22 Mal für die Schweizer Nationalmannschaft auf. Das Wetter. Heute ist es meist sonnig mit einigen Schleierwolken. Es gibt 28 bis 31 Grad. Das waren Nachrichten von Radio SRF. Verantwortlich Lara Christen.

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1: Die Nachrichten von SRF um 3 Uhr mit Lara Christen. In Kriegen und Konflikten kommt auch sexuelle Gewalt als Waffe zum Einsatz. Und das Ausmaß davon hat laut einem Bericht der UNO letztes Jahr deutlich zugenommen. Der Bericht dokumentiert fast 10.000 Fälle aus insgesamt 21 Konfliktregionen, darunter Vergewaltigungen, Entführungen und sexuelle Versklavung. Die Anzahl habe sich innerhalb Jahresfrist verdoppelt, so die UNO. Sie verweist auch darauf, dass die tatsächliche Zahl weitaus höher sein dürfte. Zum ersten Mal setzen die Vereinten Nationen auch Russland und Israel nun auf eine schwarze Liste. Im Bericht werden Angehörigen der russischen Streitkräfte über 300 Fälle von sexueller Gewalt vorgeworfen. Gegen israelische Sicherheitskräfte dokumentierte die UNO 31 Fälle. Auch die islamistische Hamas ist auf der entsprechenden Liste. Das Parlament im westafrikanischen Ghana hat für eine Verschärfung der Gesetze gegen Homosexuelle gestimmt. Wer sich künftig für die Rechte von LGBTQ-Personen einsetzt, also von Homo-, Bisexuellen oder von transgeschlechtlichen Menschen, soll neu mit 3 bis 5 Jahren Gefängnis bestraft werden können. Die Haftstrafe für gleichgeschlechtliche sexuelle Handlungen soll derweil nicht erhöht und bei 3 Jahren belassen werden. Damit das neue Gesetz in Kraft tritt, muss es noch vom ghanaischen Präsidenten unterzeichnet werden. Im südostasiatischen Land Laos ist ein erster Goldsucher aus einer überschwemmten Mine geborgen worden. Er war zusammen mit Kollegen vor 10 Tagen mehrere hundert Meter vom Eingang entfernt von Wassermassen überrascht worden. 4 weitere Männer sollen nun nach und nach aus der Höhle befreit werden. Der Einsatz der Rettungskräfte ist riskant, da die überschwemmten Tunnel in der Höhle extrem eng sind und akute Einsturzgefahr besteht. Bevor der erste Goldsucher gerettet werden konnte, sei viel Wasser aus der Höhle abgepumpt worden, teilte eine beteiligte Rettungsorganisation mit. 2 weitere Goldsucher werden in der Höhle nach wie vor vermisst. In Berlin ist der Deutsche Filmpreis verliehen worden. Abräumer des Abends war das Drama «In die Sonne schauen» von Mascha Schilinski. Der Film erhielt 10 Auszeichnungen, darunter den Hauptpreis für den besten Spielfilm. Der Film handelt von mehreren Frauen, die in unterschiedlichen Zeitebenen auf einem Bauernhof leben. Als beste Hauptdarstellerin wurde Senta Berger ausgezeichnet für ihre Rolle in «Ach, diese Lücke, diese entsetzliche Lücke». Bester Hauptdarsteller wurde August Diehl für seine Leistung in «Das Verschwinden des Josef Mengele». Der Deutsche Filmpreis gehört zu den wichtigsten Auszeichnungen der Branche. Das Wetter, heute ist es meist sonnig mit einigen Schleierwolken. Es gibt 28 bis 31 Grad. Das waren Nachrichten von Radio SRF. Verantwortlich Lara Christen.
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1: Die Nachrichten von SRF vom 4 Uhr mit Lara Christen. In Kriegen und Konflikten kommt auch sexuelle Gewalt als Waffe zum Einsatz. Und das Ausmaß davon hat laut einem Bericht der UNO letztes Jahr deutlich zugenommen. Der Bericht dokumentiert fast 10.000 Fälle aus insgesamt 21 Konfliktregionen. Giselle Ucker von der ARD.
2: Betroffen sind beispielsweise Frauen und Mädchen im Sudan, im Kongo, Haiti oder Myanmar. Im Bericht geht es um sexuelle Gewalt, die als Kriegstaktik, Folter oder politische Unterdrückung eingesetzt wird. Dabei werden Menschen Opfer von Vergewaltigungen, Entführungen oder sexueller Versklavung. Zum ersten Mal werden im Bericht von UN-Generalsekretär Antonio Guterres auch Russland und Israel explizit genannt. Die Vereinten Nationen hätten 310 Fälle konfliktbezogener sexueller Gewalt durch russische Streitkräfte nachgewiesen. Bei Israel sind es 31 Fälle. Die Anschuldigungen richten sich gegen israelische Soldaten und Sicherheitskräfte, die Palästinenser aus dem Gazastreifen und dem Westjordanland misshandelt haben sollen. Ein vollständiges Bild solcher Straftaten zu zeichnen ist kaum möglich, erklärt UN-Sonderbeauftragte Patton. Die Dunkelziffer der Fälle sei viel höher.
1: Wegen einer möglichen Vergiftung mit Blausäure im aargauischen Strengelbach sind 10 Personen im Spital untersucht worden. Die Polizei war gestern am Morgen wegen eines Todesfalls in einem Mehrfamilienhaus ausgerückt. Anschließend hätten mehrere Einsatzkräfte Symptome einer Vergiftung gezeigt, so die Polizei. Später sei dann Blausäure entdeckt worden. Unter den 10 Personen mit Vergiftungssymptomen waren die Angehörigen des Verstorbenen, mehrere Einsatzkräfte und 3 Personen aus der Liegenschaft. Die Staatsanwaltschaft hat eine Untersuchung eröffnet, wie die Aargauer Kantonspolizei weiterschreibt. Bezüglich des Todesfalls steht ein Suizid im Vordergrund. Zu 2 Sportmeldungen in Kürze. Die Frauen von Servette Genua sind Schweizer Meisterinnen. Im Rückspiel des Playoff-Finals bezwangen die Genferinnen zu Hause das Team von IBE und damit die Titelverteidigerinnen mit 2:0. Servette Genua hatte bereits das Hinspiel in Bern am Pfingstmontag gewonnen mit 2:1. Belinda Bencic steht am French Open erstmals in ihrer Karriere in den Achtelfinals. Sie hat in der 3. Runde gegen die US-Amerikanerin Peyton Stearns gewonnen in 2 Sätzen. Nachdem Jill Teichmann ebenfalls als Siegerin vom Platz ging, sind nun in Paris erstmals seit 20 Jahren 2 Schweizerinnen in den Achtelfinals. Das Wetter, heute ist es meist sonnig mit einigen Schleierwolken. Es gibt 28 bis 31 Grad. Das waren Nachrichten von Radio SRF, verantwortlich Lara Christen. SRF Verkehrsinfo von 4.03 Uhr. Auf der A1 Iverdor Richtung Murten in der Höhe vom Pommitunnel besteht Gefahr wegen eines Pannenfahrzeugs. Der rechte Fahrstreifen ist gesperrt.

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1: Die Nachrichten von SRF um 5 Uhr mit Lara Christen. US-Verteidigungsminister Pete Hegseth kritisiert Europa und warnt vor Aufrüstung Chinas. Neuer Bericht der UNO, laut diesem haben die Fälle von sexueller Gewalt in Kriegen deutlich zugenommen. Und die Frauen von Servette Genua sind Fußball-Schweizer Meisterinnen. Das Wetter, heute ist es meist sonnig mit einigen Schleierwolken bei 30 Grad. In Singapur findet derzeit die wichtigste Sicherheitskonferenz im asiatisch-pazifischen Raum statt, der Shangri-La-Dialog. Mit dabei US-Verteidigungsminister Pete Hegseth. In seiner Rede sprach er heute unter anderem über die Aufrüstung Chinas. Diese gebe berechtigten Grund zur Sorge. Hegseth rief die asiatischen Verbündeten dazu auf, ihre Militärausgaben zu erhöhen, um China entgegenzuwirken. Kein Land, auch nicht China, solle eine unangefochtene Vorherrschaft in der Region erlangen, so Hegseth. Gleichzeitig lobte er aber auch die Beziehung zwischen den USA und China. Sie sei besser als seit vielen Jahren. Hegseth kritisierte in seiner Rede auch die europäischen Verbündeten. Europa habe Forderungen nach höheren Verteidigungsausgaben lange ignoriert. Die USA würden nicht länger die Verteidigung wohlhabender Nationen subventionieren, so Hegseth. In Kriegen und Konflikten kommt auch sexuelle Gewalt als Waffe zum Einsatz. Und das Ausmaß davon hat laut einem Bericht der UNO letztes Jahr deutlich zugenommen. Der Bericht dokumentiert fast 10.000 Fälle aus insgesamt 21 Konfliktregionen. Giselle Ucker von der ARD.
2: Betroffen sind beispielsweise Frauen und Mädchen im Sudan, im Kongo, Haiti oder Myanmar. Im Bericht geht es um sexuelle Gewalt, die als Kriegstaktik, Folter oder politische Unterdrückung eingesetzt wird. Dabei werden Menschen Opfer von Vergewaltigungen, Entführungen oder sexueller Versklavung. Zum ersten Mal werden im Bericht von UN-Generalsekretär Antonio Guterres auch Russland und Israel explizit genannt. Die Vereinten Nationen hätten 310 Fälle konfliktbezogener sexueller Gewalt durch russische Streitkräfte nachgewiesen. Bei Israel sind es 31 Fälle. Die Anschuldigungen richten sich gegen israelische Soldaten und Sicherheitskräfte, die Palästinenser aus dem Gazastreifen und dem Westjordanland misshandelt haben sollen. Ein vollständiges Bild solcher Straftaten zu zeichnen ist kaum möglich, erklärt UN-Sonderbeauftragte Patton. Die Dunkelziffer der Fälle sei viel höher.
1: US-Präsident Donald Trump muss die Namensänderung des Kennedy Centers rückgängig machen. Das hat ein Richter in Washington entschieden. Trump hatte letztes Jahr das Amt als Stiftungsratspräsident des Kennedy Centers übernommen. Er ergänzte daraufhin den Namen des Centers mit seinem eigenen. Trump plante zudem einen umfassenden Umbau des Kennedy Centers. Das Nationale Kulturzentrum sollte dafür ab Juli für 2 Jahre geschlossen werden. Diese Schließung untersagt der Richter nun vorerst. Trump reagierte auf seiner Social-Media-Plattform auf den Entscheid. Er kündigte an, dem Kongress die Kontrolle über das Kulturzentrum übertragen zu wollen. In Berlin ist der Deutsche Filmpreis verliehen worden. Abräumer des Abends war das Drama «In die Sonne schauen» von Mascha Schilinski. Der Film erhielt 10 Auszeichnungen, darunter den Hauptpreis für den besten Spielfilm. Der Film handelt von mehreren Frauen, die in unterschiedlichen Zeitebenen auf einem Bauernhof leben. Der Deutsche Filmpreis gehört zu den wichtigsten Auszeichnungen der Branche. Zum Sport. Die Frauen von Servette Genua sind Schweizer Fußballmeisterinnen. Die Genferinnen setzten sich im Playoff-Final gegen die IB-Frauen durch. Im Hinspiel hatten sie auswärts in Bern bereits mit 2:1 vorgelegt. Im Rückspiel ließen sie sich den Pokal dank eines 2:0-Siegs nicht mehr nehmen. Aus dem Stadion in Genf berichtet Sportredaktorin Danja Spichtig.
3: Die Genferinnen sind zum dritten Mal Schweizer Meisterinnen. Und das hoch verdient. Das Team von Trainer Christian Toro ist regelrecht durch die Saison marschiert. Nur einmal in 24 Meisterschaftsspielen musste sich Servette Genua geschlagen geben. 2 Spiele endeten unentschieden. Alle Teams bissen sich an der Genfer Verteidigung die Zähne aus. Nur gerade 7 Gegentore kassierten die Genferinnen. Hinten stabil und vorne effizient und abgeklärt. So holten die Genferinnen den Titel. Zu Hause den Titel holen sei unglaublich, sagt stellvertretend die Verteidigerin Laura Felber.
4: Wir sind sehr zufrieden. Wir haben eine gute Saison gemacht. Und ja, wir sind ja happy.
3: Die Dominanz der Genferinnen lässt sich auch mit der Clubphilosophie erklären. Während andere Clubs auf junge Schweizer Spielerinnen setzen, investiert Servet Genua sein Millionenbudget in zahlreiche internationale Stars. So stammt beispielsweise die Torschützenkönigin der Liga, Therese Simonsson, aus Schweden. Am Ende ist die Strategie des Clubs in dieser Saison mit dem Gewinn des Doubles perfekt aufgegangen.
1: Und noch zum Tennis. Belinda Bencic steht am French Open erstmals in ihrer Karriere in den Achtelfinals. Sie hat in der dritten Runde gegen die US-Amerikanerin Peyton Stearns gewonnen in 2 Sätzen. Nachdem Jill Teichmann ebenfalls als Siegerin vom Platz ging, sind nun in Paris erstmals seit 20 Jahren 2 Schweizerinnen in den Achtelfinals. Das Wetter: Heute scheint meist die Sonne, auch wenn immer wieder hohe Wolkenfelder vorbeiziehen. Die Temperaturen steigen auf 28 bis 31 Grad. Das waren Nachrichten von Radio SRF, verantwortlich Lara Christen.

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Einfach zum Wohlfühlen, so ist sie eben. Ihre SRF-Musikwelle und das auch ganz besonders jetzt. Guten Morgen, Schweiz. Guten Morgen, ihr Heimat im Radio.

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1: Die Nachrichten von SRF um 6 mit Sandro Peter. Am Asiensicherheitsgipfel sagt US-Verteidigungsminister Hegseth den Verbündeten, die USA stünden hinter ihnen. Überzeugt habe er dabei aber nicht, sagt unser Experte. Die Fußballerinnen von Servette Genua sind Schweizer Meisterinnen, zum dritten Mal. Und das Wetter, es ist trotz einigen Wolken meist sonnig bei rund 30 Grad. Am Asiensicherheitsgipfel in Singapur wollen die US-Verteidigungsminister jeweils ihren regionalen Verbündeten versichern, dass die USA felsenfest hinter ihnen stehen. Das versuchte auch der aktuelle Amtsinhaber Pete Hegseth. Doch trotz markiger Worte gelang es ihm nicht wirklich. Aus Singapur, Fredrik Steiger.
2: Für die US-Regierung von Donald Trump ist Asien wichtiger und sympathischer als Europa. Die asiatischen Verbündeten hätten, so Verteidigungsminister Pete Hegseth in Singapur, die Zeichen der Zeit erkannt und nehmen militärisch das Schicksal stärker in die eigene Hand.
3: In this region I'm optimistic that our allies will step up and step up for real.
2: Trump und seinen Leuten gefällt zudem, dass man sich hier nicht auf Moral, Prinzipien und das Völkerrecht berufe, sondern allein nationale Interessen zählten.
3: The bedrock of a durable partnership is not based on idealistic values, but on the concrete alignment of national interests.
2: Dennoch geriet die amerikanische Botschaft an die asiatischen Partner eher diffus. Hegseth betont zwar einerseits, die Beziehungen zu China seien besser als je zuvor, andererseits bezeichnet er dessen Aufrüstung als bedrohlich.
3: There is rightful alarm regarding China's historic military build-up.
2: Und er warnt vor Pekings Dominanzstreben im ganzen indopazifischen Raum. Und weil viele US-Partner in Asien fürchten, die Vereinigten Staaten ließen unter Trump Taiwan fallen und womöglich bald auch sie selber, fällt besonders auf, dass der Verteidigungsminister zur Taiwan-Problematik rein gar nichts sagt. Erst auf Nachfrage kommt dann ein einziger Satz.
3: Any decision the president said will rest with him.
2: Taiwan und die aufgeschobenen Waffenlieferungen an den Inselstaat seien allein Sache des Präsidenten. Klarheit für die Regierungen Asiens oder gar Ermutigung vermittelt Hegseth jedenfalls nicht.
1: Sexuelle Gewalt als Waffe in Kriegen und Konflikten. Der Einsatz habe dramatisch zugenommen im vergangenen Jahr. Das schreibt die UNO in einem Bericht. Fast 10'000 Fälle wurden dokumentiert aus 21 Konfliktregionen. Darunter Vergewaltigung, Entführung und sexuelle Versklavung. Die UNO sagt, die Zahl der erfassten Fälle habe sich verdoppelt innerhalb eines Jahres und es dürfte eine hohe Dunkelziffer geben. Zum ersten Mal hat die UNO nun auch Russland und Israel auf eine schwarze Liste gesetzt, weil sie sexuelle Gewalt als Waffe einsetzten. Im Kanton Aargau in Strengelbach mussten 10 Menschen im Spital untersucht werden wegen Verdachts auf Vergiftung mit Blausäure. Die Polizei war am Freitagmorgen wegen eines Todesfalls in einem Mehrfamilienhaus ausgerückt. Danach haben mehrere Einsatzkräfte und Angehörige des Verstorbenen und Anwohnerinnen und Anwohner Vergiftungssymptome gezeigt. Die Staatsanwaltschaft hat eine Untersuchung eröffnet, wie die Aargauer Kantonspolizei schreibt. Beim Todesfall dürfte es sich um einen Suizid gehandelt haben. Nochmals ins Ausland mit zwei kurzen Meldungen. Kroatien will stärker gegen Alkoholexzesse in Tourismusregionen vorgehen. Das Parlament hat ein neues Gesetz beschlossen, das Gemeinden erlaubt, Verkaufsverbote zu verhängen. Damit können sie künftig den Verkauf von Alkohol während der Nacht in Läden einschränken. Im südostasiatischen Laos ist ein erster Goldsucher aus einer überschwemmten Mine geborgen worden. Er war zusammen mit Kollegen vor 10 Tagen mehrere hundert Meter vom Eingang entfernt von Wassermassen überrascht worden. 4 weitere Männer sollen nun nach und nach aus der Höhle befreit werden. Zum Sport, zuerst Fußball. Die Frauen von Servette Genua sind Schweizer Meisterinnen. Die Genferinnen setzten sich im Playoff-Final gegen die IB-Frauen durch. Im Hinspiel hatten sie auswärts in Bern bereits mit 2-1 vorgelegt. Im Rückspiel ließen sie sich den Pokal dank eines 2-0-Siegs nicht mehr nehmen. Diese Saison habe alles gestimmt, sagt die Genfer Verteidigerin Amina Muratovic.
4: Es bedeutet viel, weil es ist die Belohnung für die gleiche Saison. Und wir haben alles gut gemacht diese Saison. Und wir wussten, dass allen kann in einem Spiel ändern und wir haben es so gut gemacht heute und ich bin so stolz auf ihr und mein Team.
1: Es ist der insgesamt dritte Meistertitel für die Fußballerinnen von Servet Genoa. Und Tennis, Belinda Bencic steht an den French Open erstmals in ihrer Karriere in den Achtelfinals. Sie hat in der dritten Runde gegen die US-Amerikanerin Peyton Stearns in 2 Sätzen gewonnen. Auch Jill Teichmann ging als Siegerin vom Platz. Damit sind nun in Paris erstmals seit 20 Jahren 2 Schweizerinnen in den Achtelfinals. In Berlin ist der Deutsche Filmpreis verliehen worden. Abräumer des Abends war das Drama «In die Sonne schauen» von Maschka Schilinski. Der Film erhielt 10 Auszeichnungen, darunter den Hauptpreis für den besten Spielfilm. Der Film handelt von mehreren Frauen, die in verschiedenen Epochen auf einem Bauernhof leben. Der Deutsche Filmpreis gehört zu den wichtigsten Auszeichnungen der Branche. Soweit die Meldungen. Das Wetter. Heute ist es überwiegend sonnig, auch wenn immer wieder hohe Wolkenfelder vorbeiziehen. Die Temperaturen steigen auf 28 bis 31 Grad. Das waren Nachrichten von Radio SRF, verantwortlich Jan von Tobel.
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6: SRF Musikwelle und Sie haben, meine ich, etwas vor heute. Es ist noch ganz früh am Samstagmorgen. Da wünschen wir Ihnen schon jetzt gutes Gelingen, bei was auch immer Sie für heute geplant haben. Und bringen Sie gerne noch ein bisschen zusätzlich auf Touren mit unseren Melodien.

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So ist das eben bei uns, bei SRF Musikwelle, auch heute, Samstagmorgen. Lassen Sie es sich gut gehen.

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1: Die Nachrichten von SRF um 7 mit Sandro Peter. Bundesrat Beat Jans äußert sich erstmals zum Messerangriff in Winterthur. US-Verteidigungsminister Pete Hegseth kann am Asiensicherheitsgipfel die Verbündeten wohl nicht überzeugen. Das Wetter ist trotz einigen Wolken meist sonnig bei rund 30 Grad. Nach dem Messerangriff in Winterthur hat sich Justizminister Beat Jans erstmals zu den Ereignissen geäußert. Die Bilder aus Winterthur hätten ihn schockiert, sagte Jans zur Schweiz am Wochenende. Seine Gedanken seien bei den Opfern. Nun müsse geklärt werden, wie sich ähnliche Taten in Zukunft verhindern ließen. Die entscheidende Frage sei, wie der Täter aus dem Radar der Behörden geraten konnte, die für die Überwachung von Extremisten zuständig sind. Vorgestern hatte ein schweizerisch-türkischer Doppelbürger am Bahnhof Winterthur mit einem Messer auf drei Personen eingestochen und diese verletzt. Er war den Behörden als Sympathisant der Terrororganisation IS bekannt. Im Kanton Aargau in Strengelbach mussten 10 Menschen im Spital untersucht werden wegen Verdachts auf Vergiftung mit Blausäure. Die Polizei war am Freitagmorgen wegen eines Todesfalls in einem Mehrfamilienhaus ausgerückt. Die Staatsanwaltschaft vermutet einen Suizid. Danach haben mehrere Einsatzkräfte sowie Angehörige des Verstorbenen und Anwohnerinnen und Anwohner Vergiftungssymptome gezeigt. Die Staatsanwaltschaft hat eine Untersuchung eröffnet, wie die Aargauer Kantonspolizei schreibt. Am Asiensicherheitsgipfel in Singapur wollen die US-Verteidigungsminister jeweils ihren regionalen Verbündeten versichern, dass die USA felsenfest hinter ihnen stehen. Das versuchte auch der aktuelle Amtsinhaber Pete Hegseth. Doch trotz markiger Worte gelang es ihm nicht wirklich. Aus Singapur, Fredrik Steiger.
2: Für die US-Regierung von Donald Trump ist Asien wichtiger und sympathischer als Europa. Die asiatischen Verbündeten hätten, so Verteidigungsminister Pete Hegseth in Singapur, die Zeichen der Zeit erkannt und nehmen militärisch das Schicksal stärker in die eigene Hand.
3: In this region I'm optimistic that our allies will step up and step up for real.
2: Trump und seinen Leuten gefällt zudem, dass man sich hier nicht auf Moral, Prinzipien und das Völkerrecht berufe, sondern allein nationale Interessen zählten.
3: The bedrock of a durable partnership is not based on idealistic values, but on the concrete alignment of national interests.
2: Dennoch geriet die amerikanische Botschaft an die asiatischen Partner eher diffus. Hegseth betont zwar einerseits, die Beziehungen zu China seien besser als je zuvor, andererseits bezeichnet er dessen Aufrüstung als bedrohlich.
3: There is rightful alarm regarding China's historic military build-up.
2: Und er warnt vor Pekings Dominanzstreben im ganzen indopazifischen Raum. Und weil viele US-Partner in Asien fürchten, die Vereinigten Staaten ließen unter Trump Taiwan fallen und womöglich bald auch sie selber, fällt besonders auf, dass der Verteidigungsminister zur Taiwan-Problematik rein gar nichts sagt. Erst auf Nachfrage kommt dann ein einziger Satz.
3: Any decision the president said will rest with him.
2: Taiwan und die aufgeschobenen Waffenlieferungen an den Inselstaat seien allein Sache des Präsidenten. Klarheit für die Regierungen Asiens oder gar Ermutigung vermittelt Hegseth jedenfalls nicht.
1: Wir bleiben im Ausland. Kroatien will stärker gegen Alkoholexzesse in Tourismusregionen vorgehen. Das Parlament hat ein neues Gesetz beschlossen, das Gemeinden erlaubt, Verkaufsverbote zu verhängen. Damit können sie künftig den Verkauf von Alkohol während der Nacht in Läden einschränken. Im südostasiatischen Laos ist ein erster Goldsucher aus einer überschwemmten Mine geborgen worden. Er war zusammen mit Kollegen vor 10 Tagen mehrere hundert Meter vom Eingang entfernt von Wassermassen überrascht worden. 4 weitere Männer sollen nun nach und nach aus der Höhle befreit werden. Zum Sport, zuerst Fußball. Die Frauen von Servette Genois sind Schweizer Meisterinnen. Die Genferinnen setzen sich im Playoff-Final gegen die eBay-Frauen durch. Nach dem Sieg im Hinspiel gewannen sie auch das Rückspiel mit 2-0. Diese Saison habe alles gestimmt, sagt die Genfer Verteidigerin Amina Muratovic.
4: Es bedeutet viel, weil es ist die Belohnung für die gleiche Saison. Und wir haben alles gut gemacht diese Saison. Und wir wussten, dass allen kann in einem Spiel ändern. Und wir haben es so gut gemacht heute. Und ich bin so stolz auf mich und mein Team.
1: Es ist der insgesamt dritte Meistertitel für die Fußballerinnen von Servet Genoa. Und Tennis. Belinda Bencic steht an den French Open erstmals in ihrer Karriere in den Achtelfinals. Sie hat in der dritten Runde gegen die US-Amerikanerin Peyton Stearns in zwei Sätzen gewonnen. Auch Jill Teichmann ging als Siegerin vom Platz. Damit sind nun in Paris erstmals seit 20 Jahren zwei Schweizerinnen in den Achtelfinals. In Berlin ist der Deutsche Filmpreis verliehen worden. Abräumer des Abends war das Drama «In die Sonne schauen» von Mascha Schilinski. Der Film erhielt 10 Auszeichnungen, darunter den Hauptpreis für den besten Spielfilm. Der Film handelt von mehreren Frauen, die in verschiedenen Epochen auf einem Bauernhof leben. Der Deutsche Filmpreis gehört zu den wichtigsten Auszeichnungen der Branche. Zu den Börsendaten von SIX. Der Dow Jones Index in New York hat 0,7% gewonnen. Der Euro wird zu 91,06 gehandelt, der Dollar zu 78,10. Soweit die Meldungen. Das Wetter. Heute ist es überwiegend sonnig, auch wenn immer wieder hohe Wolkenfelder vorbeiziehen. Die Temperaturen steigen auf 28 bis 31 Grad. Das waren Nachrichten von Radio SRF. Verantwortlich Jan von Tobel.
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6: Guten Morgen miteinander. Früh am Samstagmorgen ist es noch. Da brauche ich nicht viel. Einen Schluck Tee habe ich gehabt. Aber natürlich, Sie brauche ich. Wenn Sie nicht da wären, dann würde das alles da gar keinen Sinn machen. Darum sage ich, alles, was ich brauche, sind Sie. Und Claudia Jung, die singt «Alles, was ich brauche, bist du».

Neue Musik vom Ländler-Trio Bödelagruss. Drei junge Männer aus dem Kanton Schweiz sind das, die jetzt schon ihre dritte CD rausgegeben haben. Urchix Volume 3 heisst die. Jetzt nicht urchig, aber nostalgisch geht es weiter mit dem Schlager aus dem 65, der Bernd Spier. Das war mein schönster Tanz. Wenn man auf den Text hört, nur schon dahin merkt man, dass das Lied aus einer ganz, ganz anderen Zeit kommt. Geniessen Sie es.

0: Das Europaorchester Edgar Pelz mit dem Tango Sentimental.
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0: Musliminnen und Muslime auf der ganzen Welt haben in den letzten Tagen das Opferfest gefeiert. Der Widder spielt dabei eine zentrale Rolle und der taucht auch in der jüdisch-christlichen Tradition immer wieder auf. Was hat es mit dem Widder auf sich und warum ist der Schwanz beim Opfern für Gott bestimmt? Nicole Freudiger erklärt es uns jetzt.
2: Schon seit Tausenden von Jahren sind Schafe und damit natürlich auch wieder Haustiere bei den Menschen. Sie geben Wolle und Fleisch, aus ihrem Leder kann man Kleider und Zelt machen. Und gerade in den nomadischen Kulturen, die zu biblischen Zeiten im Nahen Osten gelebt haben, sind Schafe weit verbreitet gewesen. Im Judentum war der Widder lang ein wichtiges Opfertier. Ein Widder hat man zum Beispiel geopfert, wenn ein Priester geweiht oder ein Altar eingeweiht worden ist. Bei Ritual zur Reinigung, als Friedensopfer oder als Opfer, wenn jemand gesündigt hat. Dabei ist der Schwanz vom Widder, der besonders fettig ist, für Gott reserviert gewesen. Den Rest vom Tier hat man gegessen. Und aus den Hörnern hat man ein Instrument gemacht, das Schofar, das man dazu gebraucht hat, um Menschen zu alarmieren, zum Beispiel im Krieg oder um sie aufmerksam zu machen, wenn etwas Wichtiges mitgeteilt worden ist. Grosse Bedeutung hat er wieder im Judentum, Christentum und im Islam, vor allem auch wegen der Geschichte von Abraham oder Ibrahim, wie er im Koran heisst. Er hat von Gott ja den Auftrag bekommen, um seinen Sohn zu opfern. Ein Test, um zu schauen, wie weit der Abraham Ibrahim gehen in seiner Loyalität zu Gott. Wo Gott dann gesehen hat, dass Abraham tatsächlich seinen Sohn opfern würde, da taucht im Gebüsch ein Widder auf, geschickt von Gott. Und der Abraham oder eben Ibrahim darf dann den Widder opfern, statt seinen Sohn. Der Widder ist darum auch ein Symbol für die Gnade von Gott und für Gehorsam. Die Geschichte von Abraham Ibrahim steht so in der Bibel und im Koran. Nur die Söhne, die es betrifft, sind nicht die gleichen. Der Jüngere, der Isaac, ist es in der jüdisch-christlichen Tradition und der Ältere, Ismael, in der islamischen. Es ist die Geschichte, die auch im Zentrum steht vom Opferfest, wo Musliminnen und Muslime gerade auf der ganzen Welt gefeiert haben. Es ist darum Tradition, dass Musliminnen und Muslime auch heute noch einen Widder oder einen Schafsbock opfern. Das Fleisch wird dann aufgeteilt, ein Teil isst man in der Familie, ein Teil kommen Freunde und Nachbarn über und ein Teil geht an Bedürftige. Als Alternative haben wir heute aber auch das Geld spenden, das so ein Opfertier würde kosten.
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0: Ja, bim bam, es ist 7:58. Ja, und jetzt gibt es da gerade einen glatten Zufall. Jetzt haben wir vom Abraham gehört und da kommt jetzt der holländische Sänger, Vater Abraham, mit dem Lied «Der Schlümpfe».

Das Neueste von der Berner Sängerin Wally im Lebensboot. Ja, da hat man gerade noch mal eine Welle gehört. Ja, im Lebensboot sind wir unterwegs und reiten auf der Musikwelle. Dem Samstagmorgen, schön sind Sie da. Es ist jetzt den gerade 7:30. Jetzt gibt's Musik von René und Renato. Save Your Love. Und um 20 Uhr fährt in die Wetterausrichter mit dem Jörg Ackermann.

0: Manuela, Küsse unterm Regenbogen. Ja, das passt ja gut zum Wetter.
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0: Jörg Ackermann von SRF Meteo. Regenbogen gibt's, oder die Regenbogenchance ist dann, glaub ich, morgen höher. Heute gibt's nochmal so einen richtig heissen Tag.
3: Ja, genau. Die Temperaturen steigen nochmal auf 28 bis 31 Grad. Am wärmsten wird's wahrscheinlich im Rhonetal, im Rheintal, Raum Basel oder auch im Tessin, wo die 31 Grad erreicht werden. Im Rhonetal wäre das ist das wahrscheinlich der 8. Hitzetag im Folge, was gibt. Das ist sehr außergewöhnlich. Normalerweise gibt's im Mai durchschnittlich einen halben Hitzetag, also jedes weitere Jahr eigentlich eine. Und jetzt haben wir schon 8 in dem Mai gehabt. Also es ist nochmal sehr warm heute und dazu ist es aber nicht mehr ganz so sonnig. Es sind einige Schleierwolken aufgezogen. Der Sonnenschein ist ein bisschen eingetrübt, aber grundsätzlich scheint heute noch häufig die Sonne. Und eben, es bleibt an den allermeisten nur trocken. Ich kann es aber nicht ganz ausschliessen, gerade so ein bisschen im Klettgau-Raum Schaffhausen, dass da mal am Nachmittag ein Regenguss aufzieht. Aber eben, das ist eher unwahrscheinlich.
0: Ein Hitzetag, der heisst über 30 Grad.
3: Über 30 Grad wäre ein Hitzetag, ja. Genau.
0: Genau. Und dann macht man vielleicht heute Abend eine Grillparty bei dem schönen Wetter, weil viele sicher auch auf der App gesehen haben oder bei euch eben am Radio gehört haben. Nachher kehrt das Wetter. Nächste Woche sieht es ein bisschen anders aus, schon ab morgen. Und du ratest noch, man soll den Sonnenstarren oder Sonnensegel oder Sonnenschirm reinnehmen. Also vielleicht heute Abend noch versagen.
3: Ja, zum Teil kann man es auch noch mal morgen auslassen. Man braucht es zum Teil auch noch mal morgen, weil der Tag startet, der Sonntag startet noch mal recht freundlich, auch noch an vielen Orten recht sonnig. Ich kann es nicht ausschliessen, dass vielleicht am Vormittag gerade so ein bisschen Nordrand von der Schweiz, Aargau, Schaffhausen, Zürich, Richtung Bodensee mal erste Regengüsse durchziehen. Aber das ist eher eine Ausnahme, besonders morgen Nachmittag und Abend gibt es dann dunkle Quellwolken und diese Quellwolken bringen dann morgen an einigen Orten am Nachmittag und Abend Regengüsse und Gewitter und zum Teil können die Gewitter am Morgen kräftig werden. Sie können stark Regen bringen, Hagel oder eben auch Sturmböen. Darum sollte man, wenn man morgen aus dem Haus geht, die Sonnenstarren einziehen. Und allgemein frischt morgen der Südwestwind auf, das bei noch warmen 28 Grad im Norden. 30 Grad liegen nochmal im Tessin drin.
0: Und dann nächste Woche wird es dort sagen, gell?
3: Ja, es wird ein wechselhaft. Der Montag ist zwar wieder ein ruhiger Tag, bevor dann am Dienstag wieder zum Teil kräftige Gewitter aufziehen.
0: Danke, Jörg.
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Lisa Stoller-Malpern ist das gewesen. Ein Tag voll Sonnenschein. Ja, genau. Das stimmt. Das gibt's ja heute, wenn auch der Himmel ein bisschen verschleiert ist. Aber das schadet ja nichts. Heute noch recht viel Sonne. Wir haben es vorhin gehört. Und nachher dann mehr Wolken. Ab morgen, dann wird's nächste Woche auch kühler. Aber das ist wahrscheinlich vielen recht. Mir auf alle Fälle. Sonne gibt's jetzt gerade nochmal im Musikprogramm. Die Sonne geht auf. Das schöne Lied aus dem Jahr 1975 singt jetzt Freddy Breck.

0: So kannst du Werner Tauber mit dem Mississippi Cakewalk hier auf der SRF Musikwelle.
1: Die Nachrichten von SRF um 8 mit Sandro Peter. Guten Morgen. Die Bilder aus Winterthur hätten ihn schockiert, das sagt Justizminister Jans nach dem Messerangriff dort. Er habe die Verbündeten in Asien wohl nicht überzeugt, das sagt unser Experte zum Auftritt von US-Verteidigungsminister Hegseth am Asiensicherheitsgipfel. Das Wetter, es ist trotz einigen Wolken meist sonnig bei rund 30 Grad. Nach dem Messerangriff in Winterthur hat sich Justizminister Beat Jans erstmals zu den Ereignissen geäußert. Die Bilder aus Winterthur hätten ihn schockiert, sagte Jans zur Schweiz am Wochenende. Seine Gedanken seien bei den Opfern. Nun müsse geklärt werden, wie sich ähnliche Taten in Zukunft verhindern ließen. Die entscheidende Frage sei, wie der Täter aus dem Radar der Behörden geraten konnte, die für die Überwachung von Extremisten zuständig sind. Vorgestern hatte ein schweizerisch-türkischer Doppelbürger am Bahnhof Winterthur mit einem Messer auf 3 Personen eingestochen und diese verletzt. Er war den Behörden als Sympathisant der Terrororganisation IS bekannt. Am Asiensicherheitsgipfel in Singapur wollen die US-Verteidigungsminister jeweils ihren regionalen Verbündeten versichern, dass die USA felsenfest hinter ihnen stehen. Das versuchte auch der aktuelle Amtsinhaber Pete Hegseth. Doch trotz markiger Worte gelang es ihm nicht wirklich. Aus Singapur, Fredrik Steiger.
2: Für die US-Regierung von Donald Trump ist Asien wichtiger und sympathischer als Europa. Die asiatischen Verbündeten hätten, so Verteidigungsminister Pete Hegseth in Singapur, die Zeichen der Zeit erkannt und nehmen militärisch das Schicksal stärker in die eigene Hand.
3: In this region I'm optimistic that our allies will step up and step up for real.
2: Trump und seinen Leuten gefällt zudem, dass man sich hier nicht auf Moral, Prinzipien und das Völkerrecht berufe, sondern allein nationale Interessen zählten.
3: The bedrock of a durable partnership is not based on idealistic values, but on the concrete alignment of national interests.
2: Dennoch geriet die amerikanische Botschaft an die asiatischen Partner eher diffus. Hegseth betont zwar einerseits, die Beziehungen zu China seien besser als je zuvor, andererseits bezeichnet er dessen Aufrüstung als bedrohlich.
3: There is rightful alarm regarding China's historic military build-up.
2: Und er warnt vor Pekings Dominanzstreben im ganzen indopazifischen Raum. Und weil viele US-Partner in Asien fürchten, die Vereinigten Staaten ließen unter Trump Taiwan fallen und womöglich bald auch sie selber, fällt besonders auf, dass der Verteidigungsminister zur Taiwan-Problematik rein gar nichts sagt. Erst auf Nachfrage kommt dann ein einziger Satz.
3: Any decision the president said will rest with him.
2: Taiwan und die aufgeschobenen Waffenlieferungen an den Inselstaat seien allein Sache des Präsidenten. Klarheit für die Regierungen Asiens oder gar Ermutigung vermittelt Texas jedenfalls nicht.
1: Wer heute mit dem Auto in Richtung Südtirol fahren will, sollte seine Route sorgfältig planen. Denn der Brennerpass zwischen Österreich und Italien ist stundenlang komplett gesperrt. Und zwar wegen einer Demonstration gegen die Verkehrsflut. Die Blockade fällt in die Pfingstferien von mehreren deutschen Bundesländern. Es ist deshalb zu erwarten, dass es auch mehr Verkehr gibt am Gotthard. Thomas Fuchs.
4: Auf österreichischer Seite ist für Autos und Motorräder von 11 bis 19 Uhr kein Durchkommen. Auf italienischer Seite geht die Sperre von 10:30 bis 20 Uhr. Der Protest ist gerichtlich abgesegnet. Gesperrt ist dabei nicht nur die Autobahn, auch die Bundesstraße und die Nebenstrecken sind zu. Initiiert hat den Protest Karl Mühlsteiger, Bürgermeister einer Gemeinde am Brenner, wo Tausende unter Lärm, Feinstaub und anderen Beeinträchtigungen im täglichen Leben leiden. Er sagte zur ARD,
5: über uns rollt täglich eine Blechlawine Richtung Süden und wir haben jetzt sich viele Jahre das über uns ergehen lassen und jetzt müssen wir einfach einmal ein Zeichen setzen gegenüber der hohen Bundespolitik, aber auch gegenüber der hohen Politik in Brüssel, dass es so nicht mehr weitergehen kann.
4: Letztes Jahr haben laut einer Statistik fast 11 Millionen Autos und gegen 2,5 Millionen Lastwagen die Autobahn benutzt. Beim Schwerverkehr beträgt der Zuwachs in den letzten 15 Jahren dabei gut 40%.
1: Zwei Meldungen zum Sport. Die Fußballerinnen von Servette Genoa sind Schweizer Meisterinnen. Die Genferinnen setzen sich im Playoff-Final gegen die IB-Frauen durch. Nach dem Hinspiel haben sie auch das Rückspiel gewonnen. Es ist insgesamt der dritte Meistertitel für die Fußballerinnen von Servette Genoa. Die Ostschweizer Tennisspielerin Belinda Bencic steht an den French Open in den Achtelfinals. Zum ersten Mal in ihrer Karriere. Sie hat in der dritten Runde gegen die US-Amerikanerin Peyton Stearns gewonnen. In zwei Sätzen. In Berlin ist der Deutsche Filmpreis verliehen worden. Abräumer des Abends war das Drama «In die Sonne schauen» von Mascha Schilinski. Der Film erhielt 10 Auszeichnungen, darunter den Hauptpreis für den besten Spielfilm. Der Film handelt von mehreren Frauen, die in verschiedenen Epochen auf einem Bauernhof leben. Der Deutsche Filmpreis gehört zu den wichtigsten Auszeichnungen der Branche. Die Börsendaten von SIX. Der Dow Jones Index in New York hat 0,7% gewonnen. Der Euro wird zu 91,06 gehandelt, der Dollar zu 78,10. Soweit die Meldungen. Das Wetter. Heute ist es überwiegend sonnig, auch wenn immer wieder hohe Wolkenfelder vorüberziehen. Die Temperaturen steigen auf 28 bis 31 Grad. Das waren Nachrichten von Radio SRF. Verantwortlich Jan von Tobel.
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0: Easy Farmerie in den Samstag mit dem deutschen Sänger Randolph Rose, der singt «100 Jahre sind nicht genug». Nein, es ist noch nicht die Gratulationssendung, die gibt es in einer Stunde. Bald gibt es aber unser Morgenquiz «Ja oder Nein». Zuerst geniessen wir jetzt aber noch die Musik. Ich geniesse es, sind sie da. Am Mikrofon heute Morgen Franzi Haller.

Giuliola Cinquetti auf der Straße der Sonne. Ja, geht halt um die Sonne in den Liedern heute Morgen, oder zumindest in den Titel. Und bei mir im Quiz auch gewissermaßen, oder in der Titz, wo wir in den letzten Tagen ja genossen haben, oder auch nicht. Aber es würde sich jetzt nicht lohnen, gerade zu googlen, was ich zu den Hits behaupten könnte. Besser lassen Sie auf Ihre Intuition und tun Sie Wissen abfragen, wo schon im Hirn drin ist. Oder sonst kann man ja mal auch röteln, einfach ja oder nein sagen, wenn man es nicht wirklich weiss. Wenn Sie mitspielen wollen, in ein paar Minuten, rufen Sie an. Ja, 5 Behauptungen und gewinnen kann man Tickets fürs Chaplin Musical am Wallensee, wo bald Premiere hat. 0848 531 531 ist die Nummer zum Mitspielen. 0848 531 531.

0: Die Wildecker Herzbuben sind das gewesen.
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0: Ich spiele heute Morgen mit dem Guido Fritz von Operiet im St. Galler Rheintal. Guten Morgen, Herr Fritz.
3: Guten Morgen.
0: Sie haben ja gesagt, Sie seien pensioniert, haben zwei Söhne und jetzt bin ich nicht ganz draus gekommen. Zwei Enkel oder vier?
3: Zwei Enkel.
0: Zwei Enkel, ah. Ja. Genau. Und heute können Sie Musik geniessen. Sie gehen am Kreismusiktag auf Altstädte. Dort spielt Ihren Sohn und Sie selber, haben Sie auch mal Musik gemacht?
3: Nein, ich bin nicht so musikalisch begabt.
0: Sie gehören zu denen, die es geniessen, die braucht es ja auch,
3: genau,
0: oder?
3: Genau, ja.
0: Genau, das ist Ihr Ausflug heute am Nachmittag. Und eben, Sie haben ja gesagt, Sie sind sehr, Sie geniessen die Pension mit Velofahren, lesen, ins Tessin gehen. Im Rintel ist ja auch noch gut zum Velofahren, oder? Das ist schön flach.
3: Ja, sehr gut, ja. Aber mit den E-Bikes kann man natürlich auch ein bisschen ab in Zöller Vaterland oder das Wallenberg ein bisschen. Die Berge noch reingehen, ja, tipptopp.
0: Ah, das ist praktisch eben, ja, da kommt man ein bisschen weiter mit dem E-Bike.
3: Ja, genau.
0: Genau. Oder wenn der Föhn im Rintel wieder mal blasen, kommt man gut wieder heim, oder?
3: Ja, da ist doch ein Vorteil, wenn man ein E-Bike hat.
0: Genau, da hat es ja etwa die. Ja, ja, sehr gut. Und heute auf Altstädte, gehen Sie denn mit dem Velo, oder gehen Sie?
3: Gehen wir mit dem Velo, ja.
0: Ah, schön. Gut. Ja, eben, muss noch geniessen, wenn das Wetter noch gut ist.
3: Ja, ist gut, es hebt.
0: Es hebt, es ist aber auch ein bisschen heiss gewesen. Wie haben Sie es mit dieser Hitze gehabt? Ist das für Sie kein Problem?
3: Ja, meistens hat man ja ein bisschen drin und den ersten so auf der Abendgabe, auf den Sitzplatz aus und geniessen ein bisschen.
0: Genau.
3: Wenn es immer so sehr heiss ist.
0: Genau.
3: Immer im Schatten aus.
0: So habe ich das auch gemacht. Da bei uns im Studio ist es ja immer so kalt, das ist ein bisschen speziell. Drum, es ist wahrscheinlich jetzt draus schon wieder warm, aber wir frühen da mal ein bisschen. Im Quiz ja. Geht es jetzt aber um die Hitze. Im weitesten Sinn, würde sagen, wir starten. Ist das gut?
3: Ja, okay.
0: Es gibt ja zu gewinnen Billett oder beziehungsweise Gucci fürs Musical Chaplin auf der Walenseebühne, gar nicht weit von Ihnen. Und für da müssten Sie mindestens 3 Punkte haben, 3 richtige, dass es 1 und Gucci gibt. Ab 5 Punkte dann 2. Aber tun wir nicht weiter da ums Technische drüber reden, sondern legen wir gerade los. Herr Fritz, wir haben eine heisse Woche hinter uns und darum komme ich jetzt gerade mit einer Redewendung, wo es im weitesten Sinn um heiss geht. Wenn man sagt, er tut um den heissen Brei herumreden, dann bedeutet das, dass er das Wichtigste nicht anspricht.
3: Ja.
0: Ja. Dann zum Zweiten, jetzt gibt es ein glattes Lied, wo es um viel Sonne geht. Ein Sommerhit aus den 80er Jahren von Peach Weber. Ich würde dann nachher wissen, ich sage es gerne gerade voraus, wie das es weitergeht. Da kommt der Refrain.

0: Ich behaupte, es geht so weiter. Only you, mein Schatz, ich gebe dir einen Schmatz.
1: Nein.
0: Ui, das kommt wie aus der Pistole geschossen. Dann geht es nochmal um den Peach Weber. Er gibt im Herbst 27 sein Abschiedskonzert. Also hat man so geplant. Jetzt sind es, glaube ich, unterdessen 4 Abschiedskonzerte, weil es so einen Run hat auf die Tickets im Hallenstadion. Gerade nach seinem 75. Geburtstag. Die Shows, die sind mehr oder weniger ausverkauft. Ich bin nicht ganz draus gekommen, als ich gestern nachgeschaut habe. Vielleicht sind sie auch schon ganz ausverkauft. Der Vorverkauf, der geht schon eine Weile. Ich behaupte, der Vorverkauf für seine Abschiedskonzerte geht schon mehr als 10 Jahre.
1: Nein.
0: Nein. Dann die vierte Behauptung. Nochmal ein heisses Lied.
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0: Das ist der Peter Alexander. Er hat in Wien gelebt, hat aber lange Jahre auch in der Schweiz ein Haus und später eine Wohnung gehabt. Ich behaupte, der Zweitwohnsitz oder die Zweitwohnsitz sind im Berner Oberland gsi.
1: Nein.
0: Nein, sagen Sie. Und die fünfte Behauptung, noch eine kulinarische Behauptung, passend zu den heissen Tagen. Es gibt ein Dessert, ein Coup, der heisst «Heisse Liebe». Ich behaupte, das ist Vanilleglasse mit Erdbeere und Rahm.
1: Nein.
0: Nein. Und wir sind durch, Herr Fritz. Jetzt müssen Sie sich noch einschätzen. Was denken Sie, wie viel haben Sie recht?
1: 4.
0: Sie sagen 4. Wenn das stimmt, dann können wir verdoppeln. Und wir fangen gerade an aufzulösen. Ich habe behauptet, wenn man sagt, um den heissen Brei herumreden, bedeutet das Wichtigste nicht ansprechen. Sie haben ja auch gesagt, und das ist richtig, das wäre der erste Punkt. Dann habe ich behauptet, der Peach Weber singe «Only you, mein Schatz». Ich gebe dir einen Schmatz. Sie haben ganz klar gesagt, nein, das stimmt nicht. Und da kommt die Auflösung.

0: Genau, Entenluftmatratze. Sie haben recht, so, zwei haben sie. Und jetzt wird es spannend, weil zwei gibt noch nichts, gibt noch kein Gucci. Jetzt habe ich behauptet, der Peach Weber, dem sein Vorverkauf für die Abschiedskonzerte ging schon mehr als 10 Jahre. Sie haben Nein gesagt, aber das ist nicht richtig, beziehungsweise es wäre richtig, ja, wär richtig gewesen. Der Vorverkauf, der geht insgesamt den 19 Jahren, er hat 2008 angefangen, weil er damit wollte, einen Weltrekord aufstellen. Ja. Und den hat er auch schon, also da hat er dann schon im 2011 erreicht, den Weltrekord. Also es gibt einen Eintrag im Guinness-Buch von der Rekord. So, wenn Sie jetzt einfach alles noch richtig haben, dann können wir verdoppeln, dann ist es da nicht so schlimm. Jetzt schauen wir mal. Aber Sie machen es spannend, hä? Ich höre, es ist nicht fast ein bisschen spannend, oder? ihr zum Peter Alexander behauptet, Ferienwohnung bzw. Ferienhaus im Berner Oberland gehabt. Sie haben Nein gesagt. Und das ist richtig. So, der dritte Punkt haben Sie auf sicher. Das war im Tessin, das Margote. Mhm. Also, ein Gucci haben Sie. Gibt es jetzt noch einen zweiten, weil man den verdoppeln könnte? Das kommt jetzt aus. Ich habe behauptet, heisse Liebe, der Coup, das sei Vanilleglasse mit Erdbeere und Rahm. Sie haben Nein gesagt und das ist auch richtig. Herzliche Gratulation.
1: Dankeschön.
0: Ja, da haben Sie gut gemacht, sehr spannend. 4 haben Sie angesagt, 4 haben Sie richtig. Da gibt es 8, da gibt es 2 Gucci für 130 Franken, also im Endeffekt 260 Franken fürs Wallensee Musical. So schön.
1: Ja, das freut mich.
0: Freut mich auch. Und Sie haben mir ja vorhin gesagt, Sie sind noch nie auf der Walle, also bei dieser Wallenseebühne gewesen, obwohl das so recht nah bei Ihnen ist.
1: Ja.
0: Das ist doch eine super Premiere da, ja.
1: Genau.
0: Das sehr passt. Schön. Das passt. Immer die heiße Liebe noch schnell auflösen. Wissen Sie, was es ist?
1: Ja, mit Heidelbeer, oder ja.
0: Nein, mit Himbeer, also so viel ich weiss. Himbeer, aber spielt keine Rolle, müssen Sie nicht wissen. Ja. Also, Hauptsache, Sie haben Nein gesagt, genau.
1: Ja.
0: Mit heissen Himbeeren, genau.
1: Genau.
0: Super. Ja, wunderbar. Danke vielmals fürs Mitspielen, ja. Herr Fritz.
1: Danke auch.
0: Dann wünsche ich einen guten Tag, eine gute Velofahrt und geniessen Sie die Musik am Kreismusikfest.
1: Ja, mache ich gerne. Hoffen Sie haben Erfolg, so Brietner.
0: Ja, da geht es auch um Punkte. Ob das ist Ihren Sohn oder mit der Ober. Okay. Gut.
1: Ja. Mal.
0: Sehr gut. Wünschen wir Ihnen viel Glück.
1: Danke vielmals.
0: Also, danke Ihnen. Ganz einen guten Tag noch. Ade, Herr Fritz.
1: Wiederfall. Dankeschön.
0: Wiederhören. Ade.
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0: Mit dem Guido Fritz habe ich gespielt von Operiert. Und wer weiss, vielleicht spielen wir bald mit Ihnen. Oder ich am Montagmorgen bin auch wieder ich am Drücken. Am Sonntag spielen wir ja einmal nicht. Am Montagmorgen um die gleiche Zeit weiss es wieder ja oder nein. Und jetzt geben wir uns noch den Peach Weber mit Sun, Fun and Nothing to Do.

0: Der Michael Gagnon mit «Seen».
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0: «Seen» hat das Lied vorne geheissen. Ja, wie warm die Seen ist, da wissen wir, um den wir uns nicht kümmern. Da kann man ja unterdessen auch baden, zu Paris sogar. Aber die Schweizer Seen, Jürg Ackermann von SRF Mitte, die Schweizer Seen, die sind jetzt in der Kürze richtig, also warm worden oder so warm wie noch nie, glaub, gell?
3: So warm wie noch nie in dieser Jahreszeit sind die meisten auch grösseren Schweizer Seen geworden, weil wir jetzt wirklich eine sehr warme Phase hinter uns hatten im Rhonental. Da erwarten wir heute den 9. Hitzetag im Volk in Visp. Normalerweise gibt es jedes zweite Jahr mal einen Tag mit 30 Grad oder mehr. Und das Jahr haben wir das eben sehr häufig erreicht, jetzt gerade eben Ende Mai, wo es da sehr warm geworden ist. Und heute gibt es auch nochmal einen sehr warmen Tag. Es gibt 28 bis 31 Grad auf 2000 Meter Höhe. Steigen Temperaturen sogar auf 17 Grad an. Dazu ist es aber nicht mehr so sonnig wie letzten Tag. Man merkt es jetzt schon, wenn man rausschaut. Die Sonne hat ein bisschen Mühe, um durch die Wolkenfelder durchzukommen. Sie sind jetzt gerade am Vormittag zum Teil dichter. Könnte am Nachmittag in der westlichen Landeshälfte auch noch ein bisschen dichter werden, die Sonne abdecken. Aber grundsätzlich scheint die Sonne noch häufig durch die Wolken durch. Und auch Quellwolken gibt es sehr wenig über den Berg. Und so bleibt es an den allermeisten Nord trocken.
0: Und morgen sieht es ein bisschen anders aus.
3: Morgen sieht es eben anders aus. Morgen stellt das Wetter um. Es bleibt aber zuerst mal noch für viel länger sonnig, auch noch recht sonnig morgen Vormittag. Ich kann es aber nicht ausschliessen. Es gab besonders auch am Nordrand von Basel, Aschwa-Basel, Richtung Schaffhausen. Schon mal am Morgen erste Platzregen könnten durchziehen. Aber sonst bleibt es mal noch trocken. Besonders dann eben am Nachmittag und Abend gibt es dann dunkle Quellwolken, richtig grosse Quellwolken, auch Gewitterwolken, die einige Nordregengüsse und Gewitter bringen. Und teilweise sind auch kräftige Gewitter möglich mit Starkregen, Hagel oder auch Sturmböen. Das heisst, wenn man morgen aus dem Haus geht, sollte man sicher mal die Sonnenstore einziehen, weil allgemein der Südwestwind auffrischt. Es ist aber noch warm morgen, es gibt 28 Grad im Norden und 30 Grad liegen nochmal im Tessin drin.
0: Und kannst du noch einen kleinen Ausblick geben auf nächste Woche?
3: Ja, Montag ist wieder ein ruhiger Tag, aber es ist nicht mehr so warm. Es gibt nur 23 Grad, trotzdem noch angenehm. Und am Dienstag wird dann die Luft wieder feuchter, es wird allmählich typischer. Und durch das kommen dann am Dienstag wieder zum Teil kräftige Gewitter auf.
0: Also, heute nochmal ein Badetag. Bist du schon in einem See oder einer Bade gewesen?
3: Ich bin schon mal in einer Bade gewesen, ja.
0: Aber im Zürichsee in dem Fall noch nicht?
3: Nein, für das bin ich ein bisschen zu grosser Gefröhlich.
0: Ah, okay, du wartest bis 25 Grad ist.
3: Mindestens.
0: Merci, Jörg Ackermann.
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Strichmusik Benziger mit dem Walzer im Engelsurne. Und von der Appenzeller Musik geht's zum italienischen Canzone. Der Lucio Dalla singt «Ma come fanno i marinai?» «Wie machen's denn die Seemannen?» Ein Lied, wie ich finde, passend zu dem Sommerwetter, das wir heute ja noch haben. Ja, ihr merkt, italienische Lieder assoziiere ich immer mit heissem Sommerwetter, obwohl ich gar nicht im Sommer auf Italien würde. Das ist mir ein bisschen zu heiss. Also, Hitze und Gemütlichkeit jetzt im Lied von Lucio Dalla.

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1: Die Nachrichten von SRF um 9 mit Sandro Peter. Justizminister Beat Jans äußert sich erstmals zum Messerangriff in Winterthur. Und US-Verteidigungsminister Pete Hegseth kann am Asien-Sicherheitsgipfel die verbündeten Länder wohl nicht überzeugen. Das Wetter, es ist trotz einigen Wolken meist sonnig bei rund 30 Grad. Nach dem Messerangriff in Winterthur hat sich Justizminister Beat Jans erstmals zu den Ereignissen geäußert. Die Bilder aus Winterthur hätten ihn schockiert, sagte Jans zur Schweiz am Wochenende. Seine Gedanken seien bei den Opfern. Nun müsse geklärt werden, wie sich ähnliche Taten in Zukunft verhindern ließen. Die entscheidende Frage sei, wie der Täter aus dem Radar der Behörden geraten konnte, die für die Überwachung von Extremisten zuständig sind. Vorgestern hatte ein schweizerisch-türkischer Doppelbürger am Bahnhof Winterthur mit einem Messer auf drei Personen eingestochen und diese verletzt. Er war den Behörden als Sympathisant der Terrororganisation IS bekannt. Am Asien-Sicherheitsgipfel in Singapur wollen die US-Verteidigungsminister jeweils ihren regionalen Verbündeten versichern, dass die USA felsenfest hinter ihnen stehen. Das versuchte auch der aktuelle Amtsinhaber Pete Hegseth. Doch trotz markiger Worte gelang es ihm nicht wirklich. Aus Singapur, Freddy Gsteiger.
2: Für die US-Regierung von Donald Trump ist Asien wichtiger und sympathischer als Europa. Die asiatischen Verbündeten hätten, so Verteidigungsminister Pete Hegseth in Singapur, die Zeichen der Zeit erkannt und nehmen militärisch das Schicksal stärker in die eigene Hand.
3: In this region I'm optimistic that our allies will step up and step up for real.
2: Trump und seinen Leuten gefällt zudem, dass man sich hier nicht auf Moral, Prinzipien und das Völkerrecht berufe, sondern allein nationale Interessen zählten.
3: The bedrock of a durable partnership is not based on idealistic values, but on the concrete alignment of national interests.
2: Dennoch geriet die amerikanische Botschaft an die asiatischen Partner eher diffus. Hegseth betont zwar einerseits, die Beziehungen zu China seien besser als je zuvor, andererseits bezeichnet er dessen Aufrüstung als bedrohlich.
3: There is rightful alarm regarding China's historic military build-up.
2: Und er warnt vor Pekings Dominanzstreben im ganzen indopazifischen Raum. Und weil viele US-Partner in Asien fürchten, die Vereinigten Staaten ließen unter Trump Taiwan fallen und womöglich bald auch sie selber, fällt besonders auf, dass der Verteidigungsminister zur Taiwan-Problematik rein gar nichts sagt. Erst auf Nachfrage kommt dann ein einziger Satz.
3: Any decision the president said will rest with him.
2: Taiwan und die aufgeschobenen Waffenlieferungen an den Inselstaat seien allein Sache des Präsidenten. Klarheit für die Regierungen Asiens oder gar Ermutigung vermittelt Texas jedenfalls nicht.
1: Wer heute mit dem Auto in Richtung Südtirol fahren will, sollte seine Route sorgfältig planen. Denn der Brennerpass zwischen Österreich und Italien ist stundenlang komplett gesperrt. Und zwar wegen einer Demonstration gegen die Verkehrsflut. Die Blockade fällt in die Pfingstferien von mehreren deutschen Bundesländern. Es ist deshalb zu erwarten, dass es auch mehr Verkehr gibt am Gotthard. Thomas Fuchs.
4: Auf österreichischer Seite ist für Autos und Motorräder von 11 bis 19 Uhr kein Durchkommen. Auf italienischer Seite geht die Sperre von 10:30 bis 20 Uhr. Der Protest ist gerichtlich abgesegnet. Gesperrt ist dabei nicht nur die Autobahn, auch die Bundesstraße und die Nebenstrecken sind zu. Initiiert hat den Protest Karl Mühlsteiger, Bürgermeister einer Gemeinde am Brenner, wo Tausende unter Lärm, Feinstaub und anderen Beeinträchtigungen im täglichen Leben leiden. Er sagte zur ARD,
5: über uns rollt täglich eine Blechlawine Richtung Süden. Und wir haben jetzt sich viele Jahre das über uns ergehen lassen und jetzt müssen wir einfach einmal ein Zeichen setzen gegenüber der hohen Bundespolitik, aber auch gegenüber der hohen Politik in Brüssel, dass es so nicht mehr weitergehen kann.
4: Letztes Jahr haben laut einer Statistik fast 11 Millionen Autos und gegen 2,5 Millionen Lastwagen die Autobahn benutzt. Beim Schwerverkehr beträgt der Zuwachs in den letzten 15 Jahren dabei gut 40%.
1: Zwei Kurzmeldungen. In Malta hat am Morgen die vorgezogene Parlamentswahl begonnen. Gut 300.000 Menschen im kleinsten EU-Land sind aufgerufen, ihre Stimme abzugeben. Es wird erwartet, dass die regierende sozialdemokratische Labour-Partei stärkste Kraft bleibt. Regierungschef Robert Abela hatte die Wahlen vorverlegt und das mit der geopolitischen Lage und einer drohenden Energiekrise begründet. Der Film «In die Sonne schauen» von Mascha Schilinski hat bei den deutschen Filmpreisen die wichtigste Auszeichnung erhalten, den Preis für den besten Film. Auch in 9 weiteren Kategorien wurde der Film ausgezeichnet. Die deutschen Filmpreise wurden am Abend in Berlin vergeben. Die Börsendaten von SIX. Der Dow Jones Index in New York hat 0,7% gewonnen. Der Euro wird zu 91,06 gehandelt, der Dollar zu 78,10. Das Wetter. Heute ist es überwiegend sonnig, auch wenn immer wieder hohe Wolkenfelder vorbeiziehen. Die Temperaturen steigen auf 28 bis 31 Grad. Das waren Nachrichten von Radio SRF. Verantwortlich Jan von Tobel.
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7: Gratulationssendung vom 30. Mai ist das. Haben Sie heute Geburtstag? Dann alles Liebe und Gute. Ganz einen schönen Tag. Wenn Sie einen hohen, sehr hohen Geburtstag feiern, dann könnte es sein, dass Sie jetzt noch in dieser Sendung erwähnt werden und Grüße bekommen. Wer weiss, bleiben Sie dran. Am Mikrofon ist Franzi Haller und Musik gibt es jetzt gerade zuerst vom William Greis, Greis, seinem Ensemble.

0: Tönt hawaiianisch. Vai Luku hat das Stück geheissen, der William Greis und sein Ensemble sind das gewesen. Sie haben die Gratulationssendung vom 30. Mai eröffnet. Und unser jüngstes Geburtstagskind heute, wo wir gratulieren können, das ist Ruth Polo von Stäfa im Kanton Zürich. Da steht im Brief für sie: Liebes Mami, liebe Ruth, liebes Grossmami und Urgroßmami. Wir alle gratulieren dir von Herzen zum 96. Geburtstag und wünschen dir im neuen Lebensjahr alles Gute. Trotz deiner Altersbeschwerden bist du immer aufgestellt und freust dich über jeden Besuch. Geniess deinen Tag und lass dich feiern. Das wünschen Susanne und Livio, der Urs und Agnes, der Peter und Sandra, der Markus und Rosmarie, Gross- und Urgrosskind. Und mir, das Team von der SRF Musikwelle, liebe Frau Polo, alles Liebe und Gute vom Musikwelle-Team und das Beste nur fürs 97. Lebensjahr.
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Der Jörg Maria Berg. Melodie d'amour. Ja, oder eine Geburtstagsmelodie würde jetzt passen. Wir sind in der Gratulationssendung auf der SRF Musikwelle und dürfen zum 99. Geburtstag gratulieren. Und zwar der Elisabeth Drachselgraber von Kappelen im Kanton Bern. Da steht eben, heute kann unsere Mutter, das grosse und urgrosse Elisabeth, den 99. Geburtstag feiern. Sie darf ihren wohlverdienten Lebensabend im Seeland bei ihrem jüngsten Sohn verbringen, was ihr sehr gut gefällt. Trotz der Altersbeschwerden nimmt sie noch rege am Weltgeschehen teil. Sie ist gern bei einem Ausflug dabei, bei einem Treffen mit der Familie oder bei einem gemütlichen Jass. Dann statt weiter zu deinem hohen Geburtstag wünschen wir dir alles Gute und noch viele schöne Momente mit uns. Deine beiden Söhne, der Schwiegertochter Madeleine, der 3 Grosskind mit Partner und der 6 Urgrosskind. Ja, liebe Frau Drachsel, alles Liebe und Gute auch von uns, vom Team von der SRF Musikwelle und ein ganz gutes 100. Lebensjahr.

Alpenlandsee.co, verliebt in die Heimat. Ja, Alpenlandsee, seine Heimat, die ist dort jetzt, auf alle Fälle, in der Region, wo unser nächstes Geburtstagskind die heisst, in der Region Wil. Und von Wil selber ist Katharina Mäder. Und sie feiert heute den sagenhaften 100. Geburtstag. Da haben wir dann auch zwei Briefe bekommen. Das, finde ich, ist angemessen, für wen man so einen speziellen Geburtstag feiert.

Zuerst der von ihrer Familie. Da steht, liebes Mami, deine 5 Kinder, 12 Enkel und 6 Urenkel und all ihre Partner und deine Freundinnen und Freunde wünschen dir auf dem Weg alles Liebe und Gute zu deinem 100. Geburtstag. Du hast dein ganzes Leben uns, deiner Familie gewidmet und dich für uns aufgeopfert. Dafür danken wir dir von ganzem Herzen. Und der zweite Brief, der ist von dort, wo sie zuhause sind, jetzt vom Alterszentrum Sonnenhof. Da steht, liebe Frau Mäder, zu Ihrem beeindruckenden Geburtstag gratulieren wir Ihnen von Herzen. Im Namen vom Pflegeheim und allen Mitarbeiterinnen und Mitarbeitern wünschen wir Ihnen einen ruhigen, liebevollen Tag. Möge erfüllt sein von vielen kleinen Momenten von der Freude, von der Wärme und der Geborgenheit. Schön, dass Sie bei uns sind. Alles Gute und herzliche Grüße. Ja, und alles Gute und herzliche Grüße zu guter Letzt auch noch von uns, vom Team von der SRF Musikwelle. Liebe Frau Mäder, ganz einen schönen Tag, den 100. Geburtstag.

0: Der Madrigalchor Kiel. Wach auf, meines Herzens Schöne.
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0: Gratulationssendung vom Samstag, am 30. Mai, ist das gewesen, wenn Sie auch etwas zu feiern haben. Herzliche Gratulation. Und wenn Sie jemanden kennen, der bald so einen hohen Geburtstag feiert, den 95. oder noch einen höheren, schreiben Sie uns doch auf srfmusikwelle.ch, haben wir das Formular. Und dort können Sie die Jubilarinnen anmelden und wir können dann hier am Radio am Geburtstag Ihre lieben Grüße durchgeben. Das macht immer sehr viel Freude, wie wir hören. srfmusikwelle.ch, dort das Formular und viel mehr Spannendes.

Herzige Musik, Concertino hat Stück geheissen. Das Quartetto Cetra von Italien ist das gewesen. Ein Gesangsquartett von Todesmal. Und jetzt habe ich gedacht, und jetzt schon wieder ein italienisches Lied, wo ich hier den Titel gelesen habe. Mei, moi, da, mei, wo, da. Und irgendwann habe ich gemerkt, ah nein, es ist österreichisch. Es ist einfach so geschrieben, wie sie singen. Mei, moi, da. Und mein Vater. Vater ist Vota. V-O-T-A geschrieben. Das ist aus dem Osttirol, ist das Goldried-Quintett, das wir jetzt hören. So kann das täuschen. Ich wünsche einen guten Morgen weiterhin.

0: Toll in Toll mit der Passage to India.
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0: Multiple Sklerose, kurz MS, das ist eine chronische Krankheit vom Nervensystem. Bei uns in der Schweiz leben über 18'000 Menschen mit MS. Unter ihnen auch die junge Bündner Musikerin Anni Sabadi. Sie ist 27 und macht ihre unsichtbare Krankheit mit ihrer Musik sichtbar. Der Martin Wittwer berichtet.
2: Ja, sie macht das mit ehrlichen, mit sehr berührenden Text.
3: Das ist ein schwerer Rucksack. So ein schweres Gefühl, er züchtet täglich noch mehr ab.
4: Die Anni Sabadi, die haut mit ihrer Stimme dann schon gerne ihre Emotionen raus.
3: Das heißt, er öfter sie glaubt, dass sie das nicht pack. Kaum geht er das schon trotzdem all die Ausgaben.
2: Anni hat vor 3 Jahren die Diagnose MS bekommen und will mit ihrer Musik auch jungen Betroffenen eine Stimme geben. Vor allem aber will sie die Leute sensibilisieren für mehr Verständnis und weniger Vorurteile.
4: Ich habe mich dazu entschieden, um auch offen damit umzugehen, gerade eben auch zum sichtbar machen, zum anderen auch das Gefühl geben, okay, wow, die steht auf der Bühne und schreit das laut raus oder steht voll dazu. Ja, du kannst selber ja nichts dafür, dass die das jetzt gerade trifft, um einfach für all die Leute auch können irgendwie da sein, abholen, dass man halt nicht allein ist damit und dass egal ist, wer das ist, dass es halt, ja, immer kann unglücklich kommen im Leben. Und ja, trotzdem aber unbedingt soll weitermachen, egal was man gerade liebt im Leben oder gerne macht.
2: Der Moment, wo sie die Diagnose MS bekommen hat, beschreibt sie als heftig.
4: Wenn du denkst, du bist eigentlich noch recht jung, du hast so dein Leben und irgendwie, ja, gehst gerne feiern und dann weisst du jetzt, okay, dass die Sachen sind eigentlich nicht mehr so ideal für dich und du musst jetzt halt auch gewisse Untersuchungen stellen, du musst die machen, jährlich. Ja, für dich läuft es jetzt einfach ein bisschen anders ab jetzt und das ist schon hart, ja.
2: Ist ein komplett neues Leben, neuen Alltag. Die 27-Jährige macht viel Sport und vor allem Musik. Ein Ventil für Emotionen, für Ängste und Hoffnungen.
4: Es tut mir gut, dass ich die Musik habe, um das auch rauslassen zu können. Aber es macht mir schon auch Sorgen, gell, auf den Hinblick auf die Zukunft, ob es dann halt immer möglich ist, um auf Bühnen zu sein. Das macht mir ein bisschen Angst, aber sonst finde ich, tut es sehr gut positiv beeinflussen. Ja.
2: Anni Sabadi, eine bemerkenswerte junge Musikerin aus Graubünden, extrem stark, aber auch extrem fragil. Genau für so Menschen setzt sich die Stiftung Denken mich ein. Und das ist nur möglich dank ihrer Spenden. Ein schönes Beispiel, wir bleiben gerade bei der Musik. Musikfreunde aus Gams haben ihre Liebe zu der Musik nicht einfach an den Nagel gehängt, nur weil sie jetzt pensioniert sind. Nein, sie haben gesagt, Musik gehört unter die Menschen. Am besten an den Ort, wo sie besonders gut tut und Freude macht. In Altersheim, an Seniorenöbung oder in Pflegeeinrichtungen. In ihrem Gepäck altbekannte Melodien und das allerschönste Publikum darf mitbestimmen, was gespielt wird. Wünschen ist ausdrücklich erlaubt. Für ihre Auftritte verlangen sie keinen Rapp. Aber etwas ist immer dabei, ein Bierkrug mit einem Schlitz. Dort kommen freiwillige Spenden rein und jeder Franken wird weitergegeben. Dermal haben wir uns von der Stiftung Denken mich dürfen freuen. Im gut gefüllten Bierhumpen sind stolze 500 Franken zusammengekommen. Es ist ein Zeichen von Solidarität, von Wärme und vom Wissen, dass man mit kleinen Sachen Grosses bewirken kann. Darum sagen wir im Namen von Menschen mit Behinderungen Merci von Herzen für die Musik, für eure Zeit und das grossartige Engagement. Herzliche Grüße zu den Musikfreunden aus Gams in St. Galler Rheintal. Ein grosses Grazie an alle Spenderinnen und Spender. Danke, dass Sie der Stiftung helfen. Und schönes Wochenende.
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0: Das war der Martin Wittwer. Jetzt ist es schon 21:45 an dem Samstagmorgen. Da kommt Ländlerkapelle Urs Brühlmann mit dem Schottisch. Der gehört Matthias. und uns allen.

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1: Die Hitwelle heute mit Christian Klemm. Ja, sind wir gespannt, welches Album, dass es da mal auf den Platz 1 schafft. Jetzt, da kommt gerade einer, der Nummer 1 Hit hatte. 1959 allerdings. Einer, den man heute noch kennt.
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1: Der Rocco Granata ist das. Wir hören jetzt aber nicht Marina, sondern eins, das nicht so bekannt ist. Oder sagen wir, wo ich mich nicht daran erinnern kann, dass ich es je einmal gehört habe. Der Rocco Granata mit «Was heisst das auf Deutsch?»
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0: Polizeimusik von der Stadt Zürich ist das siebte Bus auf der SRF Musikwelle.
1: Die Nachrichten von SRF um 10 mit Sandro Peter. Nach dem Messerangriff in Winterthur hat sich Justizminister Beat Jams erstmals zu den Ereignissen geäußert. Die Bilder aus Winterthur hätten ihn schockiert, sagte Jams zur Schweiz am Wochenende. Seine Gedanken seien bei den Opfern. Nun müsse geklärt werden, wie sich ähnliche Taten in Zukunft verhindern ließen. Die entscheidende Frage sei, wie der Täter aus dem Radar der Behörden geraten konnte, die für die Überwachung von Extremisten zuständig sind. Vorgestern hatte ein schweizerisch-türkischer Doppelbürger am Bahnhof Winterthur mit einem Messer auf drei Personen eingestochen und diese verletzt. Er war den Behörden als Sympathisant der Terrororganisation IS bekannt. Der Brennerpass zwischen Österreich und Italien wird heute gesperrt, aus Protest gegen die zunehmende Verkehrsflut. Von der italienischen Seite her beginnt die Sperre in einer halben Stunde. In einer Stunde kann man auch von der österreichischen Seite her nicht mehr über den Grenzpass. Die Blockade dauert bis am Abend. Sie ist von den Behörden bewilligt. Die Idee dazu hatte Karl Mühlsteiger. Er ist Bürgermeister einer Gemeinde am Brenner. Gegenüber der ARD sagte er:
2: Über uns rollt täglich eine Blechlawine Richtung Süden. Und wir haben jetzt sich viele Jahre das über uns ergehen lassen. Und jetzt müssen wir einfach einmal ein Zeichen setzen gegenüber der hohen Bundespolitik, aber auch gegenüber der hohen Politik in Brüssel, dass es so mit dem stetig steigenden Verkehr, der uns extrem belastet, nicht mehr weitergehen darf und nicht mehr weitergehen kann.
1: Die Blockade fällt in die Pfingstferien von mehreren deutschen Bundesländern. Es ist deshalb zu erwarten, dass es auch mehr Verkehr gibt am Gotthard. Zwei Kurzmeldungen. In Malta hat am Morgen die vorgezogene Parlamentswahl begonnen. Gut 300.000 Menschen im kleinsten EU-Land sind aufgerufen, ihre Stimme abzugeben. Es wird erwartet, dass die regierende sozialdemokratische Labour-Partei stärkste Kraft bleibt. Regierungschef Robert Abela hatte die Wahlen vorverlegt und das mit der geopolitischen Lage und einer drohenden Energiekrise begründet. US-Präsident Donald Trump sei bei bester Gesundheit, das sagte sein Arzt nach der regulären jährlichen Untersuchung. Trump sei uneingeschränkt in der Lage, sein Amt auszuführen. Der Gesundheitszustand des Präsidenten steht unter genauer Beobachtung. Bilder von geschwollenen Knöcheln, blauen Flecken an den Händen und einem fleckigen Hals haben Fragen zur Gesundheit des 79-Jährigen aufgeworfen. Der Blick aufs Wetter. Es ist trotz einigen hohen Wolkenfeldern überwiegend sonnig bei rund 30 Grad. Das waren Nachrichten von Radio SRF, verantwortlich Jan von Tobel.
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0: Das Allerneueste von der Monique spielen wir jetzt. Gestern ist das Lied erst rausgekommen. «Dolce Vita per sempre» heisst es. Die Schweizer Schlagersängerin war gestern bei meinem Kollegen Joel Gilgen in der Sendung. Und ganz kribbelig, weil das Lied dann eben gestern das erste Mal am Radio gekommen ist.
4: Ich habe an diesem Lied so eine Freude, als mir Tomislav Musac mir einen Titel geschrieben hat und gegeben hat zum Hören, bin ich schockverliebt gewesen. Und ich habe jetzt wirklich fast die halbe Nacht nicht geschlafen, weil ich so kribbelig war. Also 12
5: Uhr schon, ist mir das immer noch? Also ja, wirklich.
4: Ja, weil ich bin seit anderthalb Jahren mache ich wirklich alles selber. Ich produziere mich auch selber. Und es ist so mein Baby.
0: Ja, hören Sie, schauen Sie, wie Ihnen das Baby gefällt. Viel Vergnügen mit «Dolce Vita per sempre», wünscht Frenzi Haller.

Berner Blaskapelle mit der Polka der Herzensbrecher. Sport ist jetzt nicht so meins. Ich mache schon Sport, das ist klar, ein bisschen bewegen muss man sich ja. Aber so Fußball, Tennis oder Eishockey am Fernsehen interessiert mich einmal erst, wenn es in die heisse Endphase geht. Natürlich bin ich letzten Sonntag dann schon auch noch in St. Gallen auf dem Marktplatz gelandet, in der Menschenmasse, und habe dort mit einer Bratwurst in der Hand auf die Männer vom FC St. Gallen gewartet, die den Cup gewonnen haben. Natürlich ist das Affentheater im Vorstand vom FCSG auch nicht an mir vorbei. Ich habe mich sogar noch ein bisschen reifern. Und natürlich habe ich jetzt auch mitbekommen, wie es der Schweizer Eishockey-Nazi läuft an der WM hier in der Schweiz. Ja, heute bzw. morgen kommt ja auch aus, ob es die Schweizer zu einem WM-Titel bringen. Heute um 20:30 spielt die Schweiz gegen Norwegen im Halbfinale. Hoffen wir, sie packen es. Und morgen ist dann schon der Finale. Inoffizielle Hymne von dieser Eishockey-WM ist, vielleicht haben Sie es mitbekommen, ein wunderbares altes Lied von Patent Achsner. Die Venus von Bümplitz. Die lassen wir jetzt in der Version von Patent Achsner zusammen mit dem Berner Symphonieorchester.

0: Wenke Mühre, Hoch der Liebe. 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
0: Etwas ganz Cooles gibt es morgen den ganzen Tag im und ums Schloss Wildegg im Kanton Aargau. Dort ist morgen Merli Festival Merli Festival Klappalapap. Ja, wenn Sie einen zauberhaften Tag verbringen wollen und staunen über Theater, Varieté-Künstler und Zirkuskünstlerinnen, dann lohnt es sich, in Aargau zu reisen. Und nur schon das Schloss und der Garten sind eine Reise wert. Aber vor Ort sind morgen auch verschiedene Merli-Erzählerinnen und Erzähler aus der Schweiz. Und natürlich gibt es auch Musik. Und zwar von der Formation Hinterwäldler. Das Merli-Festival auf dem Schloss Wildegg, das ist morgen vom 10. bis am 5. Und mehr Informationen findet ihr im Internet unter museumaargau.ch unter dem Stichwort Schloss Wildegg. Wenn Sie denn gehen, wünsche ich viel Vergnügen. Und dann noch etwas für die Musikfreundinnen und Freunde für in einem knappen Monat.
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0: Das war der Veranstaltungstipp auf der SRF Musikwelle.
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Country von Western Union auf der Autobahn. Ja, eine Autobahn geht dort nicht direkt vorbei, aber mit dem Schiff kann man anfahren. Auf Weggis, der wunderschöne Ort am Vierwaldstättersee, wo nächste Woche wieder musiziert und Musik genossen wird. Es ist das Heirassa-Festival. 4 Tage lang im Zeichen von der Schweizer Volksmusik. Und sie vielleicht mit drin in dem Geschehen. Wir verlosen nämlich Festivalpass. 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Noch bis am Dienstag haben sie Zeit, um es auszufüllen, wenn sie mit dabei sein wollen. 43 Formationen spielen dann auf ab nächsten Donnerstag. Zum Beispiel auch die Remschfedern. Die lassen wir jetzt den Gart. 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Jetzt also, die Remschfedern, die sind nächste Woche auch mit dabei. Wir hören hier den Walzer Alle Wander.

0: Wunderschöne feine Musik von den Krüger Brothers. Moon over Switzerland. Ja, von wegen Mond. Mann ist ja dann wieder Vollmond. Und zwar ganz ein spezieller, der sogenannte Blue Moon. Dem sagt man ja so, wenn das zweite Mal in einem Monat wieder Vollmond ist. Das gibt's ja ganz selten, logischerweise. Und Mann ist es wieder einmal so weit.
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0: In diesen Wochen hören wir an dieser Stelle schöne, aber eben auch gruselige Sagen aus dem Wallis. Die Sagenerzählerin Susanne Hugo Lötscher hat für uns Sagen aus der Region Leuk und dem Pfinwald zusammengetragen. Jetzt erzählt sie uns eine Geschichte über die alte Stadt Leuk.
2: Die alte Stadt Leuk. Es heisst, ein Schuppen Sachen wiederholen sich. Ein Schuppen Tragödie, Unglück wiederholen sich und die Geschichten erzählen von diesen traurigen Ereignissen. Also soll die alte Stadt Leuk vor hunderten von Jahren im Pfiehwald gestanden haben. Westlich vom berüchtigten Ilgrabo, an dem Ort, was noch heute heisst, in der Abschlacht. Und die wichtige Stadt ist durch einen riesigen Bergsturz komplett begraben gekommen. Geisshirte, die ihre Geiss am Viehwaldhändler fressen, haben erzählt, dass sie nur ab und zu die Kirchenglocke kehren und liegen. Vor allem, wenn sie an einem bestimmten Ort Steinabrick aufrund. Die fegen die an, liegen. Und sie haben gemeint, wenn da am richtigen Ort, an der richtigen Stelle, ein Hanno, ein ganzer Tag würde scharren, der käme geradewegs auf die Kirchturmspitze von der alten Stadt Leuk.
0: Im Pfinwald soll also die alte Stadt Leuk begraben sein. Erzählt hat uns die Geschichte Susanne Hugo Lötscher. Ja, und sie hat am Anfang gesagt, Geschichten sollen sich wiederholen. Das hat uns natürlich erinnert an die Tragödie von Platten, wo gerade vor einem Jahr das ganze Dorf begraben worden ist. Das traurige Wort.
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0: Jetzt nicht schurig schön, sondern einfach nur schön. Musik von Kuba. Der Compay Segundo mit Enamorada.

0: David Alexander mit Amore mio non piangere. Sie lassen die SRF Musikwelle.
1: Die Nachrichten von SRF um 11 mit Sandro Peter. Russland und die Ukraine melden gegenseitige Angriffe mit Drohnen und anderen Geschossen. Mehrere Menschen sind getötet worden. Die Ukraine sagt, in der Nacht habe Russland mit fast 300 Flugkörpern angegriffen. Mit Drohnen, Marschflugkörpern und einer Rakete. Die meisten seien abgefangen worden. In der Region Saporischschja sei durch russische Angriffe eine Person ums Leben gekommen. Russland meldet, 127 ukrainische Drohnen seien abgefangen worden. Über russischem Gebiet und der annektierten Halbinsel Krim. In der russischen Grenzregion Bjelgorod seien 3 Menschen getötet worden. Außerdem sei im Süden Russlands ein Öllager in Brand geraten. 3 Kurzmeldungen. Der Brennerpass zwischen Österreich und Italien wird in diesen Minuten komplett gesperrt. Aus Protest gegen die zunehmende Verkehrsflut. Die Blockade dauert bis am Abend. Sie ist von den Behörden bewilligt. Sie dürfe sich auch auf die Schweiz auswirken. Am Gotthard wird mit mehr Verkehr gerechnet. In Laos in Südostasien sind 5 Goldsucher aus einer überschwemmten Mine in Sicherheit. Sie waren 10 Tage lang eingeschlossen. Wasser war in die Mine eingedrungen und hatte den Ausgang versperrt. Nachdem gestern einer der Männer befreit werden konnte, konnten sich heute 4 weitere alleine befreien. 2 Goldsucher werden in der Höhle noch vermisst. US-Präsident Donald Trump sei bei bester Gesundheit, das sagt sein Arzt nach der regulären jährlichen Untersuchung. Der Gesundheitszustand des US-Präsidenten steht unter genauer Beobachtung, insbesondere nachdem auf Bildern des 79-jährigen geschwollenen Knöchel blaue Flecken an den Händen und einem fleckigen Hals zu sehen waren. Der Flughafen in München hat die Starts und Landungen am Morgen vorübergehend gestoppt, und zwar wegen möglicher Drohnen. Die Polizei sagte, Piloten hätten verdächtige Beobachtungen gemeldet. Daten des Flugbeobachtungsdienstes Flightradar 24 zeigen, dass zahlreiche Flugzeuge Warteschlaufen fliegen mussten, einzelne sind an andere Flughäfen umgeleitet worden. Der Flughafen blieb für rund eine Stunde gesperrt. Ein Flughafensprecher sagte gegenüber mehreren Medien, man habe nichts gefunden. München ist der zweitgrößte Flughafen in Deutschland. Das Wetter, es ist trotz einigen hohen Wolkenfeldern überwiegend sonnig bei rund 30 Grad. Das waren Nachrichten von Radio SRF, verantwortlich Jan von Tobel.
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0: «Have a good time» heisst das Stück, das kommt. Das wünsche ich Ihnen und mir auch, dass wir eine gute Zeit haben miteinander. Schön sind Sie da. Am Mikrofon ist Frenzi Haller und an der Panflöte Françoise Mairetsch.

So cool, das habe ich schon lange nicht mehr gehört. Ein Bett im Kornfeld. Der Jürgen Drews war das. Wenn Sie das auch denken von einem Lied, das habe ich schon lange nicht mehr gehört, dann wünschen Sie es doch. Wir haben ja 7 Wunschkonzerte in der Woche. Am Samstag leider keins, aber für das von morgen Nachmittag können Sie jetzt schon Musikwünsche aufgeben. Auf die Nummer 0848 086 086. Unser Wunschtelefonbeantworter. 0848 086 086. Es wünscht ihr was morgen am Nachmittag, denn vom 2 bis am 5. Und wenn Sie jetzt vorne denken, haben Sie jetzt auch verrechnet. 7 Wunschkonzerte und mal heute keins. Am Montag haben wir ja einmal 2. Dann haben wir am Abend vom 8. bis am 10. noch eins. So ist das. Bei uns auf der SRF Musikwelle.

0: Adam und Eve, eine Hütte in Hawaii. In unserer Rubrik «Blitzlicht Schweiz» da hören wir auch heute ganz besondere Geschichten aus den verschiedenen Regionen der Schweiz. Es geht da zum Beispiel um Strassenpoller, wo in der Zentralschweiz gerade reihenweise Auto aufladen. Dann geht es um nordkoreanische Verhältnisse in der Westschweizer Politik und um ein Stelleninserat, das im Kanton Zürich für Schlagzeilen sorgt. Mit dieser Geschichte von Zürich fangen wir gerade an.
1: Der Fachkräftemangel macht offenbar erfinderisch. Die Zürcher Gemeinde Zell sucht Personal fürs Betreibungsamt und hat sich gedacht, Werben mit wilden Westen bringt mehr Bewerbungen als eine trockene Ausschreibung. Also haben sie im Inserat geschrieben, gesucht werde ein moderner Kopfgeldjäger. Einer, der den Schuldner mit schwarzem Humor begegnen. Das Problem: Nicht alle haben den Humor geteilt, wie die Zeitung 20 Minuten schreibt. Gewisse haben die Wortwahl ziemlich geschmacklos gefunden. Schliesslich geht es bei Betreibung nicht um glatte Geschichten, sondern häufig um existenzielle Probleme. Die Gemeinde hat die Kritik zuerst kontert. Klassische Inserate prägten zu wenig, man müsse auffallen. Ja, das ist gelungen, aber nicht ganz so, wie erhofft. Am Schluss hat die Gemeinde das Inserat dann entschärft, quasi den Revolver wieder eingepackt. Sie sind wahrscheinlich auch zur Erkenntnis gekommen, wenn man einen Kopfgeldjäger sucht, muss man aufpassen, wo man anzielt. Getroffen hat die Gemeinde bei dem Ganzen nämlich vor allem sich selber. Aus Zürich, der Dominik Steiner.
2: Nordkorea und Güji. Im Kanton Watt geht mehr gemeinsam, als man denken würde, hat die Lausanne Zeitung Vanguard diese Woche gewitzelt. Der Hintergrund: Sowohl in der nordkoreanischen Hauptstadt Pyongyang wie jetzt Güji im Hinterland von Lausanne, weiss man schon mehrere Jahre im Voraus, wer an der Macht sein wird. Die Gemeindebehörden von Güji haben angekündigt, dass der Syndic, der Gemeindevorsteher Thierry Amy, sein Amt spätestens per Ende Juni 2028 als Gemeinderätin Frédéric Roth abgeben werde. Aber so einfach ist das nicht. Wenn der Thierry Amy nämlich aus dem Gemeinderat austritt, braucht es eine Ersatzwahl. Und wenn seine Nachfolgerin, sein Nachfolger gewählt ist, erst dann darf der neu zusammengesetzte Gemeinderat entscheiden, wer Syndic wird. Man werde den Ablauf selbstverständlich respektieren, hat die Gemeinde Güji auf Anfrage verlauten. Man hätte mit der Ankündigung der Nachfolge vom Gemeindevorsteher nur signalisieren, dass alles in geordneten Bahnen verlaufe. Nur in einer Demokratie gehört es zu den geordneten Bahnen, dass es bei einer Wahl Überraschungen geben kann. Aus Lausanne, der Roman Villinger.
3: Ein gutes Angebot hat meistens irgendeinen Haken. Anfang Jahr ist in der Solothurner Gemeinde Kammersrohr zum Beispiel ein Vierzimmerhäuschen mit Umschwung ausgeschrieben gewesen für weniger wie 2000 Franken im Monat, inklusive Nebenkosten. Tönt gut, wenn man gerne die halbe Gemeinde in der Stube hat. Das Häuschen hat man nämlich nur bekommen, wenn man zweimal im Jahr Platz macht für die Gemeindeversammlung, wo das Kammersrohr eben in der Stube von dem Häuschen stattfindet. Und jetzt gibt es in der Aargauer Gemeinde Fisibach wieder so ein spannendes Angebot. Ein Häuschen für gerade mal 105'000 Franken. Idyllisch gelegen, mit einem Bächli vorne dran, zumindest in der Landwirtschaftszone. Gross ist das zweistöckige Häuschen nicht, aber Tiny Houses sind ja im Trend und für 105'000 Franken kann man sich den Eigenheimtraum wahrscheinlich sonst kaum erfüllen. Aber eben, jetzt kommt der Haken. Es hat keinen Wasseranschluss und noch schlimmer, auch ein Abwasseranschluss fehlt. Schwierig, auch wenn direkt vor dem Haus noch der Fisibach durchgeht. Aus Aarau, Alex Moser.
0: Witzige Geschichte von dieser Woche. Die erste Portion ist das gsi. Der zweite Streich erfolgt sogleich. Also noch ein paar Minuten Musik. Jetzt kommt der Salonchester Schwanen mit dem Kusswalzer.

0: Der Silvio Danza, ich träume von Sommer. Man hört in den Nachrichten und liest in der Zeitung genug ernste Geschichten. Darum gibt es am Samstag um diese Zeit bei uns einmal zur Abwechslung Geschichten, wo man schmunzeln muss oder staunen. Wahre Geschichten, die unsere Leute in der Regionaljournal aufgeschnappt haben und uns erzählen. Jetzt geht eine aus dem Strassenverkehr.
1: Diese Woche hat es schon wieder geklopft im Luzerner Städtli Sursee zum 11. Mal an der gleichen Stelle. Und zwar an einer Strasse, die seit dem Sommer Fahrverbot ist, was eigentlich nicht so schwer zu erkennen wäre, weil dort Metallpoller im Weg stehen. Das Problem ist aber, das Fahrverbot gilt nicht für den Bus. Wenn der kommt, gehen die Poller runter und nach ihm wieder rauf. Und weil es Autofahrer gibt, die dann einfach mal einen Bus nachgehen, rammt halt immer wieder einer so einen aufsteigenden Poller. Die Stadt hat mit zusätzlichen Markierungen probiert und mit Blinklichter. Genützt hat es, wie man sieht, nichts. Dafür entwickelt die Posse um die Poller Zursee langsam ein Eigenleben. Die lokale Brauerei hat ein Pollerbier lanciert, ein DJ hat einen Poller-Schlager zum Mitschunkeln rausgegeben und im Netz kursieren die Bilder von Pollerunfällen, die mit Lego nachgestellt sind. Was jetzt noch fehlt, ist ein Video von einem Tourismus-Influencer von diesen Poller und ein Eintrag im Lonely Planet Reiseführer. Und Zursee hat eine neue Touristenattraktion. Aus der Zentralschweiz, der Markus Föhn.
2: Wer zu Basel Velo fährt, der kennt's. Wenn man es endlich geschafft hat, ein Plätzchen zu finden, um sein Velo anzustellen, dann hat man beim Abholen das Problem, dass man nicht weiss, wo es ist. Wo ist mein Velo? Fährt es einem dann durch den Kopf. Vielleicht gestohlen, und das ist gut möglich, oder einfach irgendwo mit einem Gewusel von 100'000 anderen Velos. Kein Wunder, dass die Basel Polizei da manchmal aufräumt. Velos, die so aussehen, als gehören sie niemandem, wie sie zum Beispiel kaputt sind oder zu lange am gleichen Ort stehen, werden eingesammelt. Mit einem Zettel unter dem Gepäckträger wird das angekündigt. Das ist auch in einem Basel passiert. Sein Velo sei ein bisschen kaputt, ist auf dem Zettel gestanden. Er hat das also flicken lassen und ist in die Ferien. Als er dann zurückgekommen ist, ist sein Velo weg gewesen. Er hat bei der Polizei nachgefragt und es hat sich herausgestellt, sein Velo ist in Afrika. Die Velos, die eingesammelt werden und sich niemals in einer gewissen Frist und noch erkundigt, werden nämlich verfrachtet. In dem Fall ist das nicht okay gewesen, weil er sich ja bald noch erkundigt hat. Er hat dafür eine Entschädigung bekommen. Und wer sich das nächste Mal fragt, wo ist eigentlich mein Velo, neben den Optionen Cloud oder irgendjemand zwischen den anderen, gibt es jetzt auch die Option, vielleicht einfach zu Afrika. Aus Basel, Martina Inglin.
3: Und jetzt geht's um Sesshaft Smollis. Das eidgenössische Wing- und Elbla-Fest im letzten Sommer war ein voller Erfolg gewesen. Über 500'000 Menschen sind ins Glarnerland gereist. Und der Jahrhundertanlass soll im Glarnerland jetzt auch dementsprechend gewürdigt werden. Auf einem kreiselten Netzel soll es eine Skulptur geben. Doch die stellt sich als ziemliche Hasenlupf raus. Ein Gemeinderat wollte einen 6 Meter hohen Schwinger aus Metall anstellen. Das hat die Gemeindeversammlung dann aber bodiget. Grund zu teuer. 250'000 Franken hat die Statue der Gemeinde Glarus gekostet. Jetzt probieren die Organisatoren vom Schwing- und Elblerfest mit einem Weiberhaken. Mit einem raffinierten Schwung also. Weil beim neuen Anlauf für ein Denkmal steckt jetzt das OK vom ESAF dahinter. Neu soll es einen Holzwürfel geben, 4x4 Meter gross, auf jeder Seite das offizielle ESAF-Logo drauf. Umrandet vom traditionellen Glarner Tüchli-Muster. Dazu soll es zwei grosse Schriftzüge geben mit dem Wort Glarnerland Schwingerland. Wie teuer die ganze Sache wird, ist nicht bekannt. Das Geld auf den Tisch legen dürfte es auch haben. Die Gemeinde müsste dann also nur neu tasen, wenn es um die Bewilligung geht. Aus der Ostschweiz, der Sascha Zürcher.
0: Das sind sie gewesen, Blitzlichter, die Geschichten, die nicht weltbewegend sind, aber glatt zum Weiterverzählen. Sie hören die SRF Musikwelle, es ist 20:40. Da kommt Peggy Brown und singt «Lieber Johnny, komm doch wieder».

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0: Los Ases Paraguayos, da bei uns auf der SRF Musikwelle.
1: Die Nachrichten von SRF um 12 Uhr mit Marco Koller. Aus Protest gegen die Verkehrsflut ist der Brennerpass an der Grenze zwischen Österreich und Italien heute gesperrt. Anwohnerinnen und Anwohner wollen so ein Zeichen setzen. Die Behörden haben die Blockade bewilligt. Oliver Schosch von der ARD berichtet.
2: Mit dem Beginn der Brennersperre um 11 Uhr auf österreichischer Seite ist es schlagartig ruhiger geworden in Matrei am Brenner. Das Rauschen der Autobahn ist verstummt, es fährt nur noch ab und an ein Zug vorbei und die Anwohner fahren noch mit Autos und Motorrädern auf der Bundesstraße zwischen den Orten hin und her. Ab 13 Uhr bis zum Nachmittag führt der Protestinitiator, der parteilose Bürgermeister von Gries am Brenner, Karl Mühlsteiger, protestierende Anwohner auf die Autobahn zu einer Demonstration mit Kundgebung. Bei der Protestaktion will auch der Landeshauptmann von Tirol, Anton Matle, von der konservativen ÖVP mit dabei sein, als Privatperson. Er zeigte sich solidarisch mit den Anwohnern, wohingegen es von der österreichischen Bundesregierung und aus Bayern Kritik an der Aktion gab. Die Anwohner fordern einen besseren Lärmschutz, eine höhere Lkw-Maut und Maßnahmen dafür, dass mehr Güterverkehr auf die Schiene verlagert wird. Pro Jahr fahren etwa 2,5 Millionen Lkw und 12 Millionen Pkw über den Brennerpass.
1: Die Sperrung des Brenners könnte sich auch auf die Schweiz auswirken. Es wird mit mehr Verkehr am Gotthard gerechnet. Russland und die Ukraine melden gegenseitige Angriffe mit Drohnen und anderen Geschossen. Mehrere Menschen sind getötet worden. Die Ukraine sagt, in der Nacht habe Russland mit fast 300 Flugkörpern angegriffen, mit Drohnen, Marschflugkörpern und einer Rakete. Die meisten seien abgefangen worden. In der Region Saporischschja sei durch russische Angriffe eine Person ums Leben gekommen. Russland meldet, 127 ukrainische Drohnen seien abgefangen worden. In der Grenzregion Bjelgorod seien 3 Menschen getötet worden. Außerdem sei im Süden Russlands ein Öllager in Brand geraten. Dann 2 Kurzmeldungen. In Laos in Südostasien sind 5 Goldsucher wieder in Sicherheit. Sie waren 10 Tage lang in einer überschwemmten Mine eingeschlossen. Wasser war in die Mine eingedrungen und hatte den Ausgang versperrt. Nachdem gestern einer der Männer befreit werden konnte, konnten sich heute 4 weitere alleine befreien. 2 Goldsucher werden noch vermisst. Und US-Präsident Donald Trump sei bei bester Gesundheit. Das sagte sein Arzt nach der regulären jährlichen Untersuchung. Der Gesundheitszustand des US-Präsidenten steht unter genauer Beobachtung, insbesondere nachdem auf Bildern des 79-Jährigen geschwollene Knöchel, blaue Flecken an den Händen und ein fleckiger Hals zu sehen waren. Das Wetter, es ist sehr sonnig, trotz dünnen Wolken am Nachmittag bei etwa 30 Grad. Auch morgen ist es zuerst noch sonnig, am Nachmittag gibt's dann gebietsweise kräftige Gewitter. Das waren Nachrichten von Radio SRF, verantwortlich Jan von Tobel.
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4: Schwungvoll durch den Samstag gehen wir jetzt mit dem Orchester Benny Gebauer. Ja, es ist ja schon Mittag. Ich wünsche einen guten, wenn es bei Ihnen am Samstag etwas gibt. Am Mikrofon ist Franzi Haller und da kommt ein Stück «The Champion».

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0: Kapelle Gebrüder Hess mit «Küssnacht im Ländlerfieber», so hat der Ländler geheissen. Lassen Sie mal, wissen Sie, wer das ist?
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0: Jetzt spontan gesagt, es ist der Adriano Celentano, der auf Deutsch singt. Aber nein, es ist der deutsche Roland Kaiser, so unkoppelt und mit italienischem Einschlag. Der Text ganz ruhig, so kennt man das Marty Roland Kaiser gar nicht. Wie das es zu dem Lied gekommen ist, dort mal in den 70er Jahren, das gehört Sie in ein paar Minuten von unserem Schlagerexperten, Roger Devin. Und ich freue mich jetzt schon auf den speziellen Kaiserschlag.

0: Silberflöten mit dem Menuetto in Re.
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0: Der deutsche Schlagersänger Roland Kaiser, der ist schon in den 70er Jahren dafür bekannt gewesen, dass es in seinen Liedern vielfach um Verführung und Erotik geht. Aber nicht immer. Gerade sein Produzent hat in den 70er Jahren sehr genau darauf geachtet, dass der Roland Kaiser mit seinen Liedern immer auch mal überrascht hat. Und in einem Fall ist ihm das besonders gelungen. In welchem und warum, erzählt uns ein Schlagerexperte, der Roger Devin.
2: Wir schreiben das Jahr 1978. Der

0: Roland Kaiser plant eine neue Single und die soll besonders werden. Das betont der Produzent vom Roland Kaiser, der Thomas Meisel. Er sagt zu ihm: Diesmal machen wir etwas vollkommen anderes. Etwas, was die Leute nicht erwarten. So beschreibt der Roland Kaiser in seiner Biografie Sonnenseite. Und dann hege er ein Lied aufgelegt, wo aus Italien kommt und ein paar Monate vorher erschienen ist. Das Lied heißt Amada mia, amore mio.
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0: Am Roland Kaiser seine erste Reaktion? Ratlosigkeit. Er hätte sich nicht vorstellen können, was man aus dem Stück auf Deutsch machen will. Und er fragt nur, meinst du wirklich? Aber der Produzent Thomas Meisel war absolut überzeugt. Und dann hätte er am Roland Kaiser auch noch den deutschen Text vorgelegt, der schon fertig war. Der Text hat übrigens die Frau von Thomas Meisel geschrieben. Ein Text, der ziemlich überraschend ist. Warum? Weil der Roland Kaiser als Ma im Lied nicht das singt, was man in den 70er Jahren nur von solchen Liedern von ihm erwartet hätte. Er singt «Zieh dich nicht aus, amore mio» und «Trink nicht so viel, amore mio».
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0: Normalerweise ist es ja, gerade in den Liedern von Roland Kaiser, eher ums Gegenteil gegangen, um Verführung und Erotik. Aber genau das hat dem Roland Kaiser dann auch gefallen. In seiner Biografie lässt er sich so zitieren. Das hat man nicht oft im Schlager, dass ein Klischee gegen den Strich gebürstet ist. Es ist ein Überraschungseffekt, wo funktioniert hat. Amore mio hat es bis auf Platz 17 in der Hitparade geschafft und sich ganze 16 Wochen in der Hitparade können halten.
2: Ich freue mich jetzt gerade sehr darauf, dass wir das Lied im das spezielle Roland Kaiser-Lied noch in voller Länge lassen. Der deutsche Schlagersänger ist übrigens am 10. Mai 74 geworden und er ist immer noch auf Tour. Live in der Schweiz ist er aber leider erst 2027 wieder. Am 23. April im Hallenstadion Zürich. Also gerade in einem Jahr. Unterdessen lassen wir ihn am Radio, damit Amore Mio.

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1: So ein spezielles Lied, Roland Kaiser mit Amore mio. Schlagermosaik auf der SRF Musikwelle. Meistens mit Geschichten, die wir noch nicht kennt haben, über Schlager oder Schlagersternli. Am Samstag nach der 12. oder am Montag vor der 12. Da kommt jetzt auch noch ein Schlager, ein bisschen neuerer. Melissa Naschenweng, nett mit mir.

0: Spielmusik Potzmann ist das gewesen, mit dem Stück «Die Schnapsbrüder» hier auf der SRF Musikwelle.
1: Die Nachrichten von SRF um 12:30 mit Marco Kalle. Guten Mittag. Es geht nichts heute am Brennen. Anwohnerinnen und Anwohner blockieren während mehrerer Stunden die Straßen über den wichtigen Alpenpass. Sie wehren sich so gegen den vielen Transitverkehr. Und es brauche eine Disziplinaraufsicht für die höchsten Richterinnen und Richter. Das sagt der Vizepräsident der Gerichtskommission im Parlament nach der Liebesaffäre am Bundesgericht. Und das Wetter heute, viel Sonnenschein bei rund 30 Grad. Es ist ungewöhnlich ruhig am Brennerpass an der Grenze zwischen Österreich und Italien. Seit 11 Uhr sind sowohl die Autobahn als auch die Bundesstraße für den Durchgangsverkehr gesperrt. Die Anwohnerinnen und Anwohner wollen mit der Blockade ein Zeichen setzen gegen den zunehmenden Verkehr und die Lärmbelastung. Die Sperrung des Brenners könnte sich auch auf die Schweiz auswirken. Es wird mit mehr Verkehr am Gotthard gerechnet. Aktuell ist der Stau am Nordportal mit rund 4 Kilometern, aber im üblichen Rahmen. Wie die Stimmung am Brenner zurzeit ist, das berichtet Oliver Schosch von der ARD.
2: Mit dem Beginn der Brennersperre um 11 Uhr auf österreichischer Seite ist es schlagartig ruhiger geworden in Matrei am Brenner. Das Rauschen der Autobahn ist verstummt, es fährt nur noch ab und an ein Zug vorbei und die Anwohner fahren noch mit Autos und Motorrädern auf der Bundesstraße zwischen den Orten hin und her. Ab 13 Uhr bis zum Nachmittag führt der Protestinitiator, der parteilose Bürgermeister von Gries am Brenner, Karl Mühlsteiger, protestierende Anwohner auf die Autobahn zu einer Demonstration mit Kundgebung. Bei der Protestaktion will auch der Landeshauptmann von Tirol, Anton Matle, von der konservativen ÖVP mit dabei sein, als Privatperson. Er zeigte sich solidarisch mit den Anwohnern, wohingegen es von der österreichischen Bundesregierung und aus Bayern Kritik an der Aktion gab. Die Anwohner fordern einen besseren Lärmschutz, eine höhere Lkw-Maut und Maßnahmen dafür, dass mehr Güterverkehr auf die Schiene verlagert wird. Pro Jahr fahren etwa 2,5 Millionen Lkw und 12 Millionen Pkw über den Brennerpass.
1: Oliver Schosch von der ARD. Auch der Bahnverkehr zwischen Österreich und Italien ist eingeschränkt. Grund ist ein Brand bei einer technischen Bahnanlage nördlich von Verona. Teilweise mussten Züge gestrichen werden und andere hatten Verspätungen von bis zu 2 Stunden. Laut der italienischen Bahngesellschaft Trenitalia ist das Feuer wahrscheinlich vorsätzlich gelegt worden. Die Liebesaffäre am Bundesgericht soll Konsequenzen haben. Das sagte Ausserrhoder Ständerat Andrea Caroni. Er fordert in der Samstagsrundschau von Radio SRF, es müsse geklärt werden, ab wann eine Beziehung gegen das Bundesgerichtsgesetz verstoße. Caroni ist auch Vizepräsident der Gerichtskommission. Nathalie Christen berichtet.
3: Richterinnen und Richter am Bundesgericht dürfen keine sogenannte dauernde Lebensgemeinschaft pflegen. Ob die Liebesaffäre zwischen einem Bundesrichter und einer Bundesrichterin dies erfüllte, ist umstritten und soll mit Hilfe einer externen Untersuchung geklärt werden.
4: Und nachher müssen wir uns auch rechtlich Gedanken machen, ja, wann ist denn die Beziehung erreicht? Manche sagen erst, wenn man 5 Jahre zusammen ist oder noch Kind hat. Manche sagen, nein, die Bundesrichter schon sehr schnell. Also wir müssen in der Sache und im Recht noch einiges abklären.
3: Ob es dafür eine Gesetzesänderung braucht, ist für Andrea Caroni, Vizepräsident der Gerichtskommission, jedoch noch unklar. Aufgabe der Politik sei es aber auf jeden Fall, zu überprüfen, ob die Leitung des Bundesgerichts beim Aufliegen der Liebesaffäre durch einen Artikel der Weltwoche richtig gehandelt habe. Die Geschäftsprüfungskommission müsse nun beurteilen,
4: «Was haben die denn gewusst? Haben die etwas geschützt oder haben die jetzt das auch das erste Mal, wie Sie und ich in der Zeitung gelesen und wie haben sie reagiert? Das ist eine Oberaufsichtsaufgabe, um zu schauen, wie tut das Gericht selber sich verwalten.
3: Was dieser Fall ganz generell zeige.
4: Aber was rechtlich sicher muss geändert werden ist, unabhängig von dem Fall, wir brauchen die Disziplinaraufsicht für die eidgenössischen Gerichte, weil heute gibt es nichts. Da kann ein Richter eigentlich machen und tun, was er will und niemand kann richtig etwas machen.
3: Die Arbeiten dazu haben bereits begonnen. Ein entsprechender Vorstoß ist im Parlament hängig.
1: Nathalie Christen hat berichtet. Und damit zu weiteren Meldungen vom Vormittag in der Übersicht. Nach dem Messerangriff in Winterthur hat sich Justizminister Beat Jans erstmals zu den Ereignissen geäußert. Die Bilder aus Winterthur hätten ihn schockiert, sagte Jans zur Schweiz am Wochenende. Die entscheidende Frage sei, wie der Täter aus dem Radar der Behörden geraten konnte, die für die Überwachung von Extremisten zuständig sind. In Laos in Südostasien sind 5 Goldsucher wieder in Sicherheit. Sie waren 10 Tage lang in einer überschwemmten Mine eingeschlossen. Wasser war in die Mine eingedrungen und hatte den Ausgang versperrt. 2 Goldsucher werden noch vermisst. Und in Malta hat am Morgen die vorgezogene Parlamentswahl begonnen. Es wird erwartet, dass die regierende sozialdemokratische Labour-Partei stärkste Kraft bleibt. Regierungschef Robert Abela hatte die Wahlen vorverlegt und das mit der geopolitischen Lage und einer drohenden Energiekrise begründet. Russland und die Ukraine melden gegenseitige Angriffe mit Drohnen und anderen Geschossen. Mehrere Menschen sind getötet worden. Die Ukraine sagt, in der Nacht habe Russland mit fast 300 Flugkörpern angegriffen, mit Drohnen, Marschflugkörpern und einer Rakete. Die meisten seien abgefangen worden. In der Region Saporischschja sei durch russische Angriffe eine Person ums Leben gekommen. Und Russland meldet, 127 ukrainische Drohnen seien abgefangen worden. In der Grenzregion Bjelgorod seien 3 Menschen getötet worden. Außerdem sei im Süden Russlands ein Öllager in Brand geraten. Und nun geht es noch um den toten Buckelwal, der als Timmy in den letzten Wochen immer wieder in den Schlagzeilen war. Ein Bergungsteam hat Timmy auf der dänischen Insel Anholt an den Strand gezogen. Die dänische Umweltbehörde hat Einheimische und Badegäste aufgerufen, sich dem Wal nicht zu nähern. Man könne sich mit Krankheiten anstecken. Der Kadaver soll am nächsten Donnerstag am Strand untersucht werden, sagte ein Vertreter der dänischen Umweltbehörde zur Nachrichtenagentur DPA. Ein Walforscher sagte, man wolle herausfinden, woran das Tier starb. Der Buckelwal war bereits vor mehreren Wochen tot an der Insel angespült worden. Zuvor war er in einer Rettungsaktion von der deutschen Ostseeküste in die Nordsee gebracht worden. Und noch der Blick aufs Wetter. Es gibt heute viel Sonnenschein, trotz dünnen Wolken am Nachmittag. Morgen Sonntag beginnt der Tag noch ziemlich sonnig, am Nachmittag ziehen dann gebietsweise kräftige Gewitter auf. Die Temperatur heute rund 30 Grad und morgen 28 Grad. Das waren Nachrichten von Radio SRF. Verantwortlich war Jan von Tobel.
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0: Zackig, machen wir weiter mit einer schnellen Polka. Polka Protrubka heisst sie. Blaskapelle Heidiland spielt. Und sie geniessen hoffentlich den warmen Samstag. Im Studio ist Frenzi Haller.

0: Einfach ein sehr gelungenes Lied. Heute ist Tanz der Kunz und Natascha und Maruschka Monet. Das ist die Hymne vom 100-Jahr-Jubiläum der Schweizerischen Trachtenvereinigung, die dieses Jahr gefeiert wird. Haben Sie eine Tracht? Ich leider nicht. Aber ich habe schon viele Leute die Tracht bestaunet und interviewt. Und alle haben immer geschwärmt von dem wertvollen Kleidungsstück. Und logischerweise tut das auch Denise Hintermann. Sie ist Präsidentin der Schweizerischen Trachtenvereinigung und sagt:
1: Wenn ich Tracht anhabe, dann stehe ich viel selbstbewusster. Auch vor einer Menge Leute. Und also präsentiere genau das Gleiche wie auch in zivilen Kleidern. Aber es ist ein ganz anderes Auftreten und die Freude und der Stolz, so ein Gewand dürfen zu tragen, da fühlt man sich speziell.
0: Ja, so speziell fühlen sich in einer Woche sicher wieder viele Frauen und Männer, weil nächste Wochenende ist Zursee das Schweizerische Trachtenchorfest. Und bei uns ist Mann Denise Hintermann, den wir gerade gehört haben, zu Gast im Musikwelle Brunch. Zusammen mit der Josi Riedweg, sie ist im OK von dem Trachtenchorfest Zursee. Mann um 11 Uhr geht es um Tracht, das Trachtenwissen, wie es dem geht und wie es mit dem weitergeht. Ein spannendes Gespräch mit Musik gespickt, wo unsere Gäste mitbringen. Mann um 11 Uhr hier auf der SRF Musikwelle. Jetzt ist 10 vor 1.

Der Salvo mit Romagna Mia ist das gsi, ja. Und mit mir ist es das für heute auch gsi. Da am Radio auf alle Fälle. Ich wünsche Ihnen jetzt ganz einen guten, einen friedlichen Samstagnachmittag. Nach der 1 kommt hier die Hitwelle, die Hitparade. Und nach der 2 in Botsmusik, die Sendung mit Schweizer Volksmusik 2 Stunden lang. Das Programm von der SRF Musikwelle. Also, ade miteinander. Vielen Dank fürs Zuhören, sagt Frenzi Haller.

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2: Herzlich willkommen zur aktuell erfolgreichsten Musik. Über deren Ausgabe schwebt Zahl 8 und das gerade doppelt in der hinteren Hälfte nicht weniger als 8 Wiedereinsteiger, in der vorderen Hälfte unter den besten 10 achtmal Musik aus der Schweiz. Also, achtig fertig los, auf dem 20 wieder dabei der Gölle Urchig und auf dem 19 schon der nächste Wiedereinsteiger, der Nino De Angelo, irgendwann im Leben.

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Musik mit Kraft. Der Nino De Angelo irgendwann im Leben wieder in der Hitwelle auf dem 19. Wieder einsteigern auf Platz 18. Steht ihm in Sachen kraftvollem Schlager in nichts noch. Da ist Daniela Alfinito. Wer liebt, gewinnt.

0: Daniela Alfinito zurück in der Hitwelle auf dem 18. Wer liebt, gewinnt. Auch zurück auf dem 17. Helene Fischer Rausch. Und auf dem 16. der Howard Carpendale Zeitlos. Auch er wieder dabei. In dem Sinn.
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1: Der Howard Carpendale wieder in der Hitwelle auf dem 16. Zeitlos. Auf dem 15. ein Schlager-Titan, gleich platziert wie letzte Woche der Roland Kaiser. 50 Jahre, alle Hits live. Und auf dem 14. schon wieder Einsteiger. Heim mit Liebe, Ländler, Tornado.

0: Heimatliebe, zurück in der Hitwelle auf dem 14 Ländler Tornado. Platz 13 gleich geblieben, Heimweh, Jahreszeiten. Auf dem 12 wieder dabei, Stubbedegang, Hudi Gäckeler. Und auf dem 11 die besten Wiedereinsteiger und damit
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0: Gerade zurück unter die besten 10 hat es nicht gelangt, aber das ist jetzt wirklich Jammern auf höchstem Niveau. Sie trumpfen wieder auf, hier in der Hitwelle. Fantasy, Bube, Dame, König.

0: Fantasy, die beste von den 8 Wiedereinsteiger. Platz 11 für sie diese Woche.
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0: Und nach den 8 Wiedereinsteiger in der Hinterhälfte, jetzt 8-mal Musik aus der Schweiz in der vorderen Hälfte unter den besten 10. Und da gibt es einen riesigen Block Schweizer Musik. Die 8 Interpretinnen und Interpreten sind nämlich alle nebeneinander klassiert. Und der Block von jetzt an, von Platz 10 führen bis auf Platz 3. Also willkommen zu den Schweizer Festspielen. Eröffnen, den sie Heimweh auf dem 10 plus 2. Gold!

Eins von den allerschönsten Lieder von Heimweh, finde ich einmal. Vom Gipfel ins Tal, ab dem Jubiläumsalbum Gold, das ist aktuell auf Platz 10 in der Hitwelle. Und gute Nachricht für alle Fans von Heimweh, sie sind dann auch weiter vorne nochmal anzutreffen. Um 9-1, der Traufer. Heuboden.

Der Traufer offenbar wild entschlossen, sich eine englische Brüni zu holen. Erinnert mich gerade an meinen Badebesuch über Pfingsten. Da habe ich ein paar gesehen mit einer englischen Brüni. Und habe gedacht, ui, heute oben denn, das wird schwierig im Bett beim Einschlafen. Das brennt dann so richtig. Aber hey, es ist ein Menschenrecht, sich verbröteln zu lassen. Weiter mit Platz 8, minus 1, die Rauschbüble. Zusammenstehen.

Trauspüble mit dem anderen Album «Meitli Tanz», letzte Woche noch auf Platz 9, das ist diese Woche nicht mehr dabei. Viel mehr Konstanz dafür für das Album «Zusammenstehen», Platz 8, ein schlechter als letzte Woche. Auf dem 7 plus 3, die Stube der Gang, «Tunnen mit der Gang».

910 Jahre alt, sei es scheint, das Mettmestetten. Aber garantiert ist noch nie so liebevoll besungen worden wie hier vor der Stubbetengang. Platz 7 für Tunne mit der Gang. Auf den nächsten beiden Plätzen, zwei, die gerade Platz düschelt haben. Auf dem 5. Beatrice Egli, «Hör nie auf damit». Und auf dem 6. «Heimweh» von den Bergen her.

Beatrice Egli, aktuell Platz 5 in der Hitwelle. Hör nie auf damit. Die nächsten beiden sind die unter den besten 10, die genau gleich klassiert sind wie letzte Woche. Die Stubbetengang auf Platz 3 mit dem Album Stubbetengang. Und auf dem 4 die Galimeros, Portofino.

Stubendegang und das gleichnamige Album, der Abschluss von diesem riesigen Schweizer Block, Platz 10 bis und mit 3, belegt von Musik aus der Schweiz. Was jetzt natürlich ändert, und da haben wir den zweiten Auftritt von der Maite Kelly, letzte Woche noch ganz zuoberst, das Album 24-7.

0: Sie legt voll rein, wenn sie singt. Die Maite Kelly, 24-7, diese Woche Platz 2.
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0: Platz 10, Heimweh, Gold.

Und diese Woche wieder einmal ganz zuoberst. Die erfolgreichste Musik aus Schweden. Ja, oh, Schweden. Gute Erinnerungen, oder? Vorgestern Eishockey-WM-Viertelfinale, wo die Schweizer sich durchgesetzt haben. Ich würde sagen, alles Gute so, oder? Ist mir lieber so als umgekehrt. Die Schweizer hoffen weiterhin auf Gold an der Eishockey-WM. Ja, und ABBA holt Gold hier in der Hitwelle. Mit dem Album Gold.

Aber Money, Money, Money, aufgenommen vor 50 Jahren. Es nimmt mich mal Wunder, wie viel Money da noch jeden Tag reinkommt für diesen Hit und für alle anderen, wo sie gelandet haben. Gut unterwegs auf jeden Fall diese Woche in der Hitwelle. Was heisst gut? Hervorragend. Gold für ABBA Gold. So, das ist die Hitwelle vom 30. Mai gewesen. Ich bin Christian Klemm. Und übergebe das Mikrofon meinem Kollegen Erik Dauer. Er begleitet sie nach der 2. Hier auf der Musikwelle heisst es dann Botzmusik, Schweizer Volksmusik für einen richtig schönen und gemütlichen Samstagnachmittag. Ich hoffe, Sie geniessen ihn. Nicht vergessen, es ist Wochenende.

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1: Die Nachrichten von SRF vom 14 Uhr mit Marco Kalle und diesen Themen. Seit 3 Stunden blockieren Anwohnerinnen und Anwohner die Straßen über den Brennerpass aus Protest gegen den Transitverkehr und den Lärm. Das erwartete Stauchaos ist bis jetzt aber ausgeblieben. Und blockiert waren auch mehr als 800 Bahnreisende, und zwar in 2 Hochgeschwindigkeitszügen in Frankreich, und das während einer ganzen Nacht. Das Wetter, viel Sonnenschein gibt's heute bei rund 30 Grad. Am Brennerpass läuft heute nichts. Normalerweise fahren Tausende oder Zehntausende Autos und Lastwagen täglich über diesen wichtigen Alpenpass zwischen Österreich und Italien. Doch heute protestieren die Anwohnerinnen und Anwohner auf der österreichischen Seite gegen die Verkehrsflut und den Lärm. Seit 3 Stunden blockieren sie sowohl die Autobahn als auch die Bundesstraße. Zum Protest aufgerufen hatte der Gemeindepräsident eines lärmgeplagten Dorfs im Wipptal zwischen dem Brennerpass und Innsbruck. Unterstützung erhalten die Einheimischen auch aus der Politik. Der Tiroler Landeshauptmann Anton Mattle sagte am Morgen, er habe
2: «großes Verständnis für die Wipptaler Bevölkerung und ich stehe in diesem Fall auch an der Seite der Wipptaler Bevölkerung, wie es auch der Tiroler Landtag geschlossen macht.»
1: Von der österreichischen Bundesregierung hingegen gab es Kritik an der Blockade. Diese fällt in die Pfingstferien in mehreren deutschen Bundesländern. Im Vorfeld wurde darum mit einem Stauchaos gerechnet. Doch dieses sei bis jetzt ausgeblieben, sagte Enrico Leitgeb von der Tiroler Polizei dem ORF.
3: 11 Uhr war das kritische Momentum an der Hauptmautstelle. Dort wurde der Pkw-Verkehr eingestellt. Man muss sagen, es waren eine Handvoll Fahrzeuge, die noch dahergekommen sind und seitdem her wird dort sozusagen kontrolliert und allfällige BKWs, die nicht berechtigt sind, den Brenner zu überfahren, zurückgeschickt. Aber ich kann es vorausschicken, es war eine sehr überschaubare Zahl.
1: Auch am Gotthard wurde mehr Stau befürchtet. Im Moment beträgt die Staulänge am Nordportal 4 Kilometer. Wer über den Brenner will, kann auf den Zug ausweichen, denn die Züge fahren. Allerdings ist der Bahnverkehr auf der italienischen Seite eingeschränkt nach einem Brand bei einer technischen Bahnanlage nördlich von Verona. Im Kanton Freiburg haben die Mitte und die SP heute ihre Kandidatinnen und Kandidaten für den Staatsrat nominiert, also für die Kantonsregierung. Bei der Mitte schicken die Delegierten einerseits Nationalrätin Marie-France Roth-Baguier ins Rennen und andererseits Markus Julmi, der für den deutschsprachigen Sensebezirk im Kantonsparlament sitzt. Das berichten Freiburger Medien. Die Mitte hat zurzeit 2 von 7 Sitzen in der Freiburger Kantonsregierung und beide sind neu zu besetzen. Bei der SP haben die Delegierten 3 Frauen nominiert, nämlich Lise-Marie Graden, Kirtana Vikramasingam sowie Stephanie Job aus dem deutschsprachigen Kantonsteil. Die SP hat zurzeit 1 Sitz, sie will bei den Wahlen im Herbst 1 dazugewinnen. Mehr als 800 Bahnreisende haben in Frankreich die Nacht im Zug verbringen müssen. Kurz vor Mitternacht sind 2 Hochgeschwindigkeitszüge im Burgund stehen geblieben. Grund war laut der Bahnbetreiberin ein technischer Defekt. Die Menschen in den 2 Zügen seien von Hilfskräften mit Wasser versorgt worden. Betroffene Passagiere berichten, im Zug habe es keinen Strom gegeben, es sei stockdunkel gewesen und unerträglich heiß geworden. Erst am Morgen um 9:30 Uhr ging die Fahrt weiter, nach fast 10 Stunden. Der französische Soziologe und Philosoph Edgar Morin ist im Alter von 104 Jahren gestorben. Morin gilt in Frankreich als einer der einflussreichsten Intellektuellen der Gegenwart. Bekannt wurde er auch im deutschsprachigen Raum mit dem Buch «Das Jahr Null – Ein Franzose sieht Deutschland», in dem er die Zeit nach dem Zweiten Weltkrieg und den Neubeginn der deutschen Gesellschaft beschrieb. Edgar Morin wuchs in einer jüdischen Familie auf und schloss sich als Student dem französischen Widerstand gegen die Nazis an. Noch das Wetter. Es gibt heute viel Sonnenschein, trotz dünnen Wolken am Nachmittag. Morgen Sonntag beginnt der Tag noch ziemlich sonnig. Am Nachmittag ziehen dann gebietsweise kräftige Gewitter auf. Die Temperatur heute rund 30 Grad und morgen 28 Grad. Das waren Nachrichten von Radio SRF. Verantwortlich war Jan Grüebler.
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6: So, die Stabsübergang, die ist gelungen. Die Stabsübergabe, die ist gelungen, würde ich mal sagen. Vom Christian zum Christian. Der Christian Klemm, der hat für Abend und geht jetzt ins wohlverdiente freie Wochenende. Und ich begleite sie jetzt dafür durch 2 Stunden reine Schweizer Musik. Viel handgemachtes, urchiges, nicht ganz alles, aber eben ein rechter Teil. Und so starten wir auch mit handgemachten, mit den Bergüner Ländlerfreunden und unserem Freund Bärli. Am Mikrofon der Christian Salzmann.

Hans Rüedi mit der Lebensweisheit. Im Lebu geht Ebu viel der Nebu. Das ist wohl wahr. 14 Minuten nach der 2. Das ist SRF Musikwellen am Samstag Nachmittag. Und jetzt aktuelle Musik von den Sternfüchsler. Der Peggy am Örgeli.

0: altes Brot im Küchenkästchen. Wäre jetzt nicht gerade auf die Idee gekommen, dass das zu dieser Melodie gehört. Polyanna Meyer, schön war es. 20 ab 2. Heute Stanz, so heisst das neues Lied vom Schweizer Mundartsänger Kunz. Es ist das ein Auftragswerk von der Schweizerischen Trachtenvereinigung für das eidgenössische Trachtenchorfest. Das ist am nächsten Wochenende in Sursee. Und der Kunz, der kommt von dort, also von der Nähe von dort. Der Dani Häusler hat mit dem Kunz über den speziellen Auftrag geredet und gerade mal etwas herausgefunden, wo allenwegs sonst fast niemand weiss.
1: Man kennt den bodenständigen Sänger Marco Kunz vor allem durch Hits wie «Vierwaldstättersee», «Leute so wie mir» oder «Kleine Hände».

0: Als Bub aber hat der Kunz selber auch einmal Trachtentanz gemacht.
1: Ich glaube, dass ich Trachtentanz gemacht habe, das weiss gar niemand. Außer die, die mal das Büchli vom Mausee angeschaut haben. Da ist nämlich ein Foto drinnen, ich mit dem Trachte, mit dem Hütli und mit meinem Trachtengespändli. Aber das weiss, glaube ich, niemand, ja.
0: Also auch nicht die Schweizerische Trachtenvereinigung, die Marco Kunz den Auftrag gegeben hat, ein Lied für das eidgenössische Trachtenchorfest zu schreiben. Eine ideale Band für diesen Auftrag aber hat er parat gehabt. Nämlich nicht seine Kunz-Band mit Schlagzeug, sondern seine Musiker vom Projekt «Jetzt singen wir eins».
1: Wir haben das mit «Jetzt singen wir eins», mit «Jetzt singen wir eins» Band gemacht. Und «Jetzt singen wir eins» ist ja eigentlich aufgestellt wie fast schon eine Volksmusik ohne Schlagzeug. Das ist bewusst, weil wir machen ja eigentlich sonst nur Volkslieder und die brauchen kein Schlagzeug. Wir sind jetzt hier eigentlich traditionell aufgestellt mit Kontrabass, mit dem Örgali, mit dem Hackbrett. Und ich spiele einfach noch Gitarre und Mandoline dazu. Und dann haben wir drei Sängerinnen, also Monis und ich, die noch singen. Und ich wollte das eigentlich genau in dem Kontext so behalten, weil das, ich finde, das passt so am besten. Und ich wollte natürlich, dass das Lied auch nachgespielt werden kann. Und jetzt in der Trachtentanz-Familie ist ja eher ein Örgali und mal ein Schlagzeug.
0: Die Band war also klar gewesen, jetzt aber hat eine Idee hin müssen.
1: Der Auftrag war, es soll schottisch sein. Und sie haben gesagt, es soll ein bisschen wie ein Volkslied sein, etwas, wo die Leute eben gut dazu tanzen und auch singen. Ich habe den Text dazu gemacht und ich habe mir einfach wirklich so ein grosses Trachtenfest vorgestellt.
0: Und eben, unter einem Trachtenfest hat sich der Marco Kunz aus eigener Erfahrung auch wirklich etwas Echtes vorstellen können.

0: ich kann mich eigentlich können zurück erinnern, wie es gesehen ist, oder? Und, bei mir, wenn ich Musik mache, ich stelle mir immer so eine schöne Bühne vor, wo einfach irgendwo aufgestellt wird, eine Holzbühne, oben dran hat es ein paar Girlanden. Und dann tanzt man auf dieser Bühne. Und ich weiss eben noch an der Sichelte, zu Bogno, wo es leider nicht mehr gibt. Dort war immer mitten drin einfach eine Bühne gewesen, und auf der hat man dann tanzt. Und das war einfach ein, ja, eine gewesen, was es nicht drin war. Einfach eine aus Holz. Eine Bühne gebaut wurde, und das ist, ja, glaube in meinem Gedächtnis, in meiner Erinnerung immer noch so eine schöne Holzbühne mit ein bisschen Licht, und dort trifft man sich jetzt wieder zum Trachtentanzen.
1: Bei seinen Auftraggebern und vor allem bei den Trachtentänzern und auch den Trachtenchorsängerinnen und Sänger selber ist das Lied «Heute ist Tanz» sehr gut angekommen. Und obwohl das Trachtenchorfest nächstes Wochenende Zursee erst vor den Türen steht, darf sich Marco Kunz schon an ersten begeisterten Reaktionen auf sein Lied erfreuen.
0: Ich habe schon die ersten Videos bekommen, wie die Leute das begeistert und tanzen zu dem Lied. Und das hat mich schon ein bisschen gerührt. Ich habe mir das gar nicht so vorgestellt, wie das, was passiert, wenn das Lied draussen ist. Aber jetzt habe ich schon die Trachtentanzgruppen gesehen, die das tanzen. Und das hat mich mega, mega gefreut. Weil immer, wenn man Lieder schreibt im Auftrag, dann hofft man, dass es möglichst gut kommt, natürlich. Und wir wollen ja jemanden auch zufriedenstellen, der gesagt hat, ich will gerne ein Lied. Und wenn das klappt und die Leute haben die Freude, dann ist es wirklich total aufgegangen. Und darum habe ich sehr Freude an den Videos, die ich schon gesehen habe, wie die Leute tanzen. Und ich freue mich auch, das dann hoffentlich live zu sehen.
2: Das sagt der Sänger Kunz, der Marco Kunz, über sein Lied «Heute ist Tanz». Das hat er für die Eidgenössische Trachtenvereinigung geschrieben. Das Eidgenössische Trachtenchorfest, das ist am nächsten Wochenende in Sursee. Ja, voilà, jetzt hören wir uns das Lied natürlich an, in voller Länge. «Heute ist Tanz», das singt der Kunz mit seinem Projekt «Jetzt singen wir eins».

Ich habe doch am Anfang der Stunde gesagt, wir haben einen ganzen Haufen Schweizer Volksmusik handgemacht und ein bisschen anders auch. Wobei, von dem bisschen anders habe ich bis jetzt noch gar nicht gehört. Wobei, mir macht das nichts. Also ich habe das sehr gerne, Schweizer Volksmusik. Es erinnert auch immer wieder an meine Jugendzeit, weil das ist immer gelaufen bei uns, wo es nach Radio Bärenmünster war, am Samstag am Nachmittag, wenn wir einmal haben müssen helfen in der Werkstatt vom Vater. Irgendwie Holzreste zusammensammeln und nachher dann wischen. Ja, es waren nicht so schöne Erinnerungen gewesen, aber es hat eben gleich dazugehört. Also, Sansobel Quarz von Herisau auf Gossau und jetzt die aktuelle Musik von der Geschwisterte von Niederhäusern mit Gesang in die Nacht. Wie?

0: Ja, so etwas Wunderbares kann man also gäbe geben, den Tag durchhören, wenn es eigentlich ein Nachtlied wäre. Mit Gesang in die Nacht, Geschwister die von Niederhäusern.
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0: Mein liebes Spatzerl, so heisst das Lied, das wir jetzt vorgestellt bekommen, von der MX3-Plattform. Und im Gegensatz zum Mann, der uns jetzt gerade darüber etwas sagt, fällt es mir nicht so schwer, mit so viel Schmalz umzugehen. Ich finde es ja noch lässig. Aber es ist nicht so wichtig, was ich finde. Jetzt hören wir zuerst einmal die Expertenmeinung von unserem Volksmusikspezialisten Dani Häusler an.
2: Mein liebes Spatzerl, mein liebes Mauserl, du mein Engel, mein süßes Madel. Ich weiss nicht, wie es euch geht, aber die schwärmerische Kosename vortreibt in einem Lied, kommen heute wahrscheinlich viele Leute schon fast ein bisschen spanisch vor. Und ob die Anbetete heutigstags wohlwollend auf so eine Annäherung reagieren würde, kann man irgendwie auch nicht mehr so richtig vorstellen. Allerdings frage ich mich gerade, ob echt das früher wirklich anders war. Anders war vielleicht, dass man so einen Liedtext einfach genommen hat, als das, was er ist. Ein vielleicht ein bisschen einfach gelismeten, aber sicher gut gemeinten Versuch von einem Mann, seine Herzensdame zu bezirzen. Es ist ja in der zweiten Hälfte vom letzten Jahrhundert auch lang genau so in Mode gewesen. In Liebeslieder und Schnulzen hat man sich ganz gern einfach reingelegt und sich wohlig drin badet. Heute, dünkt mir, ist manchmal gerade das Gegenteil der Fall. Man empört sich und denkt, wie kann man auch eine Frau an diesen Weg verhätscheln? Ich finde, zusammen mit der Musik vom Seestern-Quintett bildet so ein Text eine Einheit. Es ist leichte Unterhaltung, unbeschwert und lebensfroh, genauso wie es die Musikanten vom Seestern-Quintett seit gleich 60 Jahren machen. Perfekt arrangiert, echt gesungen und auch begleitet von richtigen Instrumenten im Oberkreiner Stil. Und der wiederum lüpft einem sowieso einfach vom Stuhl und lässt einem träumen. In diesen letzten Tagen mit dem schönen Wetter zum Beispiel, dreht es mich gerade raus an ein Seenachtsfest. Es ist warm, erst spät eindunkelt und wir warten gespannt aufs Feuerwerk. Und wenn man sich jetzt noch in die eigenen jungen Jahre zurückdenkt, mit einem ersten Liebeli im Arm, ja, dann kommt in einem vielleicht gerade selber noch ein paar weitere derartige Ziele in Sinn.
0: Ja, genau. Also die Frauen, die ich kenne, die haben jetzt nicht so ein Problem damit, wenn sie so schmalzig verhätschelt werden. Hauptsache verhätscheln, gell? Seestern-Quintett, da kommt mein liebes Spatzerl.

0: Resonanz.
1: Seestern-Quintett, mein liebes Spatzerl.
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Berglerkost, so hat der Naturjodel geheissen, vom Jodelclub Fruttklang von Kerns. Eine Stunde reine Schweizer Musik haben wir gehabt und eine Stunde ist noch vor uns und das ist schön. Und bis zu den Nachrichten her, wo es um drei geht, hören wir uns noch die Trachtenkapelle Düdingen an mit dem Schottisch 1312 und dann noch Kapelle Toni Frunz mit dem Marsch zum Geburtstag.

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1: Die Nachrichten von SRF um 15 Uhr mit Marco Kalle. Im Persischen Golf bleiben hunderte Frachtschiffe und Tanker blockiert. Die britische Behörde für sichere Handelsschifffahrt warnt, die Blockade der Straße von Hormuz bestehe weiter. Anweisungen des Irans und der USA sollten befolgt werden, sonst drohe eine rasche Eskalation. Trotzdem fahren immer wieder Schiffe durch die Meerenge. Laut einem iranischen Staatssender wurde in den letzten 24 Stunden 20 Schiffen die Durchfahrt erlaubt. Seit Tagen verkündet US-Präsident Donald Trump Erfolge bei den Verhandlungen um eine Verlängerung der Waffenruhe mit dem Iran. Doch zu einer definitiven Einigung ist es bisher nicht gekommen. Der Iran wirft Trump vor, eine ausgehandelte Vereinbarung zu ignorieren. Im Kanton Freiburg haben die Mitte und die SP heute ihre Kandidatinnen und Kandidaten für den Staatsrat nominiert, also für die Kantonsregierung. Bei der Mitte schicken die Delegierten einerseits Nationalrätin Marie-France Roth-Paquier ins Rennen und andererseits Markus Julmi, der für den deutschsprachigen Sensebezirk im Kantonsparlament sitzt. Die Mitte hat zurzeit 2 von 7 Sitzen in der Freiburger Kantonsregierung und beide sind neu zu besetzen. Bei der SP haben die Delegierten 3 Frauen nominiert, nämlich Lise-Marie Graden, Kirtana Vikramasingam sowie Stefanie Chopp aus dem deutschsprachigen Kantonsteil. Die SP hat zurzeit 1 Sitz. Sie will bei den Wahlen im Herbst einen dazugewinnen. Mehr als 800 Bahnreisende haben in Frankreich die Nacht im Zug verbringen müssen. Kurz vor Mitternacht sind 2 Hochgeschwindigkeitszüge im Burgund stehen geblieben. Grund war laut der Bahnbetreiberin ein technischer Defekt. Die Menschen in den 2 Zügen seien von Hilfskräften mit Wasser versorgt worden. Betroffene Passagiere berichten, im Zug habe es keinen Strom mehr gegeben, es sei stockdunkel gewesen und unerträglich heiß geworden. Erst am Morgen um 9:30 Uhr ging die Fahrt weiter, nach fast 10 Stunden. Der französische Soziologe und Philosoph Edgar Morin ist im Alter von 104 Jahren gestorben. Morin gilt in Frankreich als einer der einflussreichsten Intellektuellen der Gegenwart. Bekannt wurde er auch im deutschsprachigen Raum mit dem Buch «Das Jahr Null – Ein Franzose sieht Deutschland», in dem er die Zeit nach dem Zweiten Weltkrieg und den Neubeginn der deutschen Gesellschaft beschreibt. Edgar Morin wuchs in einer jüdischen Familie auf und schloss sich als Student dem französischen Widerstand gegen die Nazis an. Das Wetter, es ist sehr sonnig, trotz dünnen Wolken, bei etwa 30 Grad. Auch morgen ist es zuerst noch sonnig, am Nachmittag gibt es dann gebietsweise kräftige Gewitter. Das waren Nachrichten von Radio SRF, verantwortlich Jan Grüeble.
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0: Ja, wir starten lüpfig in die 2. Stunde von unserer Potzmusik, nämlich mit Musik aus dem Weltschen, mit der Akkordeonist Jurassien und Fleur du Jura. Am Mikrofon der Christian Salzmann. Grüezi miteinander.

0: Der Semmel und der Sepp vom Familien-TRZ Bieri von Eschholzmatt. 10.03 ist es, das ist SRF Musikwellen am Samstag Nachmittag. Sie heissen Cyril und Simon, sind Zwilling und zusammen mit ihrem Vater, dem Roger, sind sie Trauspüble.
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0: Ja, seit 10 Jahren sind sie also so miteinander unterwegs auf der Bühne und inzwischen sind sie allweg die erfolgreichsten Ländler und Musik, Volksmusikformation von der Schweiz. Das muss man sich einmal vorstellen. Ja, aber es ist eben schon so, sie füllen locker vom Hocker grosse Festzelte und ihre Konzerte sind manchmal, wie gerade letzte, innert Minuten ausverkauft.
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0: Die Frage sei schon erlaubt, wer sind denn die drei Männer, die die Volksmusikszene in der Schweiz diesen Weg aufgemischt haben und beherrschen und gleich noch in einen Beruf nachgehen? Als Schreiner, Metallbauer und Dachdecker? 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

0: wenn ich Tracht an habe, dann stehe ich viel selbstbewusster. Auch vor einer Menge Leute. Und also präsentiere genau das Gleiche wie auch in zivilen Kleidern. Aber es ist ein ganz anderes Auftreten. Und die Freude und der Stolz, so ein Gewand dürfen zu tragen, da fühlt man sich speziell.
1: Das sagt Denise Hintermann. Sie ist Präsidentin von der Schweizerischen Trachtenvereinigung. Mit besonders viel Freude und Stolz steht sie nächste Woche zur See vor ihren Leuten. Weil zur See steigt nämlich nicht nur ein Schweizerischer Trachtenchor fest, nein, dann feiert auch die Schweizerische Trachtenvereinigung ihr 100-Jahr-Jubiläum. Für Denise Hintermann schließt sich damit ein Kreis.
0: Wir schätzen uns sehr glücklich, dass wir unser 100-Jahr-Jubiläum in dem Kanton dürfen feiern, wo die Trachtenvereinigung gegründet worden ist, sozusagen. Mit Sursi haben wir einen super Festplatz mit dem Altstädtli, mit dem Molerischen, wo schon ganz viele andere Feste stattgefunden haben, wo bekannt ist für die Leute von Sursi durch die Fasnacht. Und jetzt übernehmen wir dort 3-Tage-Zepter und zeigen dir mal so, wie die Trachtenleute so feiern.
1: Also, das ist schon ein bisschen Festlaune rum, so wie das tönt. Und bevor Denise Hintermann ins Festgetümmel eintaucht, ist sie noch zu Gast hier bei uns in der Sendung «Brönsch», zusammen mit der Josie Riedweg vom Organisationskomitee vom Trachtenchorfest. Meinem Kollegen Christian Klemm erzählen die beiden dann, was an dem Fest und was im Jubiläumsjahr so alles läuft, wie frei dass man bei der Auswahl von der eigenen Tracht ist und welche Scheiben sich ein Teil von der Schweizer Trachtenleute von den Ausländischen noch abschneiden können. Dazu verlosen wir dann noch 3 Exemplare vom Schweizer Trachtenbuch. Das ist ein schönes Buch, ich habe es gesehen. Jawohl, das kommt im Juni raus. Der Brönsch, da mal rausgeputzt und in Tracht, morgen um 11 Uhr am Vormittag und wiederholen tun wir ihn dann nochmal morgens Abend am 8.

flotter Walzer bei der Wesli-Büri. Streicher-Trio Appenzell haben wir gehört am 3:55. Und damit sind Sie an der Reihe. Und zwar mit dem volkstümlichen Musikwunsch. Und das ist genau so, wie er heisst. Läuten Sie an, daher, wünschen Sie sich etwas, eben etwas Volkstümliches. Und da tun wir noch ein bisschen Gespräche miteinander. Und an der Reihenfolge schaffen wir dann noch. 0848 531 531 0848 531 531.

0: Schweizer Örgli-Quartett Lausbuben. Komm gut heim.
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0: Genau in dieser Reihenfolge machen wir das. Und jetzt reden wir mit der Paula Andreoli. Sie ist in Flerden, im Kanton Graubünden, zuhause. Das ist oberhalb von Thusis. Grüezi, Frau Andreoli.
2: Grüezi. Grüezi, Herr Salzmann. Grüezi, Schweiz.
0: Das tönt so nach Bergleben, Berglerleben. Ich glaube, so hoch sind ihr doch nicht, oder?
2: Ja, je nachdem, wie man es nimmt. Mhm. Also, ja, gut 1200 Meter.
0: Mhm.
2: Ja.
0: Aber ist noch
2: schön angenehm.
0: Das wollte ich gerade sagen. Also ist noch eine Höhe, ja, wo man auch an einem Nachmittag, wie er jetzt ist, draussen hockt. Aber jetzt sind wir reingegangen.
2: Ja, wegen dem Hockey-Match. Ja, ja.
0: Ah, schau jetzt. Okay, ich habe gerade gesehen, die Schweiz ist so, wie es tönt, gut gestartet. Sind ihr so, gut, ich meine, im Moment kann man ja schon Hockey-Fan werden, natürlich, die Schweiz der Weg gut unterwegs ist. Ist das auch sonst so ein bisschen ihre und ein Mann seine Sportart, wenn es im Fernsehen gezeigt wird?
2: Ja, schon. Also mehr Ballsport.
0: Mhm.
2: Eher als Wintersport.
0: Okay.
2: Ja, ja.
0: Also, jetzt wollte ich Sie gar nicht lang versaumen. Jetzt können Sie nämlich am Fernsehen schauen, was passiert. Und bei uns können Sie Ihre Lieblingsmusik hören. Da, wo Sie Ländlerfreunde habe ich aufgelegt, mit der Elsa auf der Pirsch.
2: Jawohl.
0: Wer dünnt Sie grüssen, Frau Andreoli?
2: Ich grüsse alle, die die Musik gerne hören. Die ganze Schweiz. Und im Ausland.
0: Gut. Ja, dann wünsche ich Ihnen und uns auch einen ganz schönen Nachmittag. Und wir drücken da gemeinsam die Däume, dass wir dort Norwegen raus tun können.
2: Danke vielmals. Und danke, dass ich durchgekommen bin.
0: Danke vielmals. Wiederhören, Frau Andreoli.
2: Danke, Herr Salzmann. Danke vielmals.

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1: Der volkstümliche Musikwunsch ist heute von Paula Andreoli gekommen, von Flerden im Kanton Graubünden. Und wenn Sie auch einen Musikwunsch haben, und der muss dann nicht zwingend ein volkstümlicher sein, einfach etwas, was Sie gerne hören und jemanden, den Sie gerne möchten, grüssen damit. Dann läutet Sie doch an, die Möglichkeit kann ich noch anbieten für morgen am Nachmittag. Da haben wir Wunschkonzert und da hat es noch ein paar Plätze frei gesehen. 0848 086 086 0848 086 086.

0: Musik aus dem Wattland. Und die beiden sind nicht nur musikalisches Paar, der Roger und Marilyn. Nein, sie sind geheiratet. Sie heißen nämlich Die und sind in Les Moulins zu Hause im Wattland. Fleur de Lune haben wir gehört, um 5 vor 4.
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0: Bootsmusik ist fast Geschichte. Bis um 4 Uhr nehmen wir noch das Trio Örgeli-Wirbel mit dem Galmelo Fox und Steno Kapelle Herrschebuben hoch vom Santis. Und eben, der ist 4 Uhr und dann gibt es Nachrichten.

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1: Die Nachrichten von SRF um 16 Uhr mit Marco Koller. Seit mittlerweile 5 Stunden sind die Straßen über den Brennerpass auf der österreichischen Seite blockiert wegen einer Protestaktion. Anwohnerinnen und Anwohner wollen sich so gegen den Transitverkehr und den Lärm wehren. Inzwischen hat sich auf der gesperrten Autobahn ein Protestzug in Bewegung gesetzt. Auf Bildern sind zahlreiche Menschen zu sehen mit Fahnen und Plakaten. Laut dem ORF spricht die Polizei von etwa 4000 Teilnehmenden. Wegen der Blockade war ein Verkehrschaos befürchtet worden. Dieses ist laut der Polizei bis jetzt aber ausgeblieben. Die Protestaktion war seit längerem angekündigt. Die Behörden hatten sie bewilligt. Kundgebungen gab es auch in der Schweiz. In Zürich haben etwa 1000 Menschen für bezahlbare Wohnungen demonstriert. Laut der Nachrichtenagentur Keystone SDA kritisierten sie steigende Mieten, Luxussanierungen und die Verdrängung von Mieterinnen und Mietern. Die Demonstration war bewilligt. Organisiert hatte sie ein Bündnis aus Organisationen und Betroffenen, das nach eigenen Angaben nichts mit den politischen Parteien zu tun hat. Und in Bern haben mehrere hundert Menschen an einer nicht bewilligten Demonstration teilgenommen. Verschiedene Linksaußengruppierungen hatten zur Kundgebung aufgerufen. Die Berner Kantonspolizei ist nach eigenen Angaben mit einem sichtbaren Dispositiv im Einsatz. Im Persischen Golf bleiben hunderte Frachtschiffe und Tanker blockiert. Die britische Behörde für sichere Handelsschifffahrt warnt, die Blockade der Straße von Hormus bestehe weiter. Anweisungen des Irans und der USA sollten befolgt werden, sonst drohe eine rasche Eskalation. Trotzdem fahren immer wieder Schiffe durch die Meerenge. Laut einem iranischen Staatssender wurde in den letzten Tagen mehreren Schiffen die Durchfahrt erlaubt. Seit Tagen verkündet US-Präsident Donald Trump Erfolge bei den Verhandlungen um eine Verlängerung der Waffenruhe mit dem Iran. Doch zu einer definitiven Einigung ist es bisher nicht gekommen. Der Iran wirft Trump vor, eine ausgehandelte Vereinbarung zu ignorieren. Das Wetter, es ist sehr sonnig, trotz dünnen Wolken, bei etwa 30 Grad. Auch morgen ist es zuerst noch sonnig, am Nachmittag gibt's dann gebietsweise kräftige Gewitter. Das waren Nachrichten von Radio SRF, verantwortlich Jan Grüebler.
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0: Wir starten mit einem schönen Schlager von Christian Duss. Er hat eine schöne Stimme, aber das gehört jetzt gerade selber. Santa Montagna hören wir. Am Mikrofon auch ein Christian, der Christian Salzmann. Grüezi miteinander.

Das ist ein trauriges Lied und das hört man ja auch. Ella Diaz del Soldado, Strio Romantico. Und es ist die Geschichte von einem jungen Soldat, der eingezogen wird ins Militär und dann an die Front in den Krieg. Und in der Nacht, bevor er eben einrückt, steht er am Haus unter dem Fenster von seiner Geliebten und sagt, du musst keine Angst haben, Schatz, ich bin gleich wieder da. Und es kommt natürlich genau so, wie man denkt, er kommt eben gar nicht mehr zurück. 13 Minuten nach der 4 ist es. Samstagnachmittag auf der SRF Musikwelle.

Samstag und am Sonntag vom 2 bis am 5 Uhr am Nachmittag. Mitmachen gehen Sie online auf srfmusikwelle.ch, ganz abends scrollen und den Wunsch aufgeben oder Sie rufen an auf das Wunsch- und Grüßtelefon 0848 086 086. Wünsch dir was! Das Leben ist manchmal ein Wunschkonzert.

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1: Ich hätte etwas Cooles für Sie. Morgen, den ganzen Tag. Und das ist im und ums Schloss Wildegg im Kanton Aargau. Dort ist morgen nämlich das Märli-Festival Klapperlapap. Ich persönlich finde, es lohnt sich immer, einmal im Aargau vorbeizukommen, also mal anzuhalten auf der Autobahn und nicht einfach durchzufahren. Und wenn Sie jetzt einen lässigen Tag verbringen und staunen über Theater und Varieté-Künstler und Zirkuskünstlerinnen, ja, dann lohnt sich ein Besuch in meiner Heimat vielleicht gerade doppelt morgen. Vor Ort sind morgen verschiedene Märli-Verzählerinnen und Verzähler aus der Schweiz und natürlich gibt es auch Musik. Zum Beispiel von den Hinterwäldlern, die sind auch dort. Das Märli-Festival auf dem Schloss Wildegg, das ist morgen vom 10 Uhr bis am 5 Uhr am Abend. Weitere Informationen finden Sie im Internet. Gehen Sie am besten ein in einer Suchmaschine Märli-Festival und Wildegg. Und dann kommen Sie an den richtigen Ort. Und wenn Sie gehen, wünsche ich Ihnen jetzt schon viel Vergnügen.
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Berner Ländlers Silberritu haben wir gehört. Der Fox um 2:08:30. Ja, meine Damen und Herren, jetzt gibt es ja gerade die Wetterprognose hier bei uns. Und Sie denken vielleicht, was die Wetterprognose? Die kommen doch erst in einer Stunde. Ja, die von SRF Met ja schon. Aber die von unseren Wetterpropheten, die kommen jetzt dann eben. Also Prognose Nummer 6 vom jüngsten Wetterschmöcker.

0: Gitti und Erika, ist das nicht ein Grund zum Feiern?
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0: Ja, es gibt Leute, die haben ganz ein besonderes Gespür fürs Wetter. Leute, die viel verrissen sind, Bauern, Förster zum Beispiel. Im Muttital haben die sogenannten Wetterschmöcker ihr Wettergespür zu einem Wettkampf und einer echten Attraktion gemacht. Zweimal im Jahr geben sie ihre Prognosen ab für die nächsten Monate. So auch der jüngste von den sechs Muttitaler Wetterschmöcker. Er ist 36 und heisst Silvan Petschart. Er wirtet auf dem Herrenboden und ist leidenschaftlicher Jäger. Am Frühlingstreffen der Wetterschmöcker hat er seine Prognosen erzählt, angefangen mit dem Monat Mai.
2: 1. bis zum 10. schwankende Temperaturen hin und her wie der Treibstoff. Vom 11. bis zum 20. sind kühle Tage mit Niederschlag zu erwarten. In den Bergen wird es nochmals weiss. Vom 21. bis Ende Wetterbesserung, die Sonne zeigt sich öfters. Brachet. Anfangs bis Mitte schönes Frühsommerwetter mit kleinen Schauern dazwischen. 16. bis 29. wird es nochmals raulüftig. Mit weißen Bergspitzen in den Alpen. 30. schön. Heumonat. 1. bis 10. schöne Sommertage. Ab und zu mit etwas Niederschlag. Vom 11. bis zum 20. abgesehen von lokalen Sommergewitter sonnig und heiß. 21. bis 31. bleibt es auch noch schön und trocken. Das Quellwasser an den Südhängen fängt an zu schwinen, genau. August. 1. bis zum 15. schülheiße Sommerwetter. Über das Schweizerland werden starke Gewitter ziehen. 16. bis zum 30. mehrheitlich sonnig. 28. schön. Herbstmonat. 1. schön und warm. Den Jägern tropft der Filzhut vor lauter Schweiß auf dem Kopf. Also Scheiß. Oder sie sind einfach so umtrieben, dass sie so schwitzen. Am 2. bis zum 15. Föhnlage, mehrheitlich trocken. Ab dem 16. bis Ende kühlt es ab mit Schnee in der oberen Lage. Wie Monat. 1. bis zum 14. Regen und Nebel. Dominiert das Jagdgeschehen. Wenig Sonne. 15. schön. Mit Bodennebel. 16. bis zum 20. viel Sonne in den Bergen. Und im Tal ab und zu Nebel. Zusammenfassung. Schöner Sommer mit langen trockenen Phasen. Der Herbst ist durchzogen wie der feisse Gamsbock.
0: Sagt der Jäger und Wetterschmöcker der Silvan Petschart. Ja, der Silvan Petschart war der letzte von den Wetterschmöcker, wo wir hier aufgenommen haben, vor ein paar Wochen, wo wir die Prognosen eben aufgenommen haben und nachher dann auseinandergenommen haben und sie so präsentiert haben jetzt Woche für Woche. Und wenn sie alle nochmal hören wollen, vom ersten bis zum letzten, jetzt dann kommen sie doch rasch vorbei auf srfmusikwelle.ch. Dort haben wir alles schön aufgereilt zum Nachhören und Lesen.
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0: Sie, Herrschaft, jetzt habe ich es also wirklich gemeint, jetzt wird es schwierig gegen Norwegen. Das könnte jetzt wirklich ganz eng werden. Und so wie das aussieht, nein, wird es nicht ganz eng, weil die Schweiz führt einmal mehr, und zwar mit 4-0.

Pascal Danel, mal Biografie am 2 vor 5. Bis um 5, ja, das ist jetzt gerade aus den nächsten Nachrichten, gibt das Orchester von der Wiener Staatsoper 1001 Nacht.

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1: Die Nachrichten von SRF um 17 Uhr mit Marco Kalle. Guten Abend. Am Asiensicherheitsgipfel ist auch der Schweizer Verteidigungsminister Martin Pfister. Im Interview sagt er, die europäischen Länder müssen sich selber schützen. Am Brennerpass blockieren heute Anwohnerinnen und Anwohner die Straße als Protest gegen immer mehr Abgas und Lärm. Und am Parteitag der deutschen FDP wählen die Delegierten Wolfgang Kubicki zum neuen Parteipräsidenten. Das Wetter, auch morgen wird's sonnig bei 28 Grad. Am Nachmittag kann's aber teils heftig gewittern. Verteidigungsminister Martin Pfister ist zurzeit am Asiensicherheitsgipfel in Singapur. Dort wurde erneut klar, dass sich die USA immer weniger für die Sicherheit Europas einsetzen wollen. Auf die Frage, was der Rückzug der USA für die Sicherheit der Schweiz bedeute, sagt Verteidigungsminister Pfister:
2: Dass sich Europa, die europäischen Länder selber schützen müssen, weil Amerika zum Ausdruck gebracht hat, dass der traditionelle Schirm, die Schutzfunktion der USA für Europa wegfällt.
1: Das ganze Interview mit Martin Pfister gibt's dann im Echo der Zeit. Seit mittlerweile 6 Stunden ist eine der wichtigsten Alpenübergänge blockiert. Eine Protestaktion stoppt den Auto- und Lastwagenverkehr am Brennerpass. Anwohnerinnen und Anwohner auf der österreichischen Seite wehren sich so gegen den Transitverkehr und den Lärm. Sie blockieren sowohl die Autobahn als auch die Bundesstraße. Auf der gesperrten Autobahn setzte sich ein Protestzug in Bewegung. Oliver Schosch von der ARD berichtet.
3: Einige tausend Menschen sind aus Matrei am Brenner den Autobahnzubringer hinaufgelaufen auf die gesperrte Brennerautobahn. Vorneweg eine Blaskapelle und Gemeindevertreter der einzelnen Orte am Brennerpass. Darunter auch der Hauptinitiator der Proteste, der parteilose Bürgermeister von Gries am Brenner, Karl Mühlsteiger. Er sagte, die Anwohner seien von der großen Politik nicht gehört worden. Deshalb habe es diese Aktion mit Signalwirkung gebraucht. Eine Blockade des Brenners von 11 bis 19 Uhr. Die Demonstranten kamen aus verschiedenen Orten am Brenner, aber auch aus Nachbarregionen, um sich zu solidarisieren. Auf Transparenten gab es immer wieder die Aufschrift Transparenz statt Transit. Die Anwohner fordern unter anderem einen ordentlichen Lärmschutz, eine höhere Lkw-Maut und politische Maßnahmen, dass der Güterverkehr mehr auf die Schiene verlagert wird. Im Vorfeld war mit massiven Verkehrsbehinderungen gerechnet worden in ganz Tirol und bis in den Süden von Bayern, weil Pfingsturlauber auf andere Routen und Alpenpässe ausweichen würden. Doch das große Verkehrschaos blieb aus. Die meisten Fahrer hatten offenbar den Rat der Polizei befolgt, ihre Fahrt auf einen anderen Tag zu verlegen.
1: Die deutsche FDP erlitt zuletzt heftige Niederlagen. Nun soll Wolfgang Kubicki die Partei aus dem Umfragetief führen. Der 74-Jährige wurde am Parteitag in Berlin zum neuen Bundesvorsitzenden gewählt. Überraschend kündigte auch die Europapolitikerin Agnes Strack-Zimmermann ihre Kandidatur an. Kubicki setzte sich bei der Wahl aber durch mit 390 gegen 259 Delegiertenstimmen. Wolfgang Kubicki folgt damit auf Christian Dürr. Dieser übernahm die Parteiführung, nachdem die FDP bei der Bundestagswahl im Februar letztes Jahr an der 5%-Hürde gescheitert war. Im Persischen Golf bleiben hunderte Frachtschiffe und Tanker blockiert. Die britische Behörde für sichere Handelsschifffahrt warnt, die Blockade der Straße von Hormus bestehe weiter. Anweisungen des Irans und der USA sollten befolgt werden, sonst drohe eine rasche Eskalation. Trotzdem fahren immer wieder Schiffe durch die Meerenge. Laut einem iranischen Staatssender wurde in den letzten Tagen mehreren Schiffen die Durchfahrt erlaubt. Seit Tagen verkündet US-Präsident Donald Trump Erfolge bei den Verhandlungen um eine Verlängerung der Waffenruhe mit dem Iran. Doch zu einer definitiven Einigung ist es bisher nicht gekommen. Der Iran wirft Trump vor, eine ausgehandelte Vereinbarung zu ignorieren. Dann in die Schweiz und zu 2 Meldungen zu Kundgebungen. In Zürich haben mehr als 1000 Menschen für bezahlbare Wohnungen demonstriert. Eine Reporterin der Nachrichtenagentur Keystone SDA schätzt die Zahl der Teilnehmenden auf 2500. Diese kritisierten steigende Mieten, Luxussanierungen und die Verdrängung von Mieterinnen und Mietern. Die Demonstration war bewilligt. Und in Bern haben mehrere hundert Menschen an einer nicht bewilligten Demonstration teilgenommen. Verschiedene Linksaußengruppierungen hatten zur Kundgebung aufgerufen. Die Berner Kantonspolizei ist nach eigenen Angaben mit einem sichtbaren Dispositiv im Einsatz. Mehr als 800 Bahnreisende haben in Frankreich die Nacht im Zug verbringen müssen. Kurz vor Mitternacht sind zwei Hochgeschwindigkeitszüge im Burgund stehen geblieben. Grund war laut der Bahnbetreiberin ein technischer Defekt. Die Menschen in den zwei Zügen seien von Hilfskräften mit Wasser versorgt worden. Betroffene Passagiere berichten, im Zug habe es keinen Strom mehr gegeben, es sei stockdunkel gewesen und unerträglich heiß geworden. Erst am Morgen um 9:30 Uhr ging die Fahrt weiter, nach fast 10 Stunden. Und noch das Wetter. Auch heute Abend gibt es noch viel Sonnenschein. Morgen Sonntag ist es zunächst noch ziemlich sonnig. Am Nachmittag ziehen dann gebietsweise kräftige Gewitter auf. Die Temperatur morgen bis 28 Grad. Das waren Nachrichten von Radio SRF. Verantwortlich war Jan Grüebler.
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0: So, meine Damen und Herren, wir haben den Samstagnachmittag hinter uns gelassen und jetzt machen wir uns gemeinsam auf in Samstagabend. Der Bernhard Brink, mit dem starten wir mit «Engel der Nacht». Am Mikrofon der Christian Salzmann. Grüezi miteinander.

Sie fahren also rund um den Boden. Hat man das Gefühl, was irgendwie kaufen an den Füßen hat, die Schweizer Nationalmannschaft, die so keine Nationalmannschaft natürlich. Ja, auf dem Weg ins Finale, das kann man glaube ich schon sagen, schon praktisch im Finale drin. Drei Viertel von der offiziellen Spielzeit sind vorbei, nämlich 45 Minuten. Und die Schweiz führt, und das muss man sich so richtig auf die Zunge lassen gehen, die Schweiz führt einmal mehr. Gegen Norwegen ist es damals mit 5:0.

Der Samstagabend auf der SRF Musikwelle 20.05. Und wir machen unsere Aufwartung heute mit den Glocken der Heimat zu Vechigen im Berner Mittelland. Vechigen ist ziemlich im Krachen aussen, würde der leicht abgehobene Stadtmensch allenweg sagen. Aber Vechigen ist schön und schön gross. Man kommt mit der Worblentalbahn her. Ringsum ruht das Auge wohltuend auf runden, waldigen Höhen. So steht es in einem alten Reisebericht. In rascher Folge macht mich das Bähnchen mit Städtlen, Boll und Vechigen bekannt. Echte Berner Dörfer mit ihren hablichen und behäbigen Bauernhöfen inmitten der grünen Obstbäume. Mit den einfachen, würdigen Gotteshäusern, die ihre Türme nicht spitz und schlank über alles Land ringsum blicken lassen, sondern die mit den einfachen Giebeltürmen treu und fest dastehen. Der Kirchenturm, der steht schon seit über einem halben Jahrtausend dort und die Kirche natürlich damit. Wobei, da muss man noch sagen, der Kirchenturm ist ein bisschen älter als das Kirchengebäude selber. Nicht viel, aber doch etwa 40 Jahre ist der Turm quasi als alleine dort gestanden, bis die Kirche dazugekommen ist. Das Glockengeläut im Vechiger Kirchenturm, das ist fünfstimmig. Und auf den drei ältesten und grössten Glocken sind auch drei Sprüche eingraviert, die aber schlussendlich dann eben gleich einen geben. Christus ist mein Leben, Sterben mein Gewinn, Auferstehung ist meine Hoffnung.

0: Santiano mit einem wirklich mit einer coolen Nachmachung. Ich sage es mal so, es klingt wüster, als es eigentlich ist. «Two Friends» hat es geheissen, was Mike Oldfield gemacht hat. Das war irgendwann in den 90er Jahren gesehen. Und sie haben daraus «Lieder der Freiheit» gemacht. 4:08:30. Das ist die SRF Musikwelle. 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

0: Los Trovadores, mi Talisman.
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0: Wir reden mit dem Roman Brogli von SRF Meteo. Hoi Roman.
3: Hoi Christian.
0: Man staunet ja schon, wenn man so diese KWM verfolgt, oder? Also die Schweizer marschieren da durch. Heute sage und schreibe wieder ein 6:0 gegen Norwegen. Da lässt man natürlich Korken knallen heute Abend. Kann man das unter freiem Himmel machen?
3: Das kann man unter freiem Himmel machen. Es ist wirklich recht heiss im Moment. Wir haben immer noch so um die 30 Grad. Da schaue ich zum Beispiel jetzt auf Gösgen oder auch auf Aarau, wo wir etwa die Werte haben. Und es bleibt auch sonnig und trocken heute am Abend. Vielleicht gibt es ganz, ganz eine kleine Chance, dass es irgendwo in der Ecke der Schweiz ein bisschen nass wird, aber ich denke, 99% von den Orten werden trocken bleiben. Es hat ein paar Orte, wo man auf dem Radar ein paar Regenzellen sieht. Die sind meistens gerade so knapp außerhalb von der Schweiz, aber gerade so im Klettgau oder auch im Unterengadin, da könnte es ein paar Tropfen über die Landesgrenze schaffen. Aber es werden wirklich die absolute Ausnahmen. Die Luft ist jetzt ein bisschen feuchter geworden als in den letzten Tagen. Das hat zur Folge, dass es nicht ganz so stark abkühlt während der Nacht, wo jetzt wieder klar ist. Es gibt zwischen 13 und 17 Grad als Tiefstwert. 17 Grad gibt es zum Beispiel in Basel und 13 Grad in Winterthur.
0: Mhm. Also ja, 17 Grad finde ich doch schon relativ mild. Es war überhaupt sehr heiss gewesen die Woche, aber hast du dann etwa einmal fertig geworden, oder?
3: Ja, morgen noch nicht mal so. Es ist nochmal ein recht warmer Tag. Es geht nochmal so um die 28 Grad im Mittelland, also zum Beispiel im Thurgau oder im Aargau. Es ist aber so der Tag, wo typisch ist für einen Schadam Sonnenstoren, weil zuerst ist es mal noch ziemlich sonnig. Das geht an den meisten Orten den ganzen Morgen so. Und dann erst im Verlauf vom Nachmittag, da ziehen dann dunkle Wolken auf. Und die bringen dann zum Teil auch Regengüsse oder Gewitter. Die können natürlich an vielen Orten aufziehen, aber wie immer bei so Gewitter treffen die wahrscheinlich nicht ganz überall. Aber sie könnten recht kräftig sein morgen und zum Beispiel Sturmböen oder auch Hagel bringen. Und das, was du angesprochen hast mit den tieferen Temperaturen, das geht dann vor allem ab dem Montag los. Dort gehen dann die Temperaturen zurück in Bereiche, wo sie etwa sollten sein um die Jahreszeit. Also so etwa bei 23 Grad sind sie dann. Am Montag übrigens eher wieder eine Wetterberuhigung. Es wird den Tag durch immer sonniger.
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0: Mit dem Roman Brogli von SRF Meteo haben wir das Wetter angeschaut für die nächsten paar Tage.

Diana, es ist noch lange nicht vorbei. Mal, für mich ist es vorbei. Um 8 Minuten vor der 6. Um 6 gibt es Nachrichten. Und auf der anderen Seite wartet mein Kollege von der Volksmusikredaktion, der Uli Stump, und er führt sie dann durch die volkstümliche Feierabendmusik. Am Mikrofon war Christian Salzmann. Gute Zeit und bis gleich.

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1: Die Nachrichten von Radio SRF von 18 Uhr mit Konrad Muschk. Wir beginnen mit Eishockey. Die Schweiz steht an der Heimweltmeisterschaft im Final dank eines 6:0-Siegs gegen Norwegen im Halbfinal. Aus dem Stadion in Zürich Sportredaktor Jan Zürcher.
2: Die Schweizer Eishockey-Nationalmannschaft steht zum dritten Mal in Folge im WM-Final. Wie schon während des gesamten Heimturniers mit dem Gruppensieg in der Vorrunde im Viertelfinale gegen Schweden zeigten die Schweizer auch heute im Halbfinale gegen Norwegen eine beeindruckende Leistung. Das Team von Trainer Jan Cadieu trat dominant, fokussiert und defensiv äußerst solide auf und ließ beim 6:0-Sieg nie einen Zweifel aufkommen, wer heute als Sieger vom Eis gehen wird. Die drei Tore im Mitteldrittel von den Stürmern Denis Malgin, Ken Jäger und Damien Riad ebneten den Schweizern den Weg in einem einseitigen WM-Halbfinal, dem ersten Halbfinal überhaupt für die unterlegenen Norweger. Damit bleibt die Schweiz auch im 9. WM-Spiel ungeschlagen und wird morgen Abend im Final einen weiteren Anlauf nehmen, um zum ersten Mal Weltmeister zu werden. Auf wen die Schweiz im Final trifft, entscheidet sich heute Abend. Entweder Rekordweltmeister Kanada oder Finnland.
1: Die deutsche FDP erlitt zuletzt heftige Niederlagen. Nun soll Wolfgang Kubicki die Partei aus dem Umfragetief führen. Der 74-Jährige wurde am Parteitag in Berlin zum neuen Bundesvorsitzenden gewählt. Überraschend kündigte auch die Europapolitikerin Agnes Strack-Zimmermann ihre Kandidatur an. Kubicki setzte sich bei der Wahl aber durch mit 390 gegen 259 Delegiertenstimmen. Wolfgang Kubicki folgt damit auf Christian Dürr. Dieser übernahm die Parteiführung, nachdem die FDP bei der Bundestagswahl im Februar letztes Jahr an der 5%-Hürde gescheitert war. In die Schweiz zu zwei Kundgebungen. In Zürich haben mehr als 1000 Menschen für bezahlbare Wohnungen demonstriert. Eine Reporterin der Nachrichtenagentur Keystone SDA schätzte die Zahl der Teilnehmenden auf 2500. Diese kritisierten steigende Mieten, Luxussanierungen und die Verdrängung von Mieterinnen und Mietern. Die Demonstration war bewilligt. In Bern haben mehrere hundert Menschen an einer nicht bewilligten Demonstration teilgenommen. Verschiedene Linksaußengruppierungen hatten zur Kundgebung aufgerufen. Die Berner Kantonspolizei ist nach eigenen Angaben mit einem sichtbaren Dispositiv im Einsatz. In Bern hat die Aare-Temperatur am Nachmittag die 20-Grad-Grenze erreicht. So früh wie noch nie, seit Beginn der offiziellen Messungen 1975. Kurz nach 16.20 Uhr war der Fluss beim Marzilibad 20,0 Grad warm. In der Regel wird diese Marke erst im Juni erreicht und im berüchtigten Regensommer 2021 war es sogar erst Mitte August soweit. Und damit zu den Wetteraussichten. Heute Abend und am Sonntagvormittag viel Sonnenschein bei 28 Grad. Am Sonntagnachmittag dann teils kräftige Gewitter. Das waren Nachrichten von Radio SRF. Verantwortlich Simon Richle.

Die SRF Musikwellen am Samstagabend. Herzlich willkommen zu unserer Feierabendmusik. Wir sind schon mitten im wohlverdienten Wochenende und ich freue mich, dass Sie mit mir noch ein bisschen Volksmusik geniessen. Mein Name ist Ueli Stump. Ich begleite Sie bis am 7. Uhr am Mikrofon. Den Abend eröffnet tut heute Kapelle Peter Hess, Pius Egli aus Römerswil im Kanton Luzern. Sie serviert uns zum Anfang den Alpenrosen Schottisch, eine Komposition vom Akkordeonist Pius Egli.

Ein sonniger Morgen, ein Jodellied vom Ernst Sommer haben wir hier gehört, vom Jodelduett Franzi Schär, Peter Küng. Am Schweizer Örgeli begleitet hat Tanni Weber. Sonnen und warme Temperaturen, das haben wir ja schon recht können geniessen in den vergangenen Wochen. Hoffentlich ist das erste Vorgeschmack auf einen tollen Sommer 2026. Jetzt gehen wir ein bisschen in die Zentralschweiz, und zwar auf Bäckerien im Kanton Nidwalden. Ab 1979 ein Garant für besonders urchige und authentische Duettmusik im Innerschweizer Stil, das Handorgelduo Wasser Käsli. Man hört den Schottisch auf den Steirosen, eine Komposition von Josef Käsli.

Stich heisst der Rassig Schottisch. Ein traditionelles Stückchen, das Hans-Rudi Kappeler arrangiert hat. Für Örgeli-Liebhaber sind die beiden Virtuosen Hans-Rudi Kappeler und Werner Gasser natürlich keine Unbekannte. Sie gehören zu den Mitbegründern vom neuzeitlichen Berner Schweizer Örgeli-Stil und haben die Örgeli-Szene über 20 Jahre lang geprägt. Hauptsächlich zwischen 1963 und 1983, bis sie sich als Formation aufgelöst haben. Gemütlich und entspannt tönt sie jetzt bei der Ländlerkapelle Bärentatzen. Mit Klarinetten, Querflöten, Gitarre, Akkordeon und Bass haben sie in den 70er und 80er Jahren einen ganz neuen Sound geprägt. Dortmal ein Stück weit revolutionär, heute geradezu ein musikalischer Klassiker. Wir hören ein Stück aus der Notenmappe von Franz David, der Walzer «Mein kleines Häusli».

Tanzmusik ganz wie früher mit dem Trio Ambeck. Das sind der Giger Andi Gabriel, der Schweizer Orgeler Markus Flückiger und der Bassist Birmin Huber. Die Schabber-Polka haben wir gehört, ein traditionelles Stückchen aus dem 19. Jahrhundert. Das am gut halb sieben in der Feierabendmusik auf der SRF Musikwelle. Bleiben wir doch gerade noch ein bisschen beim Tanz. Wir treffen die Streichmusik Alperösli Wiesbad an den Ecklistubbeten. So heisst ein schöner Polka aus den Federn von Josef Dobler.

Eine Formation, die es zwar so nicht mehr gibt, die aber bis zu der Auflösung eine grosse Fangemeinde hatte. Kapelle Hegnerott war das mit dem Schottisch «Mein Name ist Häschen». Ein Stückchen vom Sepp Huber Junior. Der Akkordeonist Edgar Ott hat sich in den 90er Jahren vom aktiven Musizieren auf der Bühne zurückgezogen. Er baut jetzt hauptberuflich mit grossem Erfolg seine eigenen Schweizer Örgeli. Der Blöser Walti Hegner musiziert weiter. Ihn kann man mittlerweile mit dem Akkordeonist Franz Schmidig zusammen in der gleichnamigen Kapelle Hegner-Schmidig hören. Der Sepp Bürkli aus Horb im Kanton Luzern hat sich ein Leben lang mit den Krienzer Halszittern beschäftigt. Und zwar hat er sie nicht nur gut gespielt, sondern auch gerade noch selber gebaut. Zu seinem 60. Geburtstag am 11. Februar 1991 hat der Sepp Bürkli mit verschiedenen namhaften Musikkollegen eine schöne CD realisiert. Dort hören wir jetzt seinen Ländler am runden Tisch. Ein Stückchen, wo ihn der Walter Grob am Akkordeon und der Walti Bruhin am Klavier unterstützt haben.

Eine Komposition von Ivo Huander, gespielt von der Dorfspatzen Oberägeri. Paul's Rag haben wir gehört. Ein fetziger Blasmusiktitel kurz vor Schluss von unserer Feierabendmusik am Samstag. Dorfspatzen Oberägeri sind eine der besten und bekanntesten Blaskapellen der Schweiz. Sie haben sich 1971 formiert und decken in ihrem Repertoire so ziemlich alles ab, was man sich von einer Blaskapelle vorstellen kann. Von der böhmisch-mährischen Literatur über Schlagermelodien bis hin zum Popsong. So ist dann auch eine Ragtime-Nummer bei ihnen nicht unbedingt eine Ausnahme, sondern eher die Regel. Der Schluss machen heute die Huijässler, das virtuose Instrumentalquartett, das seit 1998 nicht mehr aus der Schweizer Volksmusik wegzudenken ist. Von ihnen hören wir den Ländler «Alte Freundschaft». Das ist ein Stückchen, wo sich der Bassist Sepp Huber hat einfallen lassen. Ich sage schon mal Danke fürs Zuhören. Am Mikrofon verabschiedet sich der Ueli Stump. Ihnen allen ganz ein schönes Wochenende und hoffentlich bis morgen. Auf Wiederhören miteinander.

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1: Radio SRF Echo der Zeit mit Ivan Lieberherr. Samstag, der 30. Mai. Diese Themen vertiefen wir heute. Angespannte Sicherheitslage. Verteidigungsminister Martin Pfister gibt sich besorgt am Asien-Sicherheitsgipfel.
2: Ich halte die Schweiz für sehr verletzlich, wenn man sieht, wie weltweit sich die Situation verändert, insbesondere auch durch hybride Bedrohungen. Und hybride Bedrohungen richten sich vor allem auf empfindliche Infrastrukturen. Und da hat natürlich die Schweiz sehr viele empfindliche Infrastrukturen, die für ganz Europa von wichtiger Bedeutung sind.
1: Was zu tun ist und was die Schweiz von Ländern in Asien lernen kann, das sagt der Bundesrat im Echo-Gespräch. Dann Stillstand am Brenner. Anwohnerinnen und Anwohner protestieren gegen die Verkehrsflut auf der wichtigen Nord-Süd-Achse. Der Brenner-Korridor sei nicht nur eine Transitroute, sondern auch ein Lebensraum. Gefragte Zivildienstleistende. Besonders soziale Institutionen profitieren. Fragt sich, verlassen die sich allzu sehr auf die billige Arbeitskraft der Zivis? Und Energiewende in Spanien. Das Land verfügt über viel günstigen Solarstrom. Das lockt Unternehmen an, die viel Energie verbrauchen. Und das wiederum gefällt nicht allen. Zuerst Sport. Die Schweizer Eishockey-Nationalmannschaft steht an der Heim-WM im Final. Sie bezwang im Halbfinal den Außenseiter Norwegen deutlich mit 6:0. Aus dem Stadion in Zürich berichtet Sportredaktor Jan Zürcher.
3: Die Schweizer Eishockey-Nationalmannschaft steht zum dritten Mal in Folge im WM-Final. Wie schon während des gesamten Heimturniers mit dem Gruppensieg in der Vorrunde im Viertelfinale gegen Schweden, zeigten die Schweizer auch heute im Halbfinale gegen Norwegen eine beeindruckende Leistung. Das Team von Trainer Jan Cadieu trat dominant, fokussiert und defensiv äußerst solide auf und ließ beim 6:0-Sieg nie einen Zweifel aufkommen, wer heute als Sieger vom Eis gehen wird. Die drei Tore im Mitteldrittel von den Stürmern Denis Malgin, Ken Jäger und Damir Riad ebneten den Schweizern den Weg in einem einseitigen WM-Halbfinal, dem ersten Halbfinal überhaupt für die unterlegenen Norweger. Damit bleibt die Schweiz auch im 9. WM-Spiel ungeschlagen und wird morgen Abend im Final einen weiteren Anlauf nehmen, um zum ersten Mal Weltmeister zu werden. Auf wen die Schweiz im Final trifft, entscheidet sich heute Abend. Entweder Rekordweltmeister Kanada oder Finnland.
1: Gleich weiter in die Nachrichtenredaktion zu Marco Koller. Im Persischen Golf stecken weiterhin hunderte Frachtschiffe und Tanker fest.
4: Die Straße von Hormus, die den Persischen Golf mit dem Arabischen Meer verbindet, ist weiterhin blockiert. Das sagt die britische Behörde für sichere Handelsschifffahrt. Und sie ruft dazu auf, die Anweisungen des Irans und der USA zu befolgen, sonst drohe eine rasche Eskalation. Trotzdem fahren aber immer wieder Schiffe durch die Straße von Hormus. Laut einem iranischen Staatssender wurde in den letzten Tagen mehreren Schiffen die Durchfahrt erlaubt. Seit Tagen verkündet US-Präsident Donald Trump, es gebe Erfolge bei den Verhandlungen um eine Verlängerung der Waffenruhe mit dem Iran. Doch zu einer definitiven Einigung ist es bisher nicht gekommen. Die deutsche FDP erlitt zuletzt heftige Niederlagen. Nun soll Wolfgang Kubicki die Partei aus dem Umfragetief führen. Der 74-Jährige wurde am Parteitag in Berlin zum neuen Bundesvorsitzenden gewählt. Überraschend kündigte auch die Europapolitikerin Marie-Agnes Strack-Zimmermann ihre Kandidatur an. Kubicki setzte sich bei der Wahl aber durch mit 390 gegen 259 delegierten Stimmen. Wolfgang Kubicki folgt damit auf Christian Dürr. Dieser übernahm die Parteiführung, nachdem die FDP bei der Bundestagswahl im Februar letztes Jahr an der 5%-Hürde gescheitert war. Im Kanton Freiburg haben die Mitte und die SP ihre Kandidatinnen und Kandidaten für den Staatsrat nominiert, also für die Kantonsregierung. Bei der Mitte schicken die Delegierten einerseits Nationalrätin Marie-France Roth-Baquier ins Rennen und andererseits Markus Julmi, der für den deutschsprachigen Sensebezirk im Kantonsparlament sitzt. Die Mitte hat zurzeit 2 von 7 Sitzen in der Freiburger Kantonsregierung und beide sind neu zu besetzen. Bei der SP haben die Delegierten drei Frauen nominiert, nämlich Lise-Marie Graden, Kirtana Vikramasingam sowie Stefanie Job aus dem deutschsprachigen Kantonsteil. Die SP hat zurzeit einen Sitz, sie will bei den Wahlen im Herbst einen dazugewinnen. In Zürich haben etwa 2500 Menschen an einer bewilligten Kundgebung für bezahlbare Wohnungen demonstriert. Laut der Nachrichtenagentur Keystone SDA kritisierten sie steigende Mieten, Luxussanierungen und die Verdrängung von Mieterinnen und Mietern. Und in Bern haben laut Medienberichten rund 400 Menschen an einer nicht bewilligten Demonstration teilgenommen. Verschiedene Linksaußengruppierungen hatten zu dieser aufgerufen. Die Berner Kantonspolizei berichtet von Rauchpetarden. Sachbeschädigungen seien bisher aber nicht festgestellt worden. Der französische Soziologe und Philosoph Edgar Morin ist im Alter von 104 Jahren gestorben. Morin gilt in Frankreich als einer der einflussreichsten Intellektuellen der Gegenwart. Bekannt wurde er auch im deutschsprachigen Raum mit dem Buch «Das Jahr Null – Ein Franzose sieht Deutschland», in dem er die Zeit nach dem Zweiten Weltkrieg und den Neubeginn der deutschen Gesellschaft beschreibt. Edgar Morin wuchs in einer jüdischen Familie auf und schloss sich als Student dem französischen Widerstand gegen die Nazis an. Das Wetter. Auch heute Abend gibt es noch viel Sonnenschein. Morgen Sonntag ist es zunächst noch ziemlich sonnig. Am Nachmittag ziehen dann gebietsweise kräftige Gewitter auf. Die Temperatur morgen bis 28 Grad.
1: Verteidigungsminister Martin Pfister vertritt die Schweiz auf dem Shangri-La-Dialog, dem Asien-Sicherheitsgipfel in Singapur. Gegenüber Radio SRF sagt er, die neuen sicherheitspolitischen Herausforderungen in Europa und im asiatischen Raum seien oft verblüffend ähnlich. Die Lage sei angespannt in Asien wie in Europa. Deshalb könne man viel voneinander lernen und müsse konkret voneinander profitieren. Fredrik Steiger sprach in Singapur mit Bundesrat Pfister.
5: Hat denn die Sicherheitslage in Asien direkte Konsequenzen für die Schweiz?
2: Ja, die hat direkte Konsequenzen. Asien ist ein wichtiger Ort für sehr viele Güter, die für unsere Wirtschaft von zentraler Bedeutung sind. Zudem ist Asien auch ein Absatzmarkt. Und die Lieferketten und die Sicherheit dieser Lieferketten sind für die Schweiz von zentraler Bedeutung.
5: In den Debatten hier ist davon die Rede, dass die Weltordnung am Zusammenbrechen sei. Ist das auch Ihre Einschätzung?
2: Ich hoffe, dass sie nicht am Zusammenbrechen ist, aber sie verändert sich im Moment in sehr schnellem Tempo und es verändern sich auch die Rahmenbedingungen für die Schweiz. Es ist wichtig, dass die Schweiz auch wahrgenommen wird als Land, das seinen Beitrag zur Sicherheit leistet. Das konnte ich hier einbringen. Insbesondere auch die Position der USA wurde hier sehr deutlich. Der amerikanische Verteidigungsminister oder Kriegsminister, wie er sich nennt, hat deutlich gemacht, dass die USA sich auf ihre Nachbarschaft konzentrieren und dann in zweiter Linie auf den asiatisch-pazifischen Raum und erst dann am Schluss auf Europa.
5: Welche Konsequenzen hat das militärisch-sicherheitspolitisch für die Schweiz?
2: Dass sich Europa, die europäischen Länder selber schützen müssen und sie jetzt ihre Anstrengungen verstärken müssen, weil Amerika zum Ausdruck gebracht hat, dass der traditionelle Schirm, die Schutzfunktion der USA für Europa wegfällt.
5: Dieser Gipfel findet in Singapur statt. Zwischen Singapur und der Schweiz gibt es auch im militärischen Bereich Zusammenarbeit. Kann die Schweiz von Singapur lernen?
2: Ja, wir sind sehr ähnlich strukturiert als Land. Wir sind klein, wirtschaftlich sehr erfolgreich, haben auch eine Wehrpflichtarmee beide Länder und wir arbeiten sehr eng im technologischen Bereich zusammen, in der Rüstungstechnologie, aber auch in der Wissenschaft und dazu haben wir auch ein Abkommen unterzeichnet.
5: Man sagt, dass Singapur fortgeschritten ist, wenn es um Cyberabwehr geht. Hat die Schweiz da Nachholbedarf?
2: Natürlich hatten alle Länder Nachholbedarf und die Schweiz machte bereits einiges und der Verteidigungsminister von Singapur hat mir gesagt, dass sie im Moment von uns lernen und wir für sie auch ein wichtiger Partner sein in der Erfahrung bei Cyberabwehr, die häufig auch aus dem asiatischen Raum kommt.
5: Singapur als ebenfalls wohlhabendes Land gibt rund 3% vom Bruttoinlandprodukt für seine Verteidigung aus, die Schweiz weniger als 1%. Macht sie das neidisch?
2: Das zeigt einfach auch, wie wichtig es gerade für Länder ist, die verletzlich sind. Singapur ist sehr verletzlich mit seiner Infrastruktur, seiner Wirtschaft und seiner Größe, dass sie viel machen, um ihre Verteidigungsbereitschaft, ihre Sicherheit sicherzustellen. Das ist ein Aufruf auch für uns, jetzt die nötigen Schlüsse zu ziehen aus der geopolitischen Lage, wie das Singapur bereits etwas früher gemacht hat.
5: Das heißt, Sie halten auch die Schweiz für durchaus verletzlich?
2: Ich halte die Schweiz für sehr verletzlich. Das wurde heute auch klar gemacht. Wenn man sieht, wie weltweit sich die Situation verändert, insbesondere auch durch hybride Bedrohungen. Und hybride Bedrohungen richten sich vor allem auf empfindliche Infrastrukturen. Und da hat natürlich die Schweiz sehr viele empfindliche Infrastrukturen, die für ganz Europa von wichtiger Bedeutung sind.
5: Es gibt ja große Verzögerung bei der Lieferung von amerikanischen Rüstungsgütern, nicht zuletzt im Bereich der Luftabwehr. Auch die Europäer könnten nicht alle sofort liefern. Gibt es auch hier in Süd- und Südostasien Länder, die als Rüstungsanbieter für die Schweiz in Frage kommen?
2: Ja, es gibt hier große Initiativen. Die Industrie und die Wirtschaft in Asien ist auch wie in Europa dran, jetzt diese Kapazitäten aufzubauen. Insbesondere Südkorea bietet sich hier sehr schnell als Rüstungspartner an. Es gibt auch verschiedene europäische Länder, insbesondere Polen, die sehr viel Rüstungsgüter in Südkorea einkaufen. Und es scheint so, dass der asiatische Raum auch für Rüstungsgüter wichtig wird.
5: Konkreter Wogenwert ja offenbar ein südkoreanisches Luftabwehrsystem. Ist das eine realistische Alternative?
2: Das ist erstaunlich, wie sehr schnell jetzt Südkorea entsprechende Systeme anbietet und Südkorea hat erkannt, dass die Luftabwehr vor allem aus großer Distanz eine zentrale Fähigkeit ist. Deshalb ist dieses System, das Südkorea herstellt, eine mögliche Alternative, wenn die Patriot-Systeme nicht geliefert werden können.
1: Verteidigungsminister Martin Pfister. Die Fragen stellte Fredrik Steiger am Asien-Sicherheitsgipfel in Singapur. 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Wir fragen gleich, ob sich soziale Institutionen abhängig gemacht haben von der billigen Arbeitskraft der Zivildienstleistenden. Und weshalb man sich in Spanien nicht nur freut über die viele günstige Solarenergie. Neben dem Gotthard ist die Brennerautobahn einer der wichtigsten Alpenübergänge für den Nord-Süd-Verkehr von Österreich nach Italien. Die Zufahrtsstraße für Leute, die im Südtirol Ferien machen wollen oder am Gardasee. Und just diese Autobahn wurde heute komplett gesperrt. Anwohnerinnen und Anwohner protestierten auf der Autobahn gegen den seit Jahren wachsenden Transitverkehr und die Lärm- und Abgasbelastung. Sie forderten einen besseren Lärmschutz und die Verlagerung des Schwerverkehrs auf die Schiene. Oliver Soos von der ARD berichtet.
6: Mehrere tausend Menschen laufen aus Matrei am Brenner den Autobahnzubringer hinauf auf die Brennerautobahn. Vorneweg eine Blaskapelle und Gemeindevertreter der einzelnen Orte am Brennerpass. Darunter der Hauptinitiator der Proteste, der parteilose Bürgermeister von Gries am Brenner, Karl Mühlsteiger. Er sagt, die Anwohner wurden von der großen Politik nicht gehört. Deshalb brauche es nun eine Aktion mit Signalwirkung. Eine Blockade des Brenners von 11 bis 19 Uhr.
7: Weil nur so wir bei der hohen Politik Gehör finden und einen Druck aufbauen können, damit hier unsere Anliegen so schnell wie möglich umgesetzt werden. Wir haben bis heute noch keinen Lärmschutz. Wir haben einen Verkehr, der massiv ansteigt, aber fast schon täglich. Wir haben 14,4 Millionen Fahrbewegungen, Tendenz steigen über den Brenner pro Jahr. Das ist einfach alles viel zu viel.
6: Die Demonstranten kommen aus verschiedenen Orten am Brennerpass, aber auch aus Nachbarregionen, um sich zu solidarisieren. Auf Transparenten gibt es immer wieder die Aufschrift Transparenz statt Transit.
8: Wenn die Politik praktisch zu dumm ist, diesen Wahnsinnstransit ein bisschen in die Grenzen zu bringen und die Gier nicht mehr aufhört, dann ist es irgendwann einmal genug. Weil die Gesundheit der Menschen ist einem offensichtlich allen wurscht.
9: Wir haben Enkelkinder, wir haben Kinder und wir möchten, dass einfach die gesund in einen guten Lebensraum noch leben können. Bei uns fahren alle durch, die nach Italien wollen. Keiner bleibt stehen. Und die lassen uns nur im Dreck da, ganz ehrlich gesagt.
10: Die Belastung der Menschen hier ist katastrophal. Und ich lade jeden ein, der das nicht glauben will, sich einmal im Umfeld der Autobahn zu bewegen. Nicht jetzt nur Urlaub an den ausgewählt schönen Plätzen Tirols zu machen, sondern sich dort zu bewegen, wo die Tiroler leben.
6: Im Vorfeld war mit massiven Verkehrsbehinderungen gerechnet worden, in ganz Tirol und bis in den Süden von Bayern, weil Pfingsturlauber auf andere Routen und Alpenpässe ausweichen würden. Doch das große Verkehrschaos blieb aus. Die meisten Fahrer hatten offenbar den Rat der Polizei befolgt, ihre Fahrt auf einen anderen Tag zu verlegen. Von der österreichischen und von der bayerischen Regierung hatte es Kritik an der Protestaktion gegeben. Eine Brennerblockade sei eine zu hohe Belastung für den Verkehr und die Wirtschaft. Der italienische Verkehrsminister Matteo Salvini von der rechtspopulistischen Lega-Partei hatte sogar gegen Verkehrsbeschränkungen am Brenner geklagt. Er will das Nacht- und Wochenendfahrverbot und die Blockabfertigung für Lkw kippen. Der Landeshauptmann von Tirol, Anton Mattle von der konservativen ÖVP, stellte sich hingegen hinter die protestierenden Anwohner am Brenner.
11: Die Versammlung auf der Brenner Autobahn ist schon Ausdruck dessen, dass sich die Bevölkerung entlang des Brenner Korridors von den Partnern auf europäischer Ebene im Stich gelassen fühlt. Die Klage von Salvini, vom italienischen Verkehrsminister, trägt natürlich schon noch dazu bei, dass der Unmut steigt, weil dort gar nicht berücksichtigt wird, dass eben der Brennerkorridor im Wesentlichen Lebensraum ist und nicht nur eine Transitachse.
6: Eine Hoffnung ist der Brenner Basistunnel, der ab 2032 in Betrieb gehen soll und durch den in größerem Maße als bislang Züge fahren sollen. Hier gibt es aber auch Kritik an Deutschland, Bayern und an der Deutschen Bahn, weil die nördlich angrenzenden Bahnstrecken an den Brenner Basistunnel durch Deutschland noch nicht ordentlich ausgebaut sind und den Güterverkehr auf den Schienen ausbremsen könnten.
1: Wer den Militärdienst nicht mit seinem Gewissen vereinbaren kann, der leistet Zivildienst 1,5-mal so lange wie ein Soldat. Trotzdem ist der Zivildienst beliebt. Rund 7000 junge Männer haben im letzten Jahr vom Militärdienst in den Zivildienst gewechselt. Der Bundesrat und das Parlament wollen die Hürden erhöhen für den Zugang zum Zivildienst. Etwa 40% tiefere Übertrittszahlen, so das Ziel. Mit der Folge, dass die Zivis im Gesundheitswesen oder bei Umweltprojekten fehlen, warnen die Verteidiger des Zivildienstes. Verlassen sich soziale Institutionen inzwischen allzu sehr auf Zivildienstleistende? Inlandredaktor Tobias Gasser hat nachgefragt.
12: Saru testet einen neuen Elektrorollstuhl.
13: Jetzt muss ich einfach mal den Gang einstellen. Also hier sehen wir 5 Gänge, der ist geschwindigkeitsdrosselt.
12: Saru, das ist Sarushan Yekateswaran. Hier nennen ihn alle Saru.
13: Dann kann ich mal den Gang höher schalten und dann schauen, ob er schneller geht.
12: Saru ist 28 und leistet im Pflegezentrum Thilia in Könitz bei Bern seinen Zivildienst. In der Reha-Technik kümmert er sich unter anderem um die Rollstühle. Alles funktioniert bestens, der Rollstuhl ist bereit für den Einsatz im Pflegezentrum. Es geht zurück in den Keller des Pflegezentrums, ins Reich der Rehabilitationstechnik. Hier werden 1500 Rollstühle und Gehhilfen gepflegt, gewartet und geflickt.

0: Saru hat die RS gemacht und einen WK als Militärpolizeigrenadier. Als er begann, sich mit seinen familiären Wurzeln und dem Bürgerkrieg in Sri Lanka auseinanderzusetzen, entschloss er sich, in den Zivildienst zu wechseln.
1: Wir hatten einen 30-jährigen Krieg. Darum ist das einfach aus ethischer Sicht hat sich das einfach ein bisschen verändert. Also, als ich noch so 19, 20 war, habe ich noch anders überlegt als jetzt 10 Jahre später. Darum habe ich auch die Entscheidung dann so getroffen. Genau, ja.
0: Der Einsatzbetrieb von Saru gehört zur Stiftung Thilia. Diese betreibt 5 Pflegezentren im Raum Bern. Sie ist spezialisiert auf Langzeitpflege. 40 bis 60 Zivildienstleistende leisten jährlich hier ihre Einsätze. Die Zivis sind eine willkommene Unterstützung, sagt CEO Niklas Hirt.
2: Zum Beispiel eine Dame bei uns bei Thilia, eine Bewohnerin, die gerne rausgehen möchte, spazieren gehen möchte. Das sind so die typischen Arbeiten, die ein Zivildienstleistender nebst der fachlichen Pflege, die drin gemacht wird, gut verrichten kann. Oder wenn zum Beispiel ein Zimmer eingerichtet werden muss für jemanden, der neu bei uns eintritt, dann ist es häufig so, dass Angehörige in der Regel damit helfen. Sie wissen rein gesellschaftlich, die Angehörigen sind nicht immer direkt um die Ecke.
0: Und da übernimmt der Zivildienstleistende in der Betreuung, in der Gastronomie und in der Technik. Der Zivildienstverband Civiva warnt, wenn die Zulassungen zum Zivildienst zurückgehen, würden Einsatzbetriebe wie zum Beispiel Pflegeheime geschwächt. Fachpersonal fehle und weniger Zivildienstleistende würden den Mangel noch verschärfen. Niklas Hirt von der Stiftung Thilia sieht das differenzierter. Abhängig sei man nicht von den Zivildienstleistenden.
2: Abhängigkeit auf gar keinen Fall, da wir ganz klar mit unserem Fachpersonal, was wir bei uns angestellt haben, auch eine Erfüllung machen müssen, reiten in der Pflege vom Richtstellenplan, das ist mal das Erste. Und das Zweite ist, dass wir sonst auch das Fachpersonal natürlich bei uns haben, welches für den alltäglichen Bedarf und die Notwendigkeit der Versorgung unserer Bewohner natürlich vorhanden ist. Es ist eben das unterstützende Angebot, das zusätzliche Angebot, was in dem Moment dann nicht mehr verfügbar wäre.
0: Zivis ermöglichen, dass viele Dienstleistungen und Angebote qualitativ besser und schneller zur Verfügung stünden, sagt Hirt. Aber eine Abstimmungsempfehlung gibt Thilia nicht ab. Die Institution sei politisch neutral. Inzwischen hat Saru die kaputten Seitenstützen am Rollstuhl ersetzt.
1: Das sieht jetzt von mir aus gut aus.
0: Die Bremsen sind kontrolliert.
1: Und jetzt schaut noch mein Vorgesetzter drüber und vielleicht sagt er noch etwas. Vielleicht müssen wir da noch etwas nachziehen.
0: Der Rollstuhl wird noch geputzt. Und dann der Bewohnerin aufs Zimmer zurückgebracht, damit sie wieder mobil ist.

0: Spanien ist weit vorne mit dabei bei der Umstellung auf erneuerbare Energie. Der Ausstieg aus der Atomkraft ist beschlossen. Dank idealer Bedingungen, beispielsweise für Solarenergie, kann das Land viel grünen Strom produzieren. Günstigen grünen Strom. Das zieht jedoch Unternehmen an, die viel Energie verbrauchen. So viel, dass nun vermehrt wieder Stimmen zu hören sind, die den Atomausstieg rückgängig machen oder zumindest verlangsamen wollen. Was wiederum Umweltaktivistinnen und Aktivisten auf den Plan ruft. Die Reportage von Auslandredaktor Beat Vogt.
1: Es ist kein sehr fruchtbares Gelände hier, am Rande der Kleinstadt Talavera de la Reina in Zentralspanien. Unweit der Autobahn, die von Madrid Richtung Portugal führt. Aus dem trockenen Boden wachsen lediglich dornige Büsche. Hier soll alles entstehen, sagt die Umweltaktivistin Aurora Gómez Delgado. Mit alles meint sie ein großes Datencenter des US-amerikanischen Big-Tech-Unternehmens Meta von Mark Zuckerberg. Die Kühlung des Werks verbrauche so viel Wasser, dass der lokalen Bevölkerung das Trinkwasser ausgehen wird, befürchtet Aurora Gómez. Deswegen hat sie eine Organisation gegründet, die sich Tunube Seca Mi Rio nennt. Deine Wolke, also deine Cloud, trocknet meinen Fluss aus. Ihr Engagement richtet sich nicht nur gegen den Wasser, sondern auch gegen den Energieverbrauch. Rechenzentren sind als Stromfresser bekannt. Dass Meta in zentralen Spanien bauen will, hat genau damit zu tun. Hier ist der Strom günstig. Auch dank der vielen Solaranlagen, die es in der Gegend gibt. Doch für Meta sind diese nicht entscheidend.
2: Aquí lo que pasaba es que tenían cerca la central nuclear.
1: Die Firma plane hier wegen der Nähe zum AKW Almaraz. Dieses ist das älteste und größte Kernkraftwerk im Land, das noch in Betrieb ist.

0: Eigentlich sollte es nächstes Jahr vom Netz gehen, so hat es Spaniens linke Regierung beschlossen. Doch in der Gegend wächst der Widerstand gegen die Schließung. Im Rathaus von Talavera de la Reina hat Bürgermeister José Julián Gregorio eine klare Meinung.
1: Pues los efectos van a ser demoledores, devastadores.
0: Die Folgen wären verheerend, zerstörerisch. Ohne AKW werde der Strom teurer für alle, für Privathaushalte und Unternehmen. Das werde die wirtschaftliche Entwicklung in der ländlichen Gegend lähmen und auch das Rechenzentrum von Meta in Frage stellen, befürchtet der Bürgermeister. Von diesem schwärmt er in Superlativen.
1: Pues es un gran escaparate de la ciudad a nivel mundial.
0: Es verschafft uns weltweite Beachtung. Es wird das wichtigste Datencenter in diesem Teil Europas sein. Und wir werden uns als Technologiestadt positionieren können. Bürgermeister Gregorio vertraut auf die Innovationen der Firmen, auch in Bezug auf die Umweltverträglichkeit. In den ersten Plänen von Meta sei der Wasserverbrauch tatsächlich noch sehr hoch gewesen. Die zweite Version sehe aber schon ganz anders aus. Meta arbeite daran, den Wasserverbrauch möglichst tief zu halten. Andere sehen es kritischer. Nicht nur in Talavera wird der Ressourcenverbrauch von großen Rechenzentren kontrovers diskutiert. Die UNO hat dazu einen Bericht publiziert. Verfasst hat ihn der Spanier Pedro Arrojo, UNO-Sonderberichterstatter für das Menschenrecht auf Wasser. In einem Interview mit dem spanischen Radio Cadena Ser erklärte er kürzlich, welche Auswirkungen die Megadatenzentren hätten.
2: Suponen un crecimiento de demanda importante, muy importante de agua.
0: Sie führen zu einem äußerst starken, sogar alarmierenden Anstieg des Wasser- und Energiebedarfs. Dieser absorbiert alle Bemühungen zur Eindämmung des Klimawandels, warnte Arrojo. Das bestärkt die Gruppe um die Umweltaktivistin Aurora Gómez. Ob sie das geplante Megadatencenter in Talavera noch verhindern könnten, wisse sie zwar nicht.
3: Las resistencias, por un lado, hacemos que no sea rentable, que queremos que todo sea más lento, porque esa es nuestra estrategia.
0: Ihre Strategie sei es nun, Widerstand in der Bevölkerung aufzubauen und damit dieses und weitere Rechenzentren weniger rentabel zu machen und ihren Bau zu verlangsamen.
4: Auslandredaktor Beat Vogt. Er hat sich auf einer Reportagereise angesehen, welche Auswirkungen die riesigen Solaranlagen haben, die in den letzten Jahren gebaut wurden. 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Von uns war's das heute, das Echo der Zeit vom Samstag, dem 30. Mai, mit Redaktionsschluss um 18.26 Uhr. Verantwortlich für die Sendung Christoph Forster, für die Nachrichten Jan Grübler und am Mikrofon war Ivan Lieberherr.
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1: Die Nachrichten von SRF um 20 Uhr mit Konrad Muschk. Wir beginnen mit Eishockey. Die Schweiz steht an der Heimweltmeisterschaft im Final, dank eines 6:0-Siegs gegen Norwegen im Halbfinal. Aus dem Stadion in Zürich, Sportredaktor Jan Zürcher.
2: Die Schweizer Eishockey-Nationalmannschaft steht zum dritten Mal in Folge im WM-Final. Wie schon während des gesamten Heimturniers mit dem Gruppensieg in der Vorrunde. Im Viertelfinale gegen Schweden zeigten die Schweizer auch heute im Halbfinale gegen Norwegen eine beeindruckende Leistung. Die Norweger, die zum ersten Mal überhaupt in einem WM-Halbfinal standen, waren schlicht überfordert. Das Schweizer Team von Trainer Jan Cadieu trat dominant, fokussiert und defensiv äußerst solide auf und ließ beim 6:0-Sieg nie einen Zweifel aufkommen, wer heute als Sieger vom Eis gehen wird. Damit bleibt die Schweiz auch im 9. WM-Spiel ungeschlagen. Der Traum von WM-Gold lebt weiter. Stürmer Christoph Bertschi.
3: Wir sind seit dem Tag 1 auf unserem Zug und wir gehen vorwärts und irgendwie kann ich es nicht aufhalten bis jetzt. Von dem her, egal was kommt, glaube auch offenmorgen, egal welcher Gegner kommt, wir sind parat und ich bin wirklich voller Selbstvertrauen, voller Elan für den Match morgen.
2: Auf wen die Schweiz im Finale trifft, entscheidet sich heute Abend. Entweder Rekordweltmeister Kanada oder Finnland.
1: In der türkischen Hauptstadt Ankara haben sich zahlreiche Menschen versammelt zu zwei Reden von Politikern der Oppositionspartei CHP. Tausende Menschen hörten laut der Zeitung Cumhuriyet die Rede des durch ein Gericht abgesetzten Parteichefs Özgür Özel in einem Park. Özel erklärte, seine Absetzung sei nicht das Resultat innerparteilicher Konflikte. Die Angelegenheit betreffe Regierungschef Recep Tayyip Erdogan. Vor der Parteizentrale sagte der vom Gericht interimistisch als Parteichef wieder eingesetzte Kemal Kılıçdaroğlu, dass in der Partei aufgeräumt werden müsse und ließ weiße Tauben aufsteigen. Wie viele seiner Anhänger anwesend waren, wurde nicht bekannt. Die Anhänger Özels bezeichnen Kılıçdaroğlu als Verräter. Beobachter gehen davon aus, dass Erdogan bei den nächsten Wahlen eine CHP unter Özel nur schwer besiegen könnte. Zu zwei kürzeren Meldungen. Die Autobahn über den Brenner zwischen Österreich und Italien ist wieder offen. Zuvor war die wichtigste Transitstrecke über die Alpen wegen eines Protests seit dem Vormittag gesperrt. Tausende Anwohnerinnen und Anwohner demonstrierten gegen Verkehrsbelastung und Lärm. Und in Bern hat die Aare-Temperatur am Nachmittag die 20-Grad-Grenze geknackt. So früh wie noch nie seit Beginn der offiziellen Messungen 1975. In der Regel wird diese Marke erst im Juni erreicht. Noch einmal zurück zum Sport, genauer zum Handball. Der HC Kriens Luzern ist zum ersten Mal in seiner Clubgeschichte Schweizer Meister. Kriens Luzern setzte sich in der Playoff-Finalserie gegen den Titelverteidiger die Kadetten Schaffhausen durch mit 3 Siegen in Serie. Das Wetter. Morgen zunächst ziemlich sonnig bei bis zu 28 Grad. Am Nachmittag und Abend dann teils Gewitter. Das waren Nachrichten von Radio SRF. Verantwortlich Simon Richle.

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1: Die Nachrichten von SRF um 21 Uhr mit Konrad Muschk. Die Schweizer Eishockey-Nationalmannschaft steht an der Heim-WM im Finale. Im Halbfinale in Zürich gewinnt die Schweiz gegen Norwegen mit 6:0. Trainer Jan Cadieu lobte danach sein Team.
2: Es ist etwas unglaublich, dass jeder Spieler ist bereit, das Beste für die Mannschaft zu machen. Und das ist wirklich etwas, das man muss schätzen, auch in dieser Mannschaft, dass jeder Spieler tut sein Ego auf die Seite setzen, dass sie können das Beste für die Mannschaft machen.
1: Morgen trifft die Schweiz am Abend im WM-Final auf Kanada oder Finnland. Diese Teams spielen momentan im zweiten Halbfinal gegeneinander. Mit Blick auf den Final sieht Cadieu für die Schweiz einen wichtigen Vorteil.
2: Wir spielen zu Hause und wir haben unser Publikum. Das wird alles geben für uns. Und ich glaube, wir können diese Energie benutzen und wir brauchen das. So, das kann ein Riesenfaktor sein morgen.
1: So der Schweizer Nazi-Trainer. Und wir haben noch eine ganz aktuelle Meldung. Seit wenigen Augenblicken steht der Sieger der Fußball-Champions League fest. Im Finale in Budapest gewinnt Titelverteidiger Paris Saint-Germain gegen Arsenal London mit 2:1 nach Penaltyschießen. Mehr zum Spiel gibt's gleich nach den Nachrichten im Sportflash auf SRF 1 und 3. Der Chef der Weltgesundheitsorganisation WHO, Tedros Adhanom Ghebreyesus, hat die Stadt Bunia in Kongo-Kinshasa besucht, das Zentrum des Ebola-Ausbruchs im Land. Bei seinem Besuch hat er mehr Hilfe von der internationalen Gemeinschaft gefordert.
3: I use this opportunity actually to ask the international community to increase their support, so the health workers get the supplies, the protective measures they need.
1: Das Gesundheitspersonal vor Ort sei auf medizinische Güter und Schutzausrüstung angewiesen, um helfen zu können, so WHO-Chef Tedros. Nach Angaben der kongolesischen Regierung wurden seit Beginn des Ausbruchs mehr als 1000 Verdachtsfälle gemeldet, von denen rund 250 Erkrankte verstorben sind. Die WHO befürchtet, dass die tatsächlichen Zahlen deutlich höher sind. Der Kampf gegen Ebola ist im betroffenen Gebiet von Kongo-Kinshasa schwierig. Isolation oder etwa die speziellen Sicherheitsmaßnahmen für die Beisetzung verstorbener Ebola-Patienten stehen im starken Gegensatz zu sozialen Normen im Krankheits- oder Todesfall. Noch der Blick aufs Wetter. Morgen ist es zunächst ziemlich sonnig bei bis zu 28 Grad. Am Nachmittag und Abend gibt es teils Gewitter. Das waren Nachrichten von Radio SRF, verantwortlich Simon Richle.

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1: Die Nachrichten von SRF um 22 Uhr mit Konrad Muschk und diesen Schwerpunkten. An der Eishockey-Weltmeisterschaft erreicht die Schweiz den Final nach einem 6:0 Halbfinalsieg gegen Norwegen. Im Final der Fußball-Champions League gewinnt Titelverteidiger Paris Saint-Germain gegen Arsenal im Elfmeterschießen. Und in Kongo-Kinshasa fordert WHO-Chef Tedros Ghebreyesus mehr internationale Hilfe bei der Bekämpfung des Ebola-Virus. Das Wetter: der Sonntag wird zunächst ziemlich sonnig und warm, am Nachmittag und Abend gibt es teils Gewitter. Die Schweizer Eishockey-Nationalmannschaft steht an der Heim-WM im Final. Im Halbfinal in Zürich gewinnt die Schweiz gegen Norwegen mit 6:0. Trainer Jan Cadieu lobte danach sein Team.
2: Es ist etwas unglaublich, dass jeder Spieler ist bereit, das Beste für die Mannschaft zu machen. Und das ist wirklich etwas, das man muss schätzen, auch in dieser Mannschaft, dass jeder Spieler tut sein Ego auf die Seite setzen, dass sie können das Beste für die Mannschaft machen.
1: Morgen trifft die Schweiz am Abend im WM-Final auf Kanada oder Finnland. Diese Teams spielen momentan im zweiten Halbfinal gegeneinander. Finnland führt im dritten Drittel mit 4:2. Mit Blick auf den Final sieht Cadieu für die Schweiz einen wichtigen Vorteil.
2: Wir spielen zu Hause und wir haben unser Publikum. Das wird alles geben für uns. Und ich glaube, wir können diese Energie benutzen und wir brauchen das. So, das kann ein Riesenfaktor sein morgen.
1: So der Schweizer Nazi-Trainer. Vom Eishockey zum Fußball. Paris Saint-Germain gewinnt die Champions League zum zweiten Mal in Folge. Im Final schlägt Paris Arsenal London im Penaltyschießen. Nach der Verlängerung hatte es 1:1 gestanden. Sportredaktor Fabio Halbeisen zum Erfolg von PSG.
3: Mit dem Gewinn der Champions League verteidigen die Franzosen nicht nur ihren Titel erfolgreich, sondern etablieren sich endgültig in der europäischen Spitze. Lange galt PSG als Club, der vergebens über 1 Milliarde Euro in Superstars investiert hat, mit großen Namen wie Lionel Messi, Neymar oder Kylian Mbappé. Der ersehnte große Triumph blieb aber jahrelang aus. Den Wandel brachte Trainer Luis Enrique. Der Spanier formte aus einer Ansammlung von Einzelkönnern eine geschlossene Mannschaft. Besonders bemerkenswert, der zweite Champions-League-Titel in Folge gelang PSG erst nach dem Abgang von Superstar Mbappé. Nach zahlreichen Enttäuschungen auf europäischer Bühne hat PSG also den Schritt vom ambitionierten Großclub zur echten Fußballmacht geschafft. Der Triumph steht nicht nur für sportlichen Erfolg, sondern auch für einen Kulturwandel. Nicht mehr die Stars sind der Mittelpunkt, sondern das Team.
1: Einzelheiten zum Spiel gibt's gleich im Anschluss an die Nachrichten auf SRF 1 und 3. Der Chef der Weltgesundheitsorganisation WHO, Tedros Adhanom Ghebreyesus, hat die Stadt Bunia in Kongo-Kinshasa besucht, das Zentrum des Ebola-Ausbruchs im Land. Bei seinem Besuch hat er mehr Hilfe von der internationalen Gemeinschaft gefordert.
4: I use this opportunity actually to ask the international community to increase their support, so the health workers get the supplies, the protective measures they need.
1: Das Gesundheitspersonal vor Ort sei auf medizinische Güter und Schutzausrüstung angewiesen, um helfen zu können, so WHO-Chef Tedros. Nach Angaben der kongolesischen Regierung wurden seit Beginn des Ausbruchs mehr als 1000 Verdachtsfälle gemeldet, von denen rund 250 Erkrankte verstorben sind. Die WHO befürchtet, dass die tatsächlichen Zahlen deutlich höher liegen. Der Kampf gegen Ebola ist im betroffenen Gebiet von Kongo-Kinshasa schwierig. Isolation oder etwa die speziellen Sicherheitsmaßnahmen für die Beisetzung verstorbener Ebola-Patienten stehen im starken Gegensatz zu sozialen Normen im Krankheits- oder Todesfall. Die US-Armee hat nach eigenen Angaben im Golf von Oman ein Schiff manövrierunfähig gemacht, das die US-Blockade iranischer Häfen missachtet habe. Das unter der Flagge Gambias fahrende Frachtschiff habe gestern mehrere Warnungen der USA ignoriert und versucht, einen iranischen Hafen anzulaufen, teilte das US-Zentralkommando mit. Ein US-Kampfjet habe darauf eine Rakete in den Maschinenraum des Frachters geschossen. Mit der Blockade versuchen die USA, das Regime in Teheran von Einnahmequellen durch eigene Ölverkäufe abzuschneiden. Nun zu weiteren Meldungen des Tages in der Übersicht. Die vielbefahrene Autobahn über den Brenner zwischen Österreich und Italien war heute wegen eines Protests stundenlang gesperrt. Tausende Anwohnerinnen und Anwohner demonstrierten gegen Verkehrsbelastung und Lärm. Am Abend wurde die Strecke wieder geöffnet. In Zürich haben laut Schätzungen der Nachrichtenagentur Keystone SDA rund 2500 Personen für bezahlbare Wohnungen demonstriert. Die bewilligte Demonstration richtete sich gegen steigende Mieten, Luxussanierungen und die Verdrängung von Mieterinnen und Mietern. In Bern hat die Arktemperatur am Nachmittag die 20-Grad-Grenze geknackt, so früh wie noch nie seit Beginn der offiziellen Messungen 1975. In der Regel wird diese Marke erst im Juni erreicht. Das Wetter. Morgen ist es zunächst ziemlich sonnig bei bis zu 28 Grad. Am Nachmittag und Abend gibt es gebietsweise Regenschauer oder teils kräftige Gewitter. Das waren Nachrichten von Radio SRF, verantwortlich Simon Richle.

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1: Die Nachrichten von SRF um 23 Uhr mit Lara Kresten. Die Schweizer Eishockey-Nationalmannschaft steht an der Heim-WM im Finale. Im Halbfinale in Zürich gewinnt die Schweiz gegen Norwegen mit 6:0. Trainer Jan Cadieu lobte danach sein Team.
2: Es ist etwas unglaublich, dass jeder Spieler ist bereit, das Beste für die Mannschaft zu machen. Und das ist wirklich etwas, das man muss schätzen, auch in dieser Mannschaft, dass jeder Spieler tut sein Ego auf die Seite setzen, dass sie können das Beste für die Mannschaft machen.
1: Morgen trifft die Schweiz am Abend im WM-Final auf Finnland, das im anderen Halbfinal Kanada mit 2:4 geschlagen hat. Mit Blick auf den Final sieht Cadieu für die Schweiz einen wichtigen Vorteil.
2: Wir spielen zu Hause und wir haben unser Publikum, das wird alles geben für uns. Und ich glaube, wir können diese Energie benutzen und wir brauchen das. So, das kann ein Riesenfaktor sein morgen.
1: So der Schweizer Nazi-Trainer. Vom Eishockey zum Fußball, Paris Saint-Germain gewinnt die Champions League zum zweiten Mal in Folge. Im Finale schlägt Paris Arsenal London im Penaltyschießen. Nach der Verlängerung stand es 1:1. Sportredaktor Fabio Halbeisen zum Erfolg von PSG.
3: Mit dem Gewinn der Champions League verteidigen die Franzosen nicht nur ihren Titel erfolgreich, sondern etablieren sich endgültig in der europäischen Spitze. Lange galt PSG als Club, der vergebens über 1 Milliarde Euro in Superstars investiert hat, mit großen Namen wie Lionel Messi, Neymar oder Kylian Mbappé. Der ersehnte große Triumph blieb aber jahrelang aus. Den Wandel brachte Trainer Luis Enrique. Der Spanier formte aus einer Ansammlung von Einzelkönnern eine geschlossene Mannschaft. Besonders bemerkenswert, der zweite Champions-League-Titel in Folge gelang PSG erst nach dem Abgang von Superstar Mbappé. Nach zahlreichen Enttäuschungen auf europäischer Bühne hat PSG also den Schritt vom ambitionierten Grossclub zur echten Fußballmacht geschafft. Der Triumph steht nicht nur für sportlichen Erfolg, sondern auch für einen Kulturwandel. Nicht mehr die Stars sind der Mittelpunkt, sondern das Team.
1: Die US-Armee hat nach eigenen Angaben im Golf von Oman ein Schiff manövrierunfähig gemacht, das die US-Blockade iranischer Häfen missachtet habe. Das unter der Flagge Gambias fahrende Frachtschiff habe gestern mehrere Warnungen der USA ignoriert und versucht, einen iranischen Hafen anzulaufen, teilte das US-Zentralkommando mit. Ein US-Kampfjet habe darauf eine Rakete in den Maschinenraum des Frachters geschossen. Mit der Blockade versuchen die USA, das Regime in Teheran von Einnahmequellen durch eigene Ölverkäufe abzuschneiden. Das Wetter: Morgen ist es zunächst ziemlich sonnig bei bis zu 28 Grad. Am Nachmittag und Abend gibt es teils Gewitter. Das waren Nachrichten von Radio SRF. Verantwortlich Lara Kresten.

0: Die Nachrichten von SRF um Mitternacht mit Lara Christen. An der Eishockey-Weltmeisterschaft steht die Schweiz im Finale. Dort trifft sie auf Finnland. Im Finale der Fußball-Champions League gewinnt Titelverteidiger Paris Saint-Germain gegen Arsenal im Elfmeterschießen. Und der Chef der Weltgesundheitsorganisation fordert mehr internationale Hilfe bei der Bekämpfung des Ebola-Virus. Das Wetter, heute ist es zunächst ziemlich sonnig bei bis zu 28 Grad, später gibt es teils Gewitter. Die Schweizer Eishockey-Nationalmannschaft steht an der Heim-WM im Finale. Im Halbfinale in Zürich gewinnt die Schweiz gegen Norwegen mit 6:0. Trainer Jan Gadieu lobte danach sein Team.
1: Es ist etwas unglaublich, dass jeder Spieler ist bereit, das Beste für die Mannschaft zu machen. Und das ist wirklich etwas, das man muss schätzen, auch in dieser Mannschaft, dass jeder Spieler tut sein Ego auf die Seite setzen, dass sie können das Beste für die Mannschaft machen.
0: Heute trifft die Schweiz am Abend im WM-Final auf Finnland, das im anderen Halbfinal Kanada mit 4:2 geschlagen hat. Mit Blick auf den Final sieht Gadieu für die Schweiz einen wichtigen Vorteil.
1: Wir spielen zu Hause und wir haben unser Publikum, das wird alles geben für uns. Und ich glaube, wir können diese Energie benutzen und wir brauchen das. So, das kann ein Riesenfaktor sein morgen.
0: So der Schweizer Nazi-Trainer. Vom Eishockey zum Fußball. Paris Saint-Germain gewinnt die Champions League zum zweiten Mal in Folge. Im Finale schlägt Paris Arsenal London im Penaltyschießen. Nach der Verlängerung stand es 1:1. Sportredaktor Fabio Halbeisen zum Erfolg von PSG.
2: Mit dem Gewinn der Champions League verteidigen die Franzosen nicht nur ihren Titel erfolgreich, sondern etablieren sich endgültig in der europäischen Spitze. Lange galt PSG als Club, der vergebens über 1 Milliarde Euro in Superstars investiert hat, mit großen Namen wie Lionel Messi, Neymar oder Kylian Mbappé. Der ersehnte große Triumph blieb aber jahrelang aus. Den Wandel brachte Trainer Luis Enrique. Der Spanier formte aus einer Ansammlung von Einzelkönnern eine geschlossene Mannschaft. Besonders bemerkenswert, der zweite Champions-League-Titel in Folge gelang PSG erst nach dem Abgang von Superstar Mbappé. Nach zahlreichen Enttäuschungen auf europäischer Bühne hat PSG also den Schritt vom ambitionierten Großclub zur echten Fußballmacht geschafft. Der Triumph steht nicht nur für sportlichen Erfolg, sondern auch für einen Kulturwandel. Nicht mehr die Stars sind der Mittelpunkt, sondern das Team.
0: Der Chef der Weltgesundheitsorganisation WHO, Tedros Adhanom Ghebreyesus, hat die Stadt Bunia im Kongo-Kinshasa besucht, das Zentrum des Ebola-Ausbruchs im Land. Bei seinem Besuch hat er mehr Hilfe von der internationalen Gemeinschaft gefordert.
3: I use this opportunity actually to ask the international community to increase their support. So the health workers get the supplies, the protective measures they need.
0: Das Gesundheitspersonal vor Ort sei auf medizinische Güter und Schutzausrüstung angewiesen, um helfen zu können, so WHO-Chef Tedros. Nach Angaben der kongolesischen Regierung wurden seit Beginn des Ausbruchs mehr als 1000 Verdachtsfälle gemeldet, von denen rund 250 Erkrankte verstorben sind. Die WHO befürchtet, dass die tatsächlichen Zahlen deutlich höher sind. Der Kampf gegen Ebola ist im betroffenen Gebiet von Kongo-Kinshasa schwierig. Isolation oder etwa die speziellen Sicherheitsmaßnahmen für die Beisetzung verstorbener Ebola-Patienten stehen im starken Gegensatz zu sozialen Normen im Krankheits- oder Todesfall. Die US-Armee hat nach eigenen Angaben im Golf von Oman ein Schiff manövrierunfähig gemacht, das die US-Blockade iranischer Häfen missachtet habe. Das unter der Flagge Gambias fahrende Frachtschiff habe am Freitag mehrere Warnungen der USA ignoriert und versucht, einen iranischen Hafen anzulaufen, teilte das US-Zentralkommando mit. Ein US-Kampfjet habe darauf eine Rakete in den Maschinenraum des Frachters geschossen. Mit der Blockade versuchen die USA, das Regime in Teheran von Einnahmequellen durch eigene Ölverkäufe abzuschneiden. In der türkischen Hauptstadt Ankara haben sich zahlreiche Menschen versammelt, zu zwei Reden von Politikern der Oppositionspartei CHP. Tausende Menschen hörten laut der Zeitung Cumhuriyet die Rede des durch ein Gericht abgesetzten Parteichef Özgür Özel in einem Park. Özel erklärte, seine Absetzung sei nicht das Resultat innerparteilicher Konflikte. Die Angelegenheit betreffe Regierungschef Recep Tayyip Erdogan. Vor der Parteizentrale sagte der vom Gericht interimistisch als Parteichef wieder eingesetzte Kemal Kılıçdaroğlu, dass in der Partei aufgeräumt werden müsse, und ließ weiße Tauben aufsteigen. Wie viele seiner Anhänger anwesend waren, wurde nicht bekannt. Die Anhänger Özels bezeichnen Kılıçdaroğlu als Verräter. Beobachter gehen davon aus, dass Erdogan bei den nächsten Wahlen eine CHP unter Özel nur schwer besiegen könnte. Nochmals zurück zum Sport. Handball. Der HC Kriens Luzern ist zum ersten Mal in seiner Clubgeschichte Schweizer Meister. Kriens Luzern setzt sich in der Playoff-Finalserie gegen den Titelverteidiger, die Kadetten Schaffhausen, durch mit 3 Siegen in Serie. Das Wetter. Heute ist es zunächst ziemlich sonnig bei bis zu 28 Grad. Am Nachmittag und Abend gibt es teils Regenschauer oder kräftige Gewitter. Das waren Nachrichten von Radio SRF. Verantwortlich Lara Christen.
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1: Die Nachrichten von SRF um 1 Uhr mit Lara Christen. Die Schweizer Eishockey-Nationalmannschaft steht an der Heim-WM im Finale und trifft dort auf Finnland. Im Halbfinale hat die Schweiz gegen Norwegen mit 6:0 gewonnen und Finnland besiegte Kanada mit 4:2. Mit Blick auf den Finale sieht Nazi-Trainer Jan Gadieu für die Schweiz einen wichtigen Vorteil.
2: Wir spielen zu Hause und wir haben unser Publikum, das wird alles geben für uns. Und ich glaube, wir können diese Energie benutzen und wir brauchen das. So, das kann ein Riesenfaktor sein morgen.
1: So der Schweizer Nazi-Trainer. Das WM-Finale zwischen der Schweiz und Finnland findet heute Abend um 20.20 Uhr statt. Vom Eishockey zum Fußball. Paris Saint-Germain gewinnt die Champions League zum zweiten Mal in Folge. Im Finale schlägt Paris Arsenal London im Penaltyschießen. Nach der Verlängerung stand es 1:1. Sportredaktor Fabio Halbeisen zum Erfolg von PSG.
3: Mit dem Gewinn der Champions League verteidigen die Franzosen nicht nur ihren Titel erfolgreich, sondern etablieren sich endgültig in der europäischen Spitze. Lange galt PSG als Club, der vergebens über 1 Milliarde Euro in Superstars investiert hat, mit großen Namen wie Lionel Messi, Neymar oder Kylian Mbappé. Der ersehnte große Triumph blieb aber jahrelang aus. Den Wandel brachte Trainer Luis Enrique. Der Spanier formte aus einer Ansammlung von Einzelkönnern eine geschlossene Mannschaft. Besonders bemerkenswert, der zweite Champions-League-Titel in Folge gelang PSG erst nach dem Abgang von Superstar Mbappé. Nach zahlreichen Enttäuschungen auf europäischer Bühne hat PSG also den Schritt vom ambitionierten Grossclub zur echten Fußballmacht geschafft. Der Triumph steht nicht nur für sportlichen Erfolg, sondern auch für einen Kulturwandel. Nicht mehr die Stars sind der Mittelpunkt, sondern das Team.
1: Malta, das kleinste Land der EU, hat ein neues Parlament gewählt. Mehr als 300.000 Menschen waren aufgerufen, ihre Stimme abzugeben. Am Abend haben die Wahllokale geschlossen. Erste Prognosen oder Ergebnisse werden heute im Verlauf des Morgens erwartet, da erst dann die Stimmen ausgezählt werden. Es wird erwartet, dass in Malta die regierende sozialdemokratische Labour-Partei stärkste Kraft bleibt. Regierungschef Robert Abela hatte die Wahlen vorverlegt und das mit der geopolitischen Lage und einer drohenden Energiekrise begründet. Das Wetter. Heute ist es zunächst ziemlich sonnig bei bis zu 28 Grad. Am Nachmittag und Abend gibt es teils Regenschauer oder Gewitter. Das waren Nachrichten von Radio SRF. Verantwortlich Lara Christen. SRF Verkehrsinfo von 1:03 Uhr. A1 Genf Richtung Lausanne zwischen Aubonne und Morsch Ost besteht Gefahr wegen einem Fahrradfahrer auf der Fahrbahn.

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1: Die Nachrichten von SRF um 2 Uhr mit Lara Christen. Die Internationale Atomenergiebehörde IAEA fordert Zugang zum ukrainischen Atomkraftwerk Saporischschja. Man sei über einen Drohnenangriff informiert worden, schreibt die IAEA auf X. Laut den Berichten sei dabei ein Loch in die Wand einer Turbinenhalle gerissen worden. Es wäre der erste Drohnenangriff auf das Kraftwerkgelände seit rund 2 Jahren, ergänzt die IAEA. IAEA-Chef Rafael Grossi zeigte sich ernsthaft besorgt über den Vorfall. Angriffe auf Atomanlagen seien wie ein Spiel mit dem Feuer, so Grossi. Von russischer Seite hieß es, dass es sich um eine ukrainische Drohne gehandelt habe. Die Ukraine weist die Vorwürfe zurück. Das Atomkraftwerk Saporischschja liegt im Süden der Ukraine, wird aber von russischen Truppen besetzt. Saporischschja gilt als das größte AKW Europas. Die US-Armee hat nach eigenen Angaben im Golf von Oman ein Schiff manövrierunfähig gemacht, das die US-Blockade iranischer Häfen missachtet habe. Das unter der Flagge Gambias fahrende Frachtschiff habe am Freitag mehrere Warnungen der USA ignoriert und versucht, einen iranischen Hafen anzulaufen, teilt das US-Zentralkommando mit. Ein US-Kampfjet habe daraufhin eine Rakete in den Maschinenraum des Frachters geschossen. Mit der Blockade versuchen die USA, das Regime in Teheran von Einnahmequellen durch eigene Ölverkäufe abzuschneiden. Malta, das kleinste Land der EU, hat ein neues Parlament gewählt. Mehr als 300.000 Menschen waren aufgerufen, ihre Stimme abzugeben. Am Abend haben die Wahllokale geschlossen. Erste Prognosen oder Ergebnisse werden im Verlauf des Morgens erwartet, da erst dann die Stimmen ausgezählt werden. Es wird erwartet, dass in Malta die regierende Sozialdemokratie